0: Mannheimer zum europäischen UEFA-Supercup-Sieger mit einem 2:1 gegen Europa-League-Sieger Aston Villa.
1: Jetzt zum Wetter mit Michi Mattern.
2: Heute geht es in ganz Österreich strahlend sonnig durch den Tag. Über weite Strecken ist es vollkommen ungetrübte Gewittergefahr, selbst im Gebirge kein Thema. Bei nur wenig Wind wird es hochsommerlich heiß, Höchstwerte 25 bis 33 Grad. In den nächsten Tagen gibt es weiterhin stabiles Hochdruckwetter mit strahlendem Sonnenschein. Nur im Westen bilden sich am Wochenende ein paar Wärmegewitter. Es wird langsam immer heißer, die Temperaturen erreichen 26 bis 34 oder 35, am Sonntag sogar bis zu 37. 30 Grad.
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1: Im Studio ist Theresa Eder. Es ist 3 Uhr. In Kolumbien spitzt sich die Lage nach dem Erdbeben am Montag zu. Fast 500 Menschen werden noch vermisst. Die Rettungsaktionen laufen auf Hochtouren, berichtet Theresa Kulovic.
2: Das wichtige Zeitfenster von 72 Stunden nach dem Beben schließt sich gegen Mittag. Danach sinkt die Wahrscheinlichkeit, Lebende zu bergen, rapide. Insgesamt wird es noch ein langer und intensiver Einsatz für alle Beteiligten. Vielerorts gibt es weder fließend Wasser noch Strom. Tausende haben kein Dach über dem Kopf. Wir werden diverse Notunterkünfte eröffnen müssen, Orte, die überfüllt sein werden. Und hier müssen wir dann auch vorsichtig sein, dass es nicht zu Gewalt gegen Mädchen und Frauen kommt, mahnt Catalina Vargas von der Hilfsorganisation CARE. Eine weitere Angst, die kursiert, ist jene vor Plünderungen durch bewaffnete Gruppen. Im Moment haben wir dazu noch keine Meldungen erhalten, aber aufgrund der Spannungen vor Ort ist das definitiv etwas, das wir prognostizieren können. Da wird dann vor allem der frisch amtierende Präsident de la Espreia gefragt sein, der im Wahlkampf versprochen hat, gegen diese bewaffneten Gruppen vorzugehen.
1: Untersuchungshaft für jenen Mann, der vergangene Woche eine Dorotheum-Filiale in Wien-Währing überfallen haben soll. Als Haftgründer nennt das Gericht Tatbegehungs- und Fluchtgefahr. Der Mann ist umfassend geständig und spricht von einer Kurzschlusshandlung. Als Motiv nennt er Spielschulden. Und bei der Leichtathletik-Europameisterschaft in Birmingham kämpft Diskuswerfer Lukas Weißheidinger heute um eine Medaille. Wolfgang Eichinger, der 34-jährige Oberösterreicher, ist aber nicht 100% fit.
3: Rückenschmerzen bereiten Lukas Weißheidinger seit gut 2 Wochen Probleme. Dank der perfekten Betreuung durch das Trainerteam um Gregor Högler und vor allem durch die medizinische Abteilung ist Weißheidinger bei der Europameisterschaft am Start und hat mit 65,06 Metern die Finalqualifikation mit nur einem Wurf als Vierter souverän geschafft.
4: Denn ohne die würde ich heute nicht da stehen. Da möchte ich auf alle Fälle jetzt Danke sagen, den finalen Zug denen widmen. Ja.
3: EM Silber und EM Bronze hat der Oberösterreicher bereits zu Hause. Für eine weitere Medaille bei einer Europameisterschaft muss Lukas Weißheidinger heute aber nachlegen.
4: Ich weiß, ich muss draufpacken, aber ich weiß auch, ein 100%iger Wurf, wo ich von Anfang an die Grenzen gehe, bringe nicht ganz durch. Da gilt es jetzt, Gas zu geben. Ich freue mich wirklich schon aufs Finale.
3: Das Finale im Diskuswerfen mit Lukas Weißheidinger heute Abend. ORF Sport Plus berichtet ab 19.55 Uhr live.
1: Jetzt weiter zum Wetter mit Michi Mattern.
5: Der Donnerstag bringt perfektes Bade- und Bergwetter. Die Sonne scheint von früh bis spät. Kaum eine Wolke zeigt sich am Himmel und die Fernsicht im Gebirge ist in der trockenen Luft ausgezeichnet. Es bleibt heiß, die Temperaturen steigen auf hochsommerliche 25 bis 33 Grad. In 2000 Meter hat es von Ost nach West 13 bis 19 Grad. Morgen Freitag und am Wochenende weiterhin meist strahlend sonnig und langsam immer heißer mit bis zu 37 Grad am Sonntag. Nur im Westen am Samstag einzelne und am Sonntag dann einige Regenschauer und Wärmegewitter.
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2: Im Studio ist Theresa Eder. Es ist 4 Uhr. Am Wiener Straflandesgericht hat es in den vergangenen Monaten immer öfter gefährliche Situationen mit Jugendlichen gegeben. Sie haben Richter und Staatsanwälte angepöbelt oder Zeugen und Angehörige von Opfern bedroht. Die Justiz reagiert mit verstärkter Polizeipräsenz, Ordnungsstrafen und Hausverboten. Bernd Kuschu berichtet.
3: Es sind Pöbelvorfälle im Gerichtssaal, aber auch am Gang des Wiener Straflandesgerichts. Und die Störenfriede sind junge Freundinnen und Freunde von Angeklagten, Familienmitglieder, Bandenmitglieder, die unter 14 sind und noch nicht angeklagt werden können, auch unbegleitete minderjährige Flüchtlinge. Gerichtssprecherin Christina Salzborn.
4: Dass es da teilweise auch zu Einschüchterungsversuchen kommt, Beschimpfungen von Vorsitzenden, Staatsanwälten, Verteidigern, ProzessbegleiterInnen oder eben auch Drohungen gegen Zeugen. Das hat zugenommen in letzter Zeit.
3: Immer öfter patrouilliert deshalb die Polizei im Gericht, um Jugendliche anzuhalten oder von aggressivem Verhalten abzuhalten. Neben Hausverboten und Ordnungsstrafen droht im Einzelfall etwa bei gefährlichen Drohungen auch eine Anklage.
2: Wegen der Aschewolke aus dem Vulkan Ätna auf Sizilien bleibt der Flughafen Catania noch länger gesperrt. Bis morgen 2 Uhr früh sind keine Starts und Landungen möglich. Passagiere werden gebeten, sich bei den jeweiligen Fluggesellschaften über ihren Flugstatus zu informieren. Es ist der größte Deal in der amerikanischen Sportgeschichte. Die Los Angeles Lakers wechseln für knapp 11 Milliarden Euro den Besitzer. Daran beteiligt ist jemand, der auch schon beim umstrittenen FIFA-Deal mitmischen wollte. In Washington berichtet Markus Müller.
5: Es ist der bisher höchste Preis, der für eine Sportmannschaft in den USA bezahlt worden ist. 12,5 Milliarden Dollar umgerechnet. Knapp 11 Milliarden Euro zahlen Joshua Kushner und Bob Iger für die Los Angeles Lakers. Iger war lange Chef des Unterhaltungskonzerns Disney und Joshua Kushner ist der Bruder von Jared Kushner, dem Schwiegersohn von US-Präsident Donald Trump. Und er hatte gerade erst versucht, einen Teil der Fußball-Weltmeisterschaft von der FIFA zu übernehmen, was am Widerstand der nationalen Fußballverbände gescheitert ist. Die Lakers sind vor einem Jahr von der ursprünglichen Eigentümerfamilie an einen anderen Investor verkauft worden, der sie jetzt weiterverkauft. Und der Preis ist seit dem letzten Jahr gestiegen um ein Viertel, also um 2,5 Milliarden US-Dollar.
2: Jetzt zum Wetter mit Michi Mattern.
6: Heute geht es in ganz Österreich strahlend sonnig durch den Tag. Über weite Strecken ist es vollkommen ungetrübte Gewittergefahr, selbst im Gebirge kein Thema. Bei nur wenig Wind wird es hochsommerlich heiß, Höchstwerte 25 bis 33 Grad. In den nächsten Tagen gibt es weiterhin stabiles Hochdruckwetter mit strahlendem Sonnenschein, nur im Westen bilden sich am Wochenende ein paar Wärmegewitter. Es wird langsam immer heißer, die Temperaturen erreichen 26 bis 34 oder 35, am Sonntag sogar bis zu 37. 30 Grad.
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1: Mit Rosanna Zara am Mikrofon. Die steigende Jugendkriminalität hat in den vergangenen Monaten immer wieder für problematische und auch gefährliche Situationen am Straflandesgericht in Wien gesorgt. Jugendliche kommen ins Gericht und pöbeln am Gang Richter oder Staatsanwältinnen an oder bedrohen sogar Zeugen und Angehörige von Opfern. Jetzt reagiert die Justiz. Bernd Kuschu berichtet.
2: Es sind Pöbelvorfälle im Gerichtssaal, aber auch am Gang des Wiener Straflandesgerichts. Und die Störenfriede sind junge Freundinnen und Freunde von Angeklagten, Familienmitglieder, Bandenmitglieder, die unter 14 sind und noch nicht angeklagt werden können, auch unbegleitete minderjährige Flüchtlinge. Gerichtssprecherin Christina Salzborn.
3: Dass es da teilweise auch zu Einschüchterungsversuchen kommt, Beschimpfungen von Vorsitzenden, Staatsanwälten, Verteidigern, ProzessbegleiterInnen oder eben auch Drohungen gegen Zeugen. Das hat zugenommen in letzter Zeit.
2: Immer öfter patrouilliert deshalb die Polizei im Gericht, um Jugendliche anzuhalten oder von aggressivem Verhalten abzuhalten. Neben Hausverboten und Ordnungsstrafen droht im Einzelfall etwa bei gefährlichen Drohungen auch eine Anklage.
1: Österreich verhandelt gemeinsam mit mehreren anderen Staaten über ein Rückführungszentrum in Uganda. Die Gespräche, an denen auch Deutschland, die Niederlande, Dänemark und Griechenland beteiligt sind, sind laut Medienberichten fortgeschritten. Die Anlage könnte nach bisherigen Planungen bis 2027 ihren Betrieb aufnehmen und zunächst als Pilotprojekt dienen. Nach dem schweren Erdbeben in Kolumbien stehen die Rettungskräfte bei der Suche nach Überlebenden vor kritischen Stunden. Das entscheidende 72-Stunden-Zeitfenster, um unter den Trümmern eingeschlossene Menschen noch lebend bergen zu können, schließt sich heute. Danach sinken die Erfolgschancen deutlich. Bei dem Beben der Stärke 7,4 am Montag sind mindestens 265 Menschen ums Leben gekommen und rund 3.500 weitere verletzt worden. Auf Sizilien bleibt der Flughafen Catania länger gesperrt. Grund ist der Vulkan Ätna, der immer noch aktiv ist. Starts und Landungen sind frühestens morgen Freitag ab 2 Uhr in der Früh wieder möglich. Seit Tagen sorgt der jüngste Ausbruch von Europas aktivstem Vulkan für erhebliche Behinderungen im Flugverkehr. Das waren die Nachrichten mit Rosanna Zara.
4: Damit gleich weiter zum Wetter.
5: Ja, viel Sonne gibt's heute in ganz Österreich, so auch bei uns in der Steiermark. Die scheint den ganzen Tag, meist ist es sogar wolkenlos. Und es wird warm, Höchstwerte heute 25 bis 30 Grad. Jetzt in der Früh allerdings noch angenehm kühl. Frühwerte liegen zwischen 11 Grad in Kapfenberg und 17 Grad in Bad Radkersburg. Kurzer Blick zum Freitag, es bleibt dabei auch morgen strahlend sonnig und das von früh bis spät. Somit zeigt sich die Sonne überall für 12 Stunden oder länger. Höchstwerte am Freitag 28 bis 32 Grad.
4: Es ist 3:03, Sie hören das Radio Steiermark Verkehrsservice.
5: Mit guten Nachrichten, da kommen Sie jetzt überall ohne Probleme voran. Wir hoffen, es bleibt dabei und wünschen gute und sichere Fahrt.
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4: Und, hast du gestern die partielle Sonnenfinsternis gesehen?
5: Ich gestehe, nein. Ich habe sie nicht gesehen, weil bei mir waren Buschen und Bäume davor.
4: Hättest du eine Brille zu Hause gehabt?
5: Hätte ich auch nicht zu Hause gehabt.
4: Das wäre die zweite Frage gewesen. Ja, genau das Gleiche. Also ich hätte sie nicht gesehen, weil bei uns eine Wolke davor war.
5: Ja,
4: in der Weststeiermark zumindest. Ja, aber ist kein Problem, weil meine Frau, wir haben ja keine Brille gehabt. Also meine Frau, die war ja komplett hysterisch. Schau nicht hinein!
5: Ja.
4: Das ist ganz gefährlich. Wir haben da ganz oft drüber, die ganzen Experten, die sagen, ja, ich schaue nicht. Dann hat sie kurz umgeschaut, sage ich, spinnst du? Und dann sage ich, ist ja nichts da,
5: ist
4: eine Wolke.
5: Alles gut ausgegangen.
4: Ja, wir haben natürlich trotzdem das Thema heute hier bei uns, bei der partiellen Sonnenfinsternis.
5: Andere haben es nämlich schon gesehen.
4: Sehr viele. Ich habe Fotos auf Instagram gesehen, wo ganz, ganz viele wunderschöne Plätze gefunden haben. Sehr, sehr cool, coole Ideen gehabt haben und sie gedacht haben, cool, wir schauen uns das von einer ganz anderen Position an, als vielleicht viele sich gedacht haben. Und genau darüber wollen wir sprechen und über vieles mehr. Aber allen voran geht's wie immer, wenn Sie Radio hören. Und was?
5: Ja, die beste Musik natürlich.
4: So ist es. Good morning.
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0: Carpenters. Zum Aufstehen am Donnerstag um 10 nach 5.
1: Schönen guten Morgen, Steiermark.
0: Sie haben es gerade vorher von uns beiden gehört. Weder Brille noch freie Sicht auf die Sonne. Die partielle Sonnenfinsternis war für Conny Kreins und meine Wenigkeit kein großes
1: Erlebnis.
0: Kein großes Erlebnis, genau. Dankeschön, dass du mir das Wort wiedergefunden hast.
1: Nur, aber für viele andere, vor allem zum Beispiel am Grazer Schlossberg schon.
2: Ja, also war ganz spannend. Wir hatten leider keine Brille dabei, weil es echt keine mehr gab, aber wir konnten uns hier eine ausborgen und es war wirklich super und wir haben sogar was gesehen. Also
3: es war richtig cool zum Anschauen. Ich habe gedacht, man sieht vielleicht ein bisschen mehr, aber so war es echt eine coole Experience auch, dass der ganze Schlossberg so voll war und so. War echt cool.
2: Wie fandest du es?
4: Ja, ich glaube, der Papuccio hat uns ein bisschen einen Strich durch die Rechnung gemacht. Jetzt müssen wir halt bis 2080 warten. Hoffentlich geht sich das noch aus.
5: Ja, ich muss sagen, für den kurzen Moment, den es angehalten hat, war es schon recht spannend, war cool, mal dabei zu sein, weil so als Kind habe ich mir immer gedacht, das wird jetzt so 100 Jahre dauern, bis ich irgendwann mal eine Sonnenfinsternis sehe. Im Endeffekt war ich jetzt heute dabei, war cool.
2: Wie gesagt, es war ein schönes Erlebnis, schade war nur, dass man die Sonne nicht, also dass die Sonne zu früh untergegangen ist. Das war herum, mit dem haben wir nicht gerechnet. Aber es war ein tolles Erlebnis, so hat es uns gut gefallen. Ja, und es war eine tolle Stimmung vor allem, weil auch so viele Menschen hier heraufgekommen sind.
0: Und ich glaube, um das geht's. Gerade dieses gemeinsame Anschauen, da erinnert man sich dann in den nächsten Jahrzehnten immer wieder
1: ein
0: dran.
1: Ein Leben lang.
0: Gestern war immer wirklich sehr spannend zu beobachten. Ich glaube, das ist Ihnen wahrscheinlich gleich gegangen in den unterschiedlichsten
1: Büros,
0: Arbeitsplätzen oder auch zu Hause mit der Familie, wenn man dann wieder spricht und dann auch mit den Partnerinnen und Partnern darüber spricht, weil man ja vielleicht noch gar nicht zusammen war oder diese ganzen Dinge noch gar nicht miteinander geteilt hat.
1: Kannst du dich erinnern, damals 2026 bei der Sonnenfinsternis?
0: Das habe ich gestern sehr lustig, der Schwiegerpapa gesagt hat zu einer Runde, du warst eh bei uns dabei, kannst du dich erinnern?
1: Zu 1999.
0: Meiner Frau, zu meiner Frau und sie sagt so, ja natürlich war ich dabei, ich war 9. Wo soll ich sonst sein mit 9?
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0: suchen sie. Seit Jahren. Aber irgendwann werden sie es finden. 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Conny Kreins, Thomas Seidel da. Hallo.
1: Schönen guten Morgen.
0: Guten Morgen. Wir haben den 13.8.
1: Und wir haben heute zunehmenden Mond, wechselt vom Löwen in die Jungfrau. Und wenn du gut aufgepasst hast, was du hier machst, weißt du, Löwemond, am Vormittag kann man noch kurz zum Friseur gehen. Am Nachmittag mit dem Jungfraumond dann Ordnung machen, putzen. Ausmisten, aufräumen. Na, ausmisten, aufräumen. Das geht ganz besonders gut, weil man sich leichter...
0: Das Gleiche wie putzen?
1: Ja, im weitesten Sinne schon.
0: Also man könnte auch, ja, also, ich weiß schon, natürlich ist es nicht das Gleiche, ich weiß, aber... Aber im Großen und Ganzen geht es irgendwie ums Putzen oder ums Haarschneiden.
1: Und es geht halt beides gut.
0: Sehr gut. Ja. Kassian, Gertrud und Wigbert, das sind heute unsere Namenstagfeieranten. Und dann hätten wir noch den legendären Meister des Horrors und der Spannung, genau. Alfred Hitchcock.
1: Wurde am 13. August 1899 in London geboren und ganz lustige Geschichte über ihn, finde ich skurril, habe ich gestern gelesen. Ich wusste nicht, er hatte eine ausgeprägte Ophobie. Ovophobie, so heißt es. Kannst gar nicht aussprechen. Weißt du, was das ist?
0: Nein.
1: Das ist die Angst vor Eiern. Habe ich in meinem Leben überhaupt noch gar nicht gehört. Er hat Eier ganz, ganz schrecklich gefunden, das hat er mir in einem Interview erzählt. Also Ovophobie. Eier waren für ihn Horror.
0: Okay.
1: Nicht seine Filme.
0: Das ist ganz schräg. Ich glaube, dann wird man in dem so ein bisschen... im Kopf wie Alfred Hitchcock, weil da muss man ja eher ein bisschen gaga sein, um solche Dinge auch zu schreiben, so wie er das gemacht hat.
1: Wahrscheinlich.
0: Jetzt ist alles klar. Man muss also Angst vor Eiern haben, um ein bekannter Thriller-Autor zu werden.
1: Ja.
0: Gut so.

0: Halb sechs, 5.30 Uhr am Donnerstag. Guten Morgen.
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2: Die Zahl der Einbürgerungen ist deutlich gestiegen. Im ersten Halbjahr haben 1.193 Menschen, die in der Steiermark leben, die österreichische Staatsbürgerschaft verliehen bekommen. Das sind um 27% mehr als im Vergleichszeitraum des Vorjahres. Österreichweit sind von Anfang Jänner bis Ende Juni knapp 13.700 Menschen eingebürgert worden. Besonders stark zugenommen haben Einbürgerungen von Ehepartnerinnen bzw. Ehepartnern sowie von Kindern. Die Hellweg-Baumärkte in Rawa und Fürstenfeld werden geschlossen. Ein möglicher Investor soll für diese beiden Baumarktfilialen kein positives Fortführungsszenario mehr gesehen haben. 44 Mitarbeiterinnen und Mitarbeiter sollen an beiden Standorten insgesamt betroffen sein. Die Zukunft des Standortes in Graz-Eckenberg ist noch offen. Im Juni wurde am Landesgericht Linz über Hellweg ein Sanierungsverfahren in Eigenverwaltung eröffnet. In Stare Jablonki in Polen findet ja derzeit die Beachvolleyball-Europameisterschaft statt. 5 Steirerinnen und Steirer sind dort mit dabei. Das steirische Herrenduo Moritz Pristauz und Philipp Waller hat gestern das Auftaktspiel gegen ein deutsches Duo in 2 Sätzen gewonnen. Heute gibt es für die beiden ein Duell gegen 2 Letten und die Schwestern Ronja und Dorina Klinger haben gestern ihre Auftaktniederlage vom Vormittag wieder gut gemacht. Das zweite Spiel gegen 2 Ungarinnen haben sie dann am Nachmittag gewonnen. Und wir kommen zum Wetter und zu Conny Kreinz.
3: Ja, das geht heute eigentlich schnell. Es scheint heute den ganzen Tag über die Sonne. Meistens ist es sogar wolkenlos. Höchstwerte am Nachmittag 25 bis 30 Grad. Jetzt in der Früh angenehm kühl zum Durchlüften. Bad Mitterndorf meldet 11 Grad, Deutschlandsberg 14 und in Graz hat es 15 Grad. Und ein kurzer Blick zum Freitag. Morgen bleibt es dabei strahlend sonnig von früh bis spät bei bis zu 32 Grad.
4: Das wollte ich sagen. Ich habe heute kurze Hose, kurzes Leiberl. Geh raus, denke ich mal.
3: Frisch, hey, gell?
4: Ja, was soll denn das?
3: Ja. Ja, weil du manchmal nicht zuhörst.
4: Ja, stimmt ja. Allerdings. Aber ich bin ins Auto, habe mir ins Auto reingesetzt und habe dann gemerkt, ah ja, irgendwas hat die Conny gestern gesagt, dass es doch ein bisschen frischer wird als gestern. Aber egal. Dann kommen wir zum Radio Steiermark Verkehrsservice. Wir können deshalb ein bisschen locker und lässig quatschen, weil es nicht wirklich was gibt, oder?
3: Auch gute Nachrichten von den Straßen. Da kommen Sie jetzt überall ohne Probleme voran. Stern 300, das ist unsere Kurzwahl für Ihre Verkehrsmeldungen.
4: Schönen Donnerstag.
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0: 5.39 Uhr, guten Morgen.
1: Morgengedanken. Zu sich selbst finden. Viele Bücher und Seminare drehen sich mittlerweile um dieses Thema. Doch inwieweit bringt das mehr Ablenkung als Nutzen? Daran muss die Salzburger Psychotherapeutin und Theologin Angelika Pressler denken, wenn sie sich mit solchen Fragen beschäftigt, so wie heute in ihren Morgengedanken.
2: Ich denke, in der heutigen Zeit ist es schwierig, zu sich selbst zu kommen. So viel Einflüsterer gibt es, die mir sagen, wie ich sein soll. Wie oft wird mir vermittelt, ich sei nicht in Ordnung. Ich soll eine andere werden. Schlanker, besser gekleidet, sportlich. Fitnessstudio, veganer Kochkurs, Yoga-Einheiten, Selbstheilungskräfte aktivieren. Denn Glück und Zufriedenheit, alles scheint machbar. Ich muss nur ordentlich investieren und mich bemühen. Selbstoptimierung nennt man das. Ich finde, das ist ganz schön anstrengend. Aber komme ich damit wirklich zu mir selber? Ist das tatsächlich ein Reifungsweg, so wie ihn Märchen erzählen? Da gibt es Rückschläge und Einbrüche, schmerzhafte Erkenntnisse und manch Ungelöstes. Und vor allem, Reifung geschieht über Begegnung vom Ich zum Du und nicht über Selbstoptimierung vom Ich zum Ich. Es genügt wohl, die zu werden, die ich gern haben kann. Dazu eine Geschichte. Vor seinem Ende sprach Rabbi Sussia: In der kommenden Welt wird man mich nicht fragen, warum bist du nicht Moses gewesen? Man wird mich fragen, warum bist du nicht Sussia gewesen?

0: Über eine Forderung eines Politikers aus Österreich spricht seit gestern, sprechen sehr, sehr viele darüber, ganz Österreich noch nicht, aber es wird wahrscheinlich dann noch ein bisschen was werden. Denn Peter Handke, Verkehrsminister von der SPÖ, fordert eine Ausweitung des Alkoholverbots an großen Bahnhöfen.
1: Das Argument, betrunkene Menschen am Bahnhof, ein Bild, das eigentlich fast jeder kennt. Und noch dazu entstehe jeder sechste Konflikt am Bahnhof im Zusammenhang mit Alkohol.
0: Derzeit an 9 österreichischen Bahnhöfen wird das Ganze probiert, wie in Wien, Innsbruck oder Salzburg. Soll auch laut ÖB an weiteren Standorten geprüft werden, auch in Graz. Und deshalb haben wir mal zu Ihrer Meinung gefragt.
2: Es wird hier helfen, einige Probleme in den Griff zu bekommen, aber die Frage ist, wie weit es hilft, nicht weit man es durchsetzen kann.
3: Wenn es hilft, ja, aber grundsätzlich denke ich, dass sich dann die Szene einfach verlagert, woanders hin. Und das ist jetzt einfach keine nachhaltige Lösung. Ja. Das hat Ursachen, warum Menschen trinken, warum sie sich so verhalten, wie sie tun, und man sollte die Ursachen bekämpfen.
4: Alkoholverbot an den Bahnhöfen kann vielleicht sinnvoll sein. Auf der anderen Seite, Bahnhof ist natürlich auch irgendwie eine Art Zufluchtsort.
5: Aber ich denke, dass der Bahnhof vor allem für Jugendliche schon kein netter Ort am Abend ist. Und da wird vielleicht ein Alkoholverbot schon helfen, dass sie sich sicher fühlen.
0: Dinge, die man ansprechen sollte, ausprobieren sollte. Die Ergebnisse werden es dann zeigen, ob es wirklich was bringt. Schönen Donnerstag.

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1: Mit Rosanna Zara am Mikrofon. Nach heftigem Streit über die Teilnahme Israels beim Eurovision Song Contest gelten ab sofort neue Regeln. Kein Land, das in einen Krieg verwickelt ist, darf den ESC im Fall eines Sieges mehr austragen. Das hat die Europäische Rundfunkunion beschlossen. Katharina Wagner berichtet.
2: Ein Land, das den Eurovision Song Contest gewinnt, darf weder in einen bewaffneten Konflikt noch in heikle geopolitische Lagen oder sonstige Situationen, die die Sicherheit oder Stabilität des betreffenden Staates oder der unmittelbaren Region erheblich beeinträchtigen, verwickelt sein, um als Gastland in Frage zu kommen. Mit dieser neuen Regelung reagiert die Europäische Rundfunkunion auf teils heftige Diskussionen, vor allem beim jüngsten ESC in Wien über die Teilnahme Israels. Fünf Länder hatten deshalb ihre Teilnahme abgesagt. Israel erreichte zuletzt 2 Jahre in Folge den 2. Platz und hätte damit fast zum Austragungsort werden können. Das will die EBU mit den neuen Regeln verhindern. Und der ESC 2027 wird im Siegerland Bulgarien stattfinden.
1: Eine eindrucksvolle Sonnenfinsternis hat gestern in ganz Österreich zahlreiche Menschen begeistert. Der Mond hat die Sonne von Österreich gesehen zu fast 90% bedeckt. Im ganzen Land sind Menschen zusammengekommen, um das Himmelsspektakel zu beobachten, wie etwa hier am Grazer Schlossberg.
3: Ich habe es sehr beeindruckend gefunden, dass man das wirklich so gut gesehen hat, dass ein Stickerl von der Sonne dann gefällt hat. Also es war sehr, sehr schön, sehr mystisch.
4: Ich fand das voll cool auch, dass so viele Menschen zusammengekommen sind, wie man da miteinander steht und eine Sache beobachtet.
5: Ist beeindruckend, also zu sehen einmal, weil sonst schaut man eigentlich das ganze Jahr nicht direkt in die Sonne rein.
6: Schön, dass ich es noch einmal erleben durfte, muss ich sagen.
1: Die letzte komplette Verfinsterung, die von Österreich zu sehen war, war jene am 11. August 1999. Der Neusiedlersee im Burgenland nähert sich einem historischen Tiefstand. Der aktuelle Wasserstand liegt mit rund 115 Metern nur knapp über dem Tiefstwert von 2022. Solche niedrigen Wasserstände wurden zuletzt 1965 gemessen. Paris Saint-Germain gewinnt das UEFA Supercup-Finale in Salzburg gegen Aston Villa und holt sich damit den ersten großen Titel in der neuen Saison. Christoph Ott berichtet.
7: Der Champions-League-Sieger setzt sich im Finale mit 2:1 vor über 27.000 Fans gegen den Europa-League-Sieger Aston Villa durch. In einem durchaus attraktiven Endspiel bringt Kvaratskhelia die Franzosen nach einer verhaltenen Anfangsphase in der 20. Minute in Führung. Der erst 17-jährige Aston Villa-Stürmer Macho erzielt kurz vor der Pause den zwischenzeitlich verdienten Ausgleich. Die Engländer können aber das Chancenplus nicht in noch mehr Tore ummünzen. PSG präsentiert sich hingegen eiskalt. Désiré Doué nützt erst die zweite gefährliche Chance und sorgt mit seinem Tor in der 64. Minute für den 2:1 Endstand. Damit kann Paris Saint-Germain nach dem Champions-League-Titel auch den Supercup-Titel erfolgreich verteidigen und ist erst die 4. Mannschaft, der das gelingt. Obendrein dürfen sich die Franzosen über ein Preisgeld von 5 Millionen Euro freuen.
1: Das waren die Nachrichten mit Rosanna Zara.
8: Und damit gleich weiter zum Wetter.
9: Ein sonniger Tag wird es heute in ganz Österreich. In der Steiermark scheint die Sonne meist sogar vom wolkenlosen Himmel und es wird warm am Nachmittag 25 bis 30 Grad. Jetzt in der Früh aber kühl, zum Teil sehr kühl. 9 Grad hat es aktuell in Kapfenberg, Eigenmellet 11 und in Leibniz hat es 13 Grad. Kurzer Blick zum Freitag. Es bleibt dabei strahlend sonnig von früh bis spät und das in der gesamten Steiermark. Und die Nachmittagswerte am Freitag 28 bis 32 Grad.
8: Zum Radio Steiermark Verkehrsservice um 6:03.
9: Da gibt es gute Nachrichten, Sie kommen überall ohne Probleme voran. Stern 300, unsere Kurzwahl für Ihre Verkehrsmeldungen.
10: Guten Morgen!
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8: Hallo.
9: Guten Morgen.

0: 9:09. Einen wunderschönen guten Morgen.
1: Guten Morgen.
0: Conny Kreins und Thomas Seil sind da. Romano Schmidt, den kennen Sie noch, oder?
1: Von
0: der Fußball-Web.
1: Ja.
0: Der das Tor, das allererste geschossen hat. Genau, der da eingeschossen hat. Genau, der Typ, der junge Mann, kommt ja aus Fasolzberg, hier bei uns in der Steiermark, und hat gestern für einen Wechsel nach Italien für Furore gesorgt. Gemeinsam mit Florian Krilic, einem weiteren ÖFB-Teamkicker, ist er zu Frosinone Calcio gewechselt. Frosinone ist wo? In?
1: Italien.
0: Vollkommen richtig, Conny. Und Frosinone ist vielleicht nicht vielen da draußen ein Begriff. Deshalb war es für viele auch komisch, dass der aus der deutschen Bundesliga, aus Bremen, der Romano, dann eben zu Frosinone wechselt. Ja. Zu einem Aufsteiger in die Serie A, also in die höchste italienische Liga. Die haben dort einen Investor und ist jetzt neu mit dabei und ist dort hingewechselt. Deshalb haben wir gedacht, so, wir bringen Licht ins Dunkel.
1: Ja.
0: Und haben einen Insider vor Ort, der mittlerweile schon ganz schön lange in Italien ist. Fast 20 Jahre, 18 Jahre lang ist er schon dort und kickt in Italien. Die Rede ist von Robert Bucher, einem jungen Paldauer, mit dem zufälligerweise ich gemeinsam Schule gegangen bin. Er mein, und Anführungszeichen, Kapitän war in der Akademie-Mannschaft des GRK und ist damals 2008 nach Frosinone gegangen, also in der Schulzeit schon runter, und ist seitdem in Italien. Kann fließend italienisch, ist der absolute Legende in Italien, kickt immer noch dort,
1: ja,
0: und ist 9 Jahre auch bei Frosinone gewesen, und der weiß ganz genau.
1: Der weiß Bescheid.
0: Der weiß ganz genau, was da abgeht, und lustigerweise haben die das in Italien checkt, dass natürlich der Robert wird uns jetzt erzählen, wie die zwei, die da jetzt kommen, so sind.
2: Dem ich ja ewig bei Frosinone Kapitän war, ist es schon so, dass die Leute natürlich sofort Insiderwissen von den zwei Jungs haben wollten, ob die uns helfen, endlich den Klassenhalt in der Serie A auch zu schaffen. Ich habe natürlich versucht, den Weg zu ebnen. Sie warten natürlich unten jetzt mit offenen Enden auf die zwei, um sie zu empfangen. Ich habe natürlich auch klargestellt, dass wenn Österreicher so einen Schritt machen, und vor allem der Romano als Grazer, dann machen sie es, um Geschichte zu schreiben. Und ich habe das damals gemacht, um das erste Mal in die Serie A aufzusteigen. Und jetzt da werden die zwar den nächsten Schritt hoffentlich setzen und das erste Mal den Verein in der Serie A, den Klassenerhalt zu schaffen. Also ich hoffe, oder sie sind sehr positiv, nachdem sie sehr abergläubisch sind unten, sehr positiv, dass das ein gutes Omen ist, dass das richtige Jahr sein kann.
0: Das war damals eine Geschichte, ich sag's Ihnen, wenn man dann so als junger Fußballer mit einem zusammenspielt und der Erste quasi seiner Mannschaft sozusagen wird dann Profi, wie damals der Robert das geworden ist. Das war
1: ja groß.
0: Beschreibe ich. Hat dann auf einmal als Kapitän für Frosinone in diesem ersten Jahr von der Serie A, in diesem Traditionsverein, die Mannschaft aufs Feld geführt gegen AS Rom, in Rom, im Stadio Olimpico, gegen Francesco Totti. Also für alle, die Fußball ein bisschen so am Schirm haben.
1: Jetzt geht's in die Tiefe.
0: Ja, jetzt geht's in die Tiefe. Ich schwärme, wenn ich vom Robert spreche. Absoluter super Typ. Liebe Grüße auch an die ganze Familie nach Paldau. Also er ist überzeugt davon, dass der Weg vom Romano und vom Florian Krilic der richtige ist, und das sind wir auch. Wir wünschen den Bayern in Frosinone alles Gute und dem Robert in Treviso, aktuell in der Serie C, auch alles Gute. Klopf.

0: 6.16 Uhr, einen wunderschönen guten Morgen, Steiermark. Für mich kommt jetzt schon an dieser Stelle das musikalische Highlight.
1: Traumhaft.
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0: So klingt Italien. So klingt das Aufstehen mit Radio Steiermark am Donnerstag. 6.16 Uhr, Sal da Vinci.

0: Die Sommersonnenkinder von Ella Endlich um 6.22 Uhr. Einen schönen guten Morgen, Steiermark.
1: Schönen guten Morgen, wobei heute ein viele noch müde sein.
0: Boah. Also allen voran in der Weststeiermark. Liebe Grüße in die mittlerweile neue Heimat von mir. Es ist alljährlich ein echtes Volksfest.
1: Ja genau, der Klara-Kiertag auf der Stubalm auf 1600 Meter Seehöhe.
0: Immer am 12. August. Immer. Also es ist komplett egal, ob danach ein Arbeitstag, so wie heute ist, und es gestern ein ganz normaler Mittwoch war.
1: Ja, ist so, 12. August.
0: Es ist immer am 12. August der Klara-Kiertag. Und Daniel Reit war für uns dabei und wollte unter anderem wissen, was einen gescheiten Klara-Kiertag einmal so ausmacht.
2: Was macht den Klara-Kiertag aus?
3: Sehr viele Leute, die Alm. Ich glaube, das ist, macht das meiste aus an dem Ganzen.
4: Ja, ist super geil. Ein bisschen umhandeln mit den Leuten.
5: Die Gaudi, dass jeder miteinander reden kann und dass in Entfernten die Musik spielt und jeder sieht sich dort, sie sitzen, so, die reden miteinander, so jausen, so ein richtig Picknick.
0: Ja, es ist einfach ein legendärer Kiertag, man hört es auch an der enthusiasmierten Stimmen und Achtung, es kommt eine weitere.
6: Ja, hallo, da ist die Sonja, ich war gestern bei dem tollsten Kiertag, was es überhaupt gibt, den Klara-Kiertag, Alm-Kiertag auch genannt, war ganz, ganz toll und möchte auf den Weg meine Mama ganz schön grüßen und meine Schwester. Danke, tschüsschen.
0: Tschüsschen. Schönen Donnerstag mit dieser Wäsche.

0: 6.30 Uhr, was für ein großartiger Song. Get Down On It von Kool & The Gang. 6:30.
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2: Darmkrebsvorsorge ist wichtig, denn Darmkrebs ist die dritthäufigste aller Krebserkrankungen. Dabei könnte diese Erkrankung oft schon in der Vorstufe besiegt werden, und zwar eben im Zuge einer Vorsorgeuntersuchung. Deshalb gibt es jetzt ein Pilotprojekt der ÖGK in der Steiermark. Menschen ab 45 sollen verstärkt für die Vorsorgeuntersuchung motiviert werden und bekommen eine persönliche Einladung per Post. Die Steiermark soll eben Pilotregion werden. Gestartet wird die Initiative im Bezirk Weiz. Johann Puntigam berichtet.
3: An die 5000 Steirerinnen und Steirer im Bezirk Weiz bekommen bald Post von der ÖGK. Und diese Post könnte Leben retten. Adressaten sind Menschen ab 45, die noch keine Darmkrebsvorsorgeuntersuchung gemacht haben. Wie wichtig diese sein kann, zeigt das zugeschickte Infomaterial und auch das Beispiel von Andreas Kinski.
4: Ich verdanke dieser Vorsorgeuntersuchung mein Leben. Ich bin damals zu einer normalen Routine-Check-up-Untersuchung gegangen, wie ich sie eigentlich alle 5 Jahre gemacht habe. Und diesmal war aber die Koloskopie mit dabei. Meine Blutwerte, meine Werte waren absolut alle bester Ordnung. Und dann war aber leider, wie ich aufgewacht bin, schon die Diagnose da, dass da ein Tumor gefunden worden ist, der wahrscheinlich bösartig ist.
3: Er hat den Darmkrebs besiegt, weil der Krebs vor 4 Jahren rechtzeitig in einem noch gut behandelbaren Stadium gefunden worden ist. Und zu 90% könnte Darmkrebs überhaupt verhindert werden, sagt Jörg Pavek, Betreiber der Endopavek-Vorsorgeeinrichtung in Weiz.
5: Indem man regelmäßig zur Koloskopie geht und etwaige Vorstufen, Polypen in der gleichen Sitzung entfernt.
3: Und Gesundheitslandesrat Karl-Heinz Kornhäusl macht noch einmal klar.
6: Das Tolle ist, dass man bei der Darmspiegelung den Darm ja nicht nur ansehen kann, sondern wirkliche Vorstufen, sogenannte Polypen, auch gleich mit einer Schlinge abtragen kann oder wegzwicken kann. Das heißt, es kommt gar nicht zur Entstehung von Krebs, und das ist es, was wir wollen.
3: Und ganz wichtig, und das kann ich auch aus eigener Erfahrung bestätigen, die Darmspiegelung per Endoskop ist wirklich nicht unangenehm.
5: Weil sie schmerzlos ist, man kriegt eine Sedierung. 15 Minuten später bis 20 Minuten ist die Untersuchung vorbei, man wacht wieder auf und hat eigentlich von der Untersuchung nichts mitbekommen, und im Idealfall wurden schon Polypen entfernt, wenn diese da waren.
2: Sagt Jörg Pavek, der Betreiber der Vorsorgeeinrichtung Endopavek in Weiz. Jener 17-Jährige, der Ende Juli mit einem Motorrad gegen die Schrankenanlage eines Firmengeländes in Wunschel im Bezirk Graz-Umgebung gefahren war, ist seinen Verletzungen Tage danach im Spital erlegen. Das hat die Polizei vor kurzem mitgeteilt. Der 17-Jährige war zum Unfallzeitpunkt mit anderen Jugendlichen im Bereich des dortigen Firmengeländes unterwegs. Wie genau es zu dem Unfall gekommen ist, wird noch ermittelt. Die partielle Sonnenfinsternis hat gestern viele Menschen zum Himmel schauen lassen. Auch in Graz haben sich da rund 1000 Menschen am Schlossberg versammelt, um das seltene Himmelsspektakel mitzuerleben. Für alle, die aber gestern keine Zeit gehabt haben, das zu beobachten, jetzt noch ein paar Eindrücke zum Nacherleben. Anke Mandl war für uns dabei.
7: Familien, Freundesgruppen und viele Schaulustige stehen hier am Grazer Schlossberg. Es werden auch die Schutzbrillen durchgetauscht, damit jeder einmal die Chance hat, sich das Spektakel anzuschauen. Vor allem der erste Blick ist für viele besonders.
8: Siehst du schon? Ja, ist sicher. Es leuchtet voll schön.
7: Um die Sonnenfinsternis noch genauer zu beobachten, sind auch Teleskope der Uni Graz aufgestellt. Expertinnen wie Astrid Veronik, Professorin für Sonnenphysik, erklären, was man dabei genau erkennen kann.
9: Man sieht jetzt, wie ein kleiner, runder Teil, ein Segment, der Mond sich über die Sonne bewegt und ein Stück von dem Sonnenlicht abdeckt.
7: Vom Schlossberg aus dauert die Finsternis allerdings nur um die 25 Minuten. Der Plabutsch versperrt die Sicht auf die tiefstehende Sonne. Deshalb sind hier auch nur 40-45% der Sonne verdeckt. Trotzdem ist die Stimmung besonders. Am Ende gibt es sogar Applaus.
2: Wir kommen zum Sport. Der steirische Leichtathlet Enzo Diesel ist gestern am späten Abend im Finale des 110-Meter-Hürdenlaufs bei der Leichtathletik-Europameisterschaft in Birmingham in Großbritannien Fünfter geworden. Mit einer Zeit von 13 Sekunden und 44 Hundertstel ist er 18 Hundertstel zu langsam für eine Medaille gewesen. Gold hat sich der Schweizer Jason Joseph gesichert, Silber Jakub Szymanski aus Polen. Es ist mehr drinnen gewesen, sagt der Steirer Enzo Diesel, der bei der Sportunion Leibniz trainiert. Trotzdem sei der fünfte Platz aber solide. Und das finden wir auch. Und jetzt kommen wir schon zum Wetter und Conny Kreitz.
10: Ja, und da gibt es heute viel Sonne in der gesamten Steiermark und das von früh bis spät. Meist ist es sogar wolkenlos und die Nachmittagswerte liegen zwischen 25 und 30 Grad. Jetzt in der Früh kühl, zum Teil sehr gut zum Durchlüften. Frühwerte liegen zwischen 8 Grad in Mariazell und 15 Grad in Bad Radkersburg. Morgen am Freitag bleibt es dabei. Strahlend sonnig geht es durch den Tag. Nachmittagswerte liegen zwischen 28 und 32 Grad.
0: Zum Radio Steiermark Verkehrsservice um 6.35 Uhr.
10: Mit guten Nachrichten, da kommen Sie jetzt überall ohne Probleme voran. Stern 300, das ist unsere Kurzwahl für Ihre Verkehrsmeldungen.
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10: Guten Morgen.
0: Einen wunderschönen guten Morgen.
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0: 6.44 Uhr am Donnerstag. Guten Morgen Steiermark, Radio Steiermark ist da. Er hat schon vieles hinter sich gebracht.
1: Er hat schon viel probiert. Voltigieren hat er ausprobiert, dann hat er gesenzt oder getanzt in High Heels.
0: Ja, er ist ein Wahnsinnstyp. Ja. Er ist praktisch immer am Limit.
2: Fellner am Limit.
0: On the Edge, wie man so schön sagt. Mario Fellner, unser Super-Hubby. Unterwegs mit seiner legendären Social-Media-Serie, immer mit den wildesten Dingen, die er so ausprobieren möchte. Und jetzt ist er aber wirklich an die Grenzen gegangen.
1: Ja, das muss man echt sagen. Er ist mit einer umgebauten KTM MotoGP-Rennmaschine bei Jonas Folger mitgefahren.
0: Ja, Doppelsitzermaschine, über 300 PS und das mit Vollgas am Red Bull Ring.
3: Jonas, das war das Heftigste, das ich je in meinem Leben gespürt und erlebt habe.
4: Das war das Ziel.
3: Man muss sich unfassbar festhalten, meine Hände. Ich schwöre, zwei Runden Maximum.
4: Richtig gut mitgemacht. Wir waren die schnellsten, also ziemlich.
5: Wie schnell sind wir da vorbeigefahren bei unserer Kamera? Startziel.
6: Also Startziel war fünfter Gang, ziemlich Austria, ich schätze mal so 290, 280.
5: Man sitzt da oben auf diesem Doppelsitzer MotoGP-Motorrad und als Beifahrer hat man so eine Art montierte Lenkstange. Natürlich kann man mit der nicht lenken. Und da muss man sich festhalten.
3: Meine Hände. Ich schwöre, zwei Runden Maximum.
6: Du hast es ja selber gemerkt, wie wir da beschleunigt haben, bis am vierten Gang, fast Knie am Boden. Also es ist unglaublich viel Grip, was so ein Reifen hergibt und da sieht man mal, wie weit die ganze Technik fortgeschritten ist.
3: Die Hand zieht, man muss sich so anhalten bei dem Motorrad, vor allem in den Anbremspunkten, mir jetzt immer natürlich Gewicht nach vorne ist klar. Und dann, wenn der Gas gibt, ab gut 200 km/h merkt man dann wirklich, wie das Motorrad dann tiefer geht, immer schneller wird. Und dann kommt aber schon wieder die nächste Kurve. Und dann ist es wieder Vollgas festhalten am Lenkrad. Ich bin wirklich zwei Runden gefahren. Ich könnte mich nicht viel länger festhalten. Und jetzt überlegen wir uns, eine ganze MotoGP durchgehend zu fahren. Das ist der absolute Wahnsinn.
1: Man war echt am Limit.
0: Man hat es rausgehört, oder? Ich glaube, der war wirklich am Limit. Auch wie er gestern uns erzählt hat, wie es war, ist nochmal spektakulär, weil eben der Mario sich mit reingelegt hat und hat sich getraut hat, noch mitzutun, hat Jonas Folger noch mehr Gas geben können. Also das war dann schon ein bisschen spektakulär, würde ich sagen. Video dazu heute schon auf unserem ORF Instagram-Kanal, auch auf Facebook zu sehen. Und heute Abend in Steiermark heute ebenfalls.
1: Absolut sehenswert.
0: Vor allem der Mario in der Lederkombi. Sie haben die Größte gefunden und er ist trotzdem gerade noch so reingekommen. I know too.

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1: Einen wunderschönen guten Morgen. In 10 Minuten ist es 7. Jetzt kommt ein Song, der wird viele da draußen aber sowas von ein Lächeln ins Gesicht zaubern. Weil einfach großartig. Laut aufdrehen und mittanzen.

0: 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Es ist 7 Uhr.
1: Mit Rosanna Zara am Mikrofon. Guten Morgen. Millionen Menschen in Europa haben gestern Abend die Sonnenfinsternis bestaunt. Das Wetter hat mitgespielt und eine gute Sicht ermöglicht, auch in Österreich. In Graz haben sich etwa um die 1000 Menschen am Schlossberg versammelt, um das seltene Himmelsspektakel mitzuerleben. Anke Mandl war dabei.
2: Familien, Freundesgruppen und viele Schaulustige stehen hier am Grazer Schlossberg. Es werden auch die Schutzbrillen durchgetauscht, damit jeder einmal die Chance hat, sich das Spektakel anzuschauen. Vor allem der erste Blick ist für viele besonders.
3: Siehst du schon? Ja, ist sicher was. Leuchtet voll schön.
2: Um die Sonnenfinsternis noch genauer zu beobachten, sind auch Teleskope der Uni Graz aufgestellt. Expertinnen wie Astrid Veronik, Professorin für Sonnenphysik, erklären, was man dabei genau erkennen kann.
4: Man sieht jetzt, wie ein kleiner, runder Teil, ein Segment, der Mond sich über die Sonne bewegt und ein Stück von dem Sonnenlicht abdeckt.
2: Vom Schlossberg aus dauert die Finsternis allerdings nur um die 25 Minuten. Der Plabutsch versperrt die Sicht auf die tiefstehende Sonne. Deshalb sind hier auch nur 40-45% der Sonne verdeckt. Trotzdem ist die Stimmung besonders. Am Ende gibt es sogar Applaus.
1: In Kolumbien läuft nach dem Erdbeben am Montag mit mindestens 265 Toten die Zeit ab, um Überlebende aus den Trümmern zu retten. Die ersten 72 Stunden gelten ja als entscheidend und noch werden hunderte Menschen vermisst. Teresa Kulovic berichtet.
5: Das wichtige Zeitfenster von 72 Stunden nach dem Beben schließt sich gegen Mittag. Danach sinkt die Wahrscheinlichkeit, Lebende zu bergen, rapide. Insgesamt wird es noch ein langer und intensiver Einsatz für alle Beteiligten. Vielerorts gibt es weder fließend Wasser noch Strom. Tausende haben kein Dach über dem Kopf. Wir werden diverse Notunterkünfte eröffnen müssen. Orte, die überfüllt sein werden. Und hier müssen wir dann auch vorsichtig sein, dass es nicht zu Gewalt gegen Mädchen und Frauen kommt. Mahnt Catalina Vargas von der Hilfsorganisation CARE. Eine weitere Angst, die kursiert, ist jene vor Plünderungen durch bewaffnete Gruppen. Im Moment haben wir dazu noch keine Meldungen erhalten, aber aufgrund der Spannungen vor Ort ist das definitiv etwas, das wir prognostizieren können.
1: Das österreichische Catering-Unternehmen Do & Co. hat gerade für ungewöhnliche Schlagzeilen gesorgt. US-Präsident Trump musste nach dem NATO-Gipfel in Ankara aus Sicherheitsgründen mit einem Täuschungsmanöver aus einer Air Force One geschmuggelt werden. Und zwar in einem Container von Do & Co. Darüber informiert wurde Firmengründer Attila Dogudan aber nicht.
6: Es hat niemand angerufen und niemand hat es auch mitbekommen, um ehrlich zu sein. Wir haben selber aus den Medien erst erfahren und es ist vom Secret Service organisiert worden und eben secret. Und wir selbst sind erst seit 48 Stunden sozusagen, haben wir es mitbekommen.
1: Sagt der Do & Co-Chef gestern in der ZIP 2. Das waren die Nachrichten mit Rosanna Zara.
7: Und damit zum Wetter.
8: Ja, Hochdruckwetter mit trockener Luft gibt es in ganz Österreich. Jetzt in der Früh in allen Landeshauptstädten heiter oder wolkenlos. In Wien hat es aktuell 15 Grad, Eisenstadt 16, St. Pölten 12, in Linz 18, Salzburg 13, Innsbruck 17, Bregenz und Klagenfurt 18 und in Graz hat es jetzt 16 Grad. In der Steiermark geht es mit strahlendem Sonnenschein durch den Tag. Nachmittagswerte liegen zwischen 25 und 30 Grad. Morgen am Freitag bleibt es dabei strahlend sonnig von früh bis spät. Nachmittagswerte 28 bis 32 Grad.
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7: Es ist gleich 4:04. 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
8: Mit guten Nachrichten, da kommen Sie jetzt im Frühverkehr überall ohne Probleme voran. Stern 300, das ist unsere Kurzwahl für Ihre Verkehrsmeldungen.
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7: Menschen sind verschieden, aber so sehr, wie wir zwei aktuell da im Studio stehen, ist eigentlich schon fast wieder der Wahnsinn.
8: Also ich weiß, worauf du anspielst.
7: Du hast einen Skianzug an, gefühlt.
8: Mir ist relativ kühl mittlerweile geworden, aber es ist bei dir im Studio auch wie im Kühlschrank.
7: Ich habe einfach gelüftet. Ich stehe da mit kurzer Hose und Schlapfen. Kurzes Leiberl und Schlapfen. Und du stehst da mit, keine Ahnung, irgendwas drüber gezogen.
8: Einen dicken Schal habe ich Gott sei Dank immer auf meinem Platz liegen, den Wahnsinn. Ich für Notfälle hernehmen kann, so wie heute. Ach. Machen wir das Fenster zu jetzt bitte.
7: Ja.
8: Danke.
7: Es ist echt schwierig. Aber wir schaffen das schon irgendwie. Gemeinsam, oder? mit ihrer Lieblingsmusik. Nancy Sinatra, Lee Hazelwood und jetzt Alan Parsons Project. Guten Morgen.

0: Was für ein Spektakel war das gestern?
1: Wobei nicht für alle.
0: Stimmt allerdings. Also für uns sind wir sicher nicht, weil wir weder Brille noch freie Sicht auf die Sonne hatten, jeweils in Graz und Söding. Aber die Sonnenfinsternis hat trotzdem viele von Ihnen und von uns in den Bann gezogen.
1: Und deshalb haben wir uns umgefragt am Grazer Schlossberg. Wie war es denn?
2: Ja, also war ganz spannend. Wir hatten leider keine Brille dabei, weil es echt keine mehr gab. Aber wir konnten uns hier eine ausborgen und es war wirklich super. Und wir haben sogar was gesehen. Also
3: es war richtig cool zum Anschauen. Ich habe gedacht, man sieht vielleicht ein bisschen mehr. Aber so war es echt eine coole Experience auch, dass der ganze Schlossberg so voll war und so. War echt cool.
2: Wie fandest du es?
4: Ja, ich glaube, der Papuccio hat uns ein bisschen einen Strich durch die Rechnung gemacht. Jetzt müssen wir halt bis 2080 warten. Hoffentlich geht sich das noch aus.
5: Ja, ich muss sagen, für den kurzen Moment, den es angehalten hat, war schon recht spannend, war cool, einmal dabei zu sein, weil so als Kind habe ich mir immer gedacht, das wird jetzt so 100 Jahre dauern, bis ich irgendwann mal eine Sonnenfinsternis sehe. Im Endeffekt war ich jetzt heute dabei, war cool.
6: Wie gesagt, das war ein schönes Erlebnis. Schade war nur, dass man die Sonne nicht, also dass die Sonne zu früh untergegangen ist. Das war herum, mit dem haben wir nicht gerechnet. Aber es war ein tolles Erlebnis. So hat es uns gut gefallen. Ja, es war eine tolle Stimmung vor allem, weil auch so viele Menschen hier heraufgekommen sind.
1: Den nächsten Termin könnte man sich schon im Kalender eintragen. Nächste totale Sonnenfinsternis in Österreich, 3. September 2081.
0: Es wird's. Da wird's dann richtig gut. Bis dorthin, glaube ich, habe ich ein Brünn.
1: Und ich werde es nicht mehr erleben wahrscheinlich.
0: Ja, natürlich, aber wer weiß. Also da bin ich mir nicht ganz so sicher. Da bin ich mir nicht ganz so sicher.

0: Musik von Tom Jones zum Aufstehen am Donnerstag in 7:07. Musik jetzt für die nächsten Tage, was das Wetter betrifft, habe ich eine großartige gefunden. Achtung, bist du bereit, Conny?
1: Ja, bitte.
0: Hören Sie hin.
1: Na, schön.
0: Alles, das gibt schon richtig Gas. So, und jetzt bin ich gespannt, wie das Wetter wird. Ich hoffe, es passt sich dem tollen Musikwetter.
1: Ja, Sonne gibt auch Gas. Heute, morgen und übermorgen strahlend sonnig eigentlich in der gesamten Steiermark. Ja. Heute 25 bis 30 Grad, morgen am Freitag bis 32 Grad und am Samstag bis 33
0: Sehr
1: Grad.
0: Gut.
1: Am Sonntag wird es noch heißer, Höchstwerte bis zu 35 Grad, allerdings auch schwül. Bedeutet, da geht es mit Sonne los. Am Nachmittag gibt es dann aber dichtere Wolken, vor allem in der Obersteiermark. Vereinzelt auch Regenschauer und Gewitter. Und am Montag aus heutiger Sicht ist es vorbei mit der großen Hitze. Da wird es vor allem in der Obersteiermark zum Teil regnerisch, gibt Schauer und Gewitter. In den südlichen Landesteilen noch etwas Sonne und die Höchstwerte liegen so um 30 Grad.
0: Ist auch gut. Regen braucht es auch wenn natürlich jetzt alle Sonnenanbeter wieder sich freuen werden.

0: Riesenschritten geht's in Richtung Radio Steiermark schon mal 7:30. Guten Morgen Steiermark am Donnerstag.
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2: Hitzetage, Tropennächte, Dürre, Waldbrände, Ernteausfälle, all das beherrscht in diesem Sommer die Nachrichtenlage. Anlässlich dieser Situation findet heute in einer Woche ein sogenannter Hitzegipfel der steirischen Landesregierung statt, bei dem besprochen werden soll, welche Hitzeschutzmaßnahmen bereits im Laufen sind und welche zusätzlichen Maßnahmen künftig gesetzt werden könnten. Die steirischen Grünen haben jetzt einen Antrag in den Landtag eingebracht mit 13 Maßnahmen gegen den Wassernotstand in der Steiermark. Aline Sommer. Monique Kahner informiert.
3: Es ist derzeit nicht zu übersehen, dass die Böden stark ausgetrocknet sind. Regnet es dann, kann der Boden das Wasser nicht mehr aufnehmen. Die 13 Maßnahmen seien konkrete Vorschläge an die Landesregierung und würden im Grunde alle darauf abzielen, Wasser möglichst lange dort zu halten, wo es vom Himmel fällt, so Grünen-Club-Obfrau Sandra Krautwaschl.
4: Wir können zwar keinen Regen herbeizaubern, aber wir können alles dafür tun, dass wenn Regen fällt, dass wir das Wasser wirklich in der Landschaft halten. Dass es nicht einfach wegfließt, sondern dass wir eben Wasser speichern, Regenwasser besser nutzen und damit auch Vorsorge tragen für künftige Dürreperioden.
3: Laut Krautwaschl brauche es dringend ein Landesprogramm mit Maßnahmen zur natürlichen Wasserrückhaltung, Renaturierung und Klimawandelanpassung.
4: Es braucht Speicherteiche und verschiedene Möglichkeiten der Renaturierung. Man muss Renaturierung endlich als eine Chance sehen und nicht so, wie es bis jetzt die Landesregierung getan hat, eigentlich eher bekämpfen. Weil wenn man Fließgewässer und Auen renaturiert, dann hat man dort die besten Möglichkeiten, um Wasser auch zu speichern für Trockenperioden. Und man muss natürlich auch die Trinkwasserinfrastruktur in der Steiermark technisch auch so anpassen, dass wir künftig für solche Trockenperioden besser gerüstet sind.
3: Weiter sollten Moore, Feuchtgebiete und Auen mehr geschützt werden. Die Landwirtschaft solle mehr Förderungen bekommen, um Speicherteiche zu bauen. Und man müsse die heimischen Wälder so weit stärken, dass sie mehr Wasser speichern können. Gefordert wird auch, dass geeignete Standorte für Wasserspeicher und Renaturierungsmaßnahmen erfasst werden und die Finanzierung langfristig abgesichert wird.
2: Eine 60-Jährige ist gestern in Teufenbach-Katsch im Bezirk Murau bei einem Verkehrsunfall gestorben. Sie ist mit ihrem Auto aus unbekannter Ursache auf die Gegenfahrbahn gekommen. Dort ist ihr ein LKW entgegengekommen. Durch den Aufprall sind beide Fahrzeuge, sowohl der PKW als auch der LKW, von der Straße abgekommen. Die Frau ist in ihrem Fahrzeug eingeklemmt worden. Die Erste-Hilfemaßnahmen sind laut Polizei erfolglos geblieben. Darmkrebsvorsorge ist wichtig, denn Darmkrebs ist die dritthäufigste aller Krebserkrankungen. Dabei könnte diese Erkrankung oft schon in der Vorstufe besiegt werden, und zwar eben im Zuge einer Vorsorgeuntersuchung. Deshalb gibt es jetzt ein Pilotprojekt der ÖGK in der Steiermark. Menschen ab 45 sollen verstärkt für die Vorsorgeuntersuchung motiviert werden und bekommen eine persönliche Einladung per Post. Die Steiermark soll hier Pilotregion werden. Gestartet wird die Initiative im Bezirk Weiz. Johann Pontikam berichtet.
5: An die 5000 Steirerinnen und Steirer im Bezirk Weiz bekommen bald Post von der ÖGK. Und diese Post könnte Leben retten. Adressaten sind Menschen ab 45, die noch keine Darmkrebsvorsorgeuntersuchung gemacht haben. Wie wichtig diese sein kann, zeigt das zugeschickte Infomaterial und auch das Beispiel von Andreas Kinski.
6: Ich verdanke dieser Vorsorgeuntersuchung mein Leben. Ich bin damals zu einer normalen Routine-Check-up-Untersuchung gegangen, wie ich sie eigentlich alle 5 Jahre gemacht habe. Und diesmal war aber die Koloskopie mit dabei. Meine Blutwerte, meine Werte waren absolut alle bester Ordnung. Und dann war aber leider, wie ich aufgewacht bin, schon die Diagnose da, dass da ein Tumor gefunden worden ist, der wahrscheinlich bösartig ist.
5: Er hat den Darmkrebs besiegt, weil der Krebs vor 4 Jahren rechtzeitig in einem noch gut behandelbaren Stadium gefunden worden ist. Und zu 90% könnte Darmkrebs überhaupt verhindert werden, sagt Jörg Pavek, Betreiber der Endopavek-Vorsorgeeinrichtung in Weiz.
7: Indem man regelmäßig zur Koloskopie geht und etwaige Vorstufen, Polypen in der gleichen Sitzung entfernt.
5: Und Gesundheitslandesrat Karl-Heinz Kornhäusl macht noch einmal klar.
8: Das Tolle ist, dass man bei der Darmspiegelung den Darm ja nicht nur anschaut, ansehen kann, sondern wirkliche Vorstufen, sogenannte Polypen, auch gleich mit einer Schlinge abtragen kann oder wegzwicken kann. Das heißt, es kommt gar nicht zur Entstehung von Krebs und das ist es, was wir wollen.
5: Und ganz wichtig, und das kann ich auch aus eigener Erfahrung bestätigen, die Darmspiegelung per Endoskop ist wirklich nicht unangenehm.
7: Weil sie schmerzlos ist, man kriegt eine Sedierung. 15 Minuten später bis 20 Minuten ist die Untersuchung vorbei, man wacht wieder auf und hat eigentlich von der Untersuchung nichts mitbekommen und im Idealfall wurden schon Polypen entfernt, wenn diese da waren.
2: Sagt Jörg Pavek, der Betreiber der Vorsorgeeinrichtung Endopavek in Weiz. Die Steiermark ist heuer ja schon öfter von Waldbränden betroffen gewesen. Die Trockenheit hat das Problem zusätzlich verschärft. Auch gestern war die Feuerwehr nahe der Planei in Schladming damit beschäftigt, einen Waldbrand zu löschen. Wir haben darüber berichtet. Heute hat es letzte Kontrollen gegeben. Jetzt gibt es auch die Entwarnung. Das Feuer ist gelöscht. Und ob es trocken bleibt oder nicht, das erfahren wir jetzt in den Wetteraussichten mit Conny Kreitz.
9: Ja, bis zum Sonntag bleibt es trocken in der gesamten Steiermark. Es gibt nämlich Hochdruckwetter mit trockener Luft. Dazu heute viel Sonne am Nachmittag ein paar Wolken im Bergland. Es überwiegt bis zum Abend der Sonnenschein. Oft ist es strahlend sonnig, das bei 25 bis 30 Grad. Morgen am Freitag, wie gesagt, bleibt es dabei. Strahlend sonnig von früh bis spät und das bei 28 bis 32 Grad.
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9: Und da gibt es gute Nachrichten von den Straßen. Sie kommen überall ohne Probleme voran. Stern 300, das ist unsere Kurzwahl für Ihre Verkehrsmeldungen.
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0: Ja, schönen guten Morgen.
9: Guten Morgen.
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0: 7.43 Uhr. Guten Morgen, Steiermark.
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2: Guten Morgen, wollte ich auch sagen.
0: Und Thomas Seil sind da. Kein Problem. Kannst du ja eh.
2: Dankeschön.
0: Heute am Donnerstag schnaufen wir noch kurz durch, bevor es dann morgen so richtig rund geht. Auch wieder bei uns hier auf Radio Steiermark mit dem Radio Steiermark Heimatsommer.
2: Genau, und wir sind zu Gast im Freibad in Steins. Mit dabei Eva Pöttler und Daniel Neuhauser.
0: Und großer Trommelwirbel mit Chris. Wie war der Trommelwirbel?
2: Der kann ich nicht so gut.
0: Ich bin der Meinung, du solltest bei Chris Watzig in der Band spielen. Anja Zahler hat mit ihm getratscht.
3: Neben dem kühlen Nass kann man sich im Freibad Steins natürlich auch kulinarische Abkühlung gönnen. Frage 1, Eiskaffee oder gekühlter Sauvignon Blanc?
4: Ganz ehrlich, im Zweifelsfall alles, nur sicher keinen Sauvignon Blanc.
3: Sicher nicht, sagst du, lieber Chris Watzig, zu durch geplanten Reisen oder spontanen Urlaubstrips?
4: Früher waren das ganz bestimmt spontane Urlaube, weil man halt einfach Dinge erlebt hat, an die man vorher gar nicht gedacht hätte. Seit es Nachwuchs gibt im Hause, sind es natürlich eher geplante Urlaube, weil es sonst ein bisschen schwierig.
3: Und letzte Frage, wo kommt denn ein Chris Watzig mehr in Urlaubsstimmung? Mit Italo-Feeling oder bei der Hüttengaudi?
4: Da muss ich ganz ehrlich sagen, das war mir eigentlich immer und ist mir eigentlich relativ wurscht. Wichtig ist, mit wem bist du zusammen, was sind es für Gespräche, hast du eine Gaude, hast du einen Spaß, hast du eine gute Zeit, in welchem Ambiente das ist oder wo oder wie, das ist mir eigentlich wurscht.
0: Ein richtig lässiger Typ, sehr angenehm, Chris Watzig, morgen ab 13 Uhr im Freibad in Steins, gemeinsam mit Eva Pöttler und Daniel Neuhauser. Und jetzt noch einmal mit
2: Trommelwirbel. Ja.
0: Chris Watzig. Gehen wir's an. 7.45 Uhr, schönen Donnerstag.

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0: schon 8. Donnerstag. Radio Steiermark ist hier. Guten Morgen und jetzt viel Spaß mit der 9 von der Helene. Die ist schon richtig, richtig gut. Der Song und auch die Frau Fischer.
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2: Mit Rosanna Zara am Mikrofon. Guten Morgen. Erstmals seit 20 Jahren hat es gestern in Europa wieder eine totale Sonnenfinsternis gegeben. Am besten zu sehen war sie in Spanien. Tausende Menschen sind deshalb dort extra angereist, um zu sehen, wie sich der Mond gegen 20 Uhr vor die Sonne geschoben hat. Aus Spanien, Josef Manola.
3: Dann wurde es dunkel, mitten am Abend. In Städten und Dörfern quer durch Nordspanien schauten hunderttausende Menschen mit Sonnenschutzbrillen zum Himmel. Der Mond schob sich vor die Sonne, es kühlte ab und wurde Nacht. Für dieses Schauspiel waren viele weit angereist. 1,4 Millionen Autofahrten wurden auf der Suche nach einem Beobachtungsplatz unternommen. Andere folgten der Finsternis aus der Luft. Eine Sondermaschine der Iberia flog dem Mondschatten im Zickzackkurs hinterher. Für Zahnarzt Alfredo war das ein magisches Ereignis. Für viele Menschen war die Finsternis eine willkommene Abwechslung in einem Sommer, in dem bisher nur über Hitze, Waldbrände und Temperaturrekorde geklagt wurde.
2: Die steigende Jugendkriminalität hat in den vergangenen Monaten immer wieder für hochproblematische Situationen am Straflandesgericht in Wien gesorgt. Jugendliche kommen teils als Zuhörer ins Gericht und pöbeln am Gang oder im Gerichtssaal vorsitzende Richter oder Staatsanwältinnen an. Landesgerichtssprecherin Christina Salzborn sagt:
4: Das hat zugenommen, dass es da zu Einschüchterungsversuchen kommt, Beschimpfungen von Vorsitzenden, Staatsanwälten, Verteidigern, ProzessbegleiterInnen oder eben auch Drohungen gegen Zeugen.
2: Mittlerweile setzt die Justiz verstärkt auf Unterstützung durch die Polizei. Wie kann man sich das denn vorstellen, Bernd Kuschur aus unserer Chronikredaktion?
5: Naja, es gibt an sich zwar die Justizwache, aber die ist für die Bewachung von Häftlingen zuständig. Die Justiz braucht daher die Polizei, um Störenfriede unter den Zuhörern aus den Gerichtssälen bringen zu lassen oder um am Gang im Gericht abhängende Jugendliche aus dem Gebäude zu geleiten. Und deshalb patrouillieren am Landesgericht in Wien auch immer öfter Polizeistreifen durch die Gänge. Die jungen Freundinnen und Freunde von Angeklagten, die lassen halt anscheinend oft jeglichen Respekt vermissen und pöbeln Justizpersonal an. Letztlich drohen ihnen dann Ordnungsstrafen und Hausverbote. Aber auch diese Maßnahmen der Justiz sind erst möglich, wenn die Polizei die Identität der Jugendlichen festgestellt hat.
2: Danke, Bernd. In Wien kommt es heute zu massiven Einschränkungen im S-Bahn-Verkehr. Grund ist ein Kabelbrand. Aktuell können keine Züge zwischen Wien-Praterstern und Wien-Quartier Belvedere sowie Wien-Rennweg und Vienna-St. Marx fahren. Auch der City Airport Train Cat zum Flughafen Wien-Schwechat ist davon betroffen. Die Sperre dürfte den ganzen Tag andauern. Das waren die Nachrichten mit Rosanna Zara.
6: Und damit gleich weiter zum Wetter.
7: Hochdruckwetter mit trockener Luft gibt es heute in ganz Österreich. Dazu viel Sonne, auch bei uns in der Steiermark. Am Nachmittag bilden sich ein paar Wolken im Bergland. Und es wird warm am Nachmittag mit 25 bis 30 Grad. Morgen am Freitag bleibt es dabei strahlend sonnig von früh bis spät. Damit zeigt sich die Sonne überall für 12 Stunden oder länger. Boah. Und die Höchstwerte legen noch zu und steigen auf 28 bis 32 Grad.
6: Das klingt mal nicht ganz so schlecht, wenn man in den Ferien ein bisschen Zeit und Urlaub übrig hat. Schönes Aufstehen am Donnerstag 3 nach 18 das Radio Steiermark Verkehrsservice.
7: Mit guten Nachrichten, da kommen Sie jetzt überall ohne Probleme voran. Wir hoffen, es bleibt dabei und wünschen gute und sichere Fahrt.
6: Ich würde sagen, wir gehen sagen können, oder?
7: Ja, das machen wir.
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7: Los geht's!
6: Ihre Lieblingsmusik steht an. Gleich von den Rubettes, von Michael Roos, von Anna Sophie und jetzt von Bruce Springsteen.

0: Die Steiermark ist da. Guten Morgen am Donnerstag, 10 nach 8. Unser Ziel ist es, die Region bestmöglich zu unterhalten und auch die Regionen ins Radio zu bringen. Und deshalb waren wir gestern dabei beim alljährlichen Volksfest auf der Alm.
1: Ja, und zwar beim Klara-Kiertag auf der Stubalm auf 1600 Meter Seehöhe.
0: Immer am 12. August, komme was wolle, egal welcher Wochentag, egal was danach ist, ob Feiertag, ob freier Samstag, keine Ahnung, oder einfach ein normaler Donnerstag, so wie heute, komplett egal, immer am 12. Auf der Alm, mit Vollgas, Musi, Standeln und das macht natürlich glücklich.
2: Ja, ist super geil, ein bisschen umhandeln mit den Leuten.
3: Die Gaudi, dass jeder miteinander reden kann und dass in Entfernten die Musik spielt und jeder sieht sich dort, sie sitzen da, die reden miteinander, so jausen, so ein richtig Picknick.
4: Das ist einfach die ganze Umgebung da und auf der Alm haben die gute Luft und die Leute und die freundlichen Leute und das gute Essen, was man da machen kann und das ist echt super Sache.
5: Das gehört einfach dazu, wenn man in der Welt Steiermark wohnt.
0: So schaut's aus. Dort ist die Welt noch in Ordnung.
6: Hallo, also wir waren gestern beim einem richtig geilen Kiertag.
7: Es war der beste, wo wir jemals waren und wir grüßen unsere Eltern aus Hitzendorf.
8: Liebe Grüße!
7: Walli und Bella!
0: Da haben wir gerade, oder? Aber ist es nicht wirklich so?
1: Ja, schön ist
0: es. Dort ist die Welt noch in Ordnung, bei solchen Festen. Mehr davon. Guten Morgen, Donnerstag.

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0: 8.21 Uhr, Donnerstag. Guten Morgen.
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0: Los geht's. Uhr 21, Donnerstag. Guten Morgen.
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0: Los geht's.
2: Schmoltner.

0: Danke.
1: lebt und arbeitet in Graz, macht aber gerade Urlaub und ist in Mautern, stimmt das?
0: Ja, genau, bei der Family.
1: Sehr gut. Wie läuft es bis jetzt?
0: Ja, noch, da war ich recht entspannt, aber schauen wir mal, was der Tag heute noch bringt.
1: Was habt ihr geplant?
0: Eigentlich nicht viel. Ich werde eine Schwester besuchen, die liegt leider im Krankenhaus, aber ansonsten, ja, einfach gechillt. Mein 44. heute halt einfach so ein bisschen genießen, ne? Da ist man halt nicht mehr so in Partystimmung mit dem Alter.
1: Aber okay, da geht schon noch was. Wir haben gehört, Johann Schmoltner ist ein Mann, der prinzipiell alles hat und er weiß ja nicht, was er noch brauchen kann. Ein Radiosteiermark-Weckruf kann man sich nicht kaufen, den kann man nur so bekommen. Und vor allem hat er ganz schön viele Freunde, Conny.
2: Ja, und da vor allem voran die Biene. Die hat gesagt, sie glaubt, dass es ganz wichtig ist, dass man Freunde hat und dass man weiß, dass die immer an einen denken. Und deshalb möchte die Biene ihnen ausrichten. Sie denkt an sie und ist sehr froh, sie als Freund zu haben.
0: Oh ja, das ist nett. Das ist typisch Biene. Das hätte ich mir denken können.
1: Dann noch viel Spaß und einen schönen Geburtstag.
0: Ja, vielen Dank. Dankeschön.
2: Alles Liebe. Tschüss.
0: Danke, Papa.

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4: 8.26 Uhr, mit Riesenschritten geht's rein in den Donnerstag. Wir hören uns gleich im Radio Steiermark Journal.

0: 8.30 Uhr, halb neun.
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2: Darmkrebs ist die dritthäufigste aller Krebserkrankungen. Dabei könnte diese Erkrankung oft schon in der Vorstufe besiegt werden, und zwar eben im Zuge einer Vorsorgeuntersuchung. Deshalb gibt es jetzt ein Pilotprojekt der ÖGK in der Steiermark. Gestartet wird damit im Bezirk Weiz, wo 5000 Menschen ab 45 Jahren, die bisher noch keine Vorsorgeuntersuchung gemacht haben, von der Gesundheitskasse Post bekommen. Unangenehm sei eine Untersuchung nicht, erklärt Jörg Pavek, der Betreiber der Vorsorgeeinrichtung EndoPavek in Weiz.
3: Weil sie schmerzlos ist, man kriegt eine Sedierung. 15 Minuten später bis 20 Minuten ist die Untersuchung vorbei, man wacht wieder auf und hat eigentlich von der Untersuchung nichts mitbekommen, und im Idealfall wurden schon Polypen entfernt, wenn diese da waren.
2: Sagt der Leiter der Vorsorgeeinrichtung EndoPavek in Weiz, Jörg Pavek. Ein 27-Jähriger ist gestern bei Heuarbeiten in Ramsau am Dachstein in der Steiermark in den laufenden Kreiselwender geraten. Der junge Mann ist dabei schwer verletzt worden. Das Rote Kreuz hat ihn daraufhin versorgt und ins Spital nach Schladming gebracht. Wie es zu dem Unfall gekommen ist, ist noch nicht bekannt. Rettungsfeuerwehr und Polizeikräfte waren da im Einsatz. Die partielle Sonnenfinsternis hat gestern viele Menschen zum Himmel schauen lassen. Auch in Graz haben sich rund 1000 Menschen am Schlossberg versammelt, um das seltene Himmelsspektakel mitzuerleben. Für alle, die gestern keine Zeit gehabt haben, das zu beobachten, jetzt noch ein paar Eindrücke zum Nacherleben. Anke Mandl war für uns mit dabei.
4: Familien, Freundesgruppen und viele Schaulustige stehen hier am Grazer Schlossberg. Es werden auch die Schutzbrillen durchgetauscht, damit jeder einmal die Chance hat, sich das Spektakel anzuschauen. Vor allem der erste Blick ist für viele besonders.
5: Siehst du schon? Ja, ist sicher was. Es leuchtet voll schön.
4: Um die Sonnenfinsternis noch genauer zu beobachten, sind auch Teleskope der Uni Graz aufgestellt. Expertinnen wie Astrid Veronik, Professorin für Sonnenphysik, erklären, was man dabei genau erkennen kann.
6: Man sieht jetzt, wie ein kleiner, runder Teil, ein Segment, der Mond sich über die Sonne bewegt und ein Stück von dem Sonnenlicht abdeckt.
4: Vom Schlossberg aus dauert die Finsternis allerdings nur um die 25 Minuten. Der Plabutsch versperrt die Sicht auf die tiefstehende Sonne. Deshalb sind hier auch nur 40-45% der Sonne verdeckt. Trotzdem ist die Stimmung besonders. Am Ende gibt es sogar Applaus.
2: Ja, Applaus gibt es auch sicherlich für die Sportlerinnen und Sportler in Stare Jablonki in Polen. Da findet ja derzeit die Beachvolleyball-Europameisterschaft statt. 5 Steirerinnen und Steirer sind da mit dabei. Das steirische Herrenduo Moritz Pristauz und Philipp Waller hat gestern das Auftaktspiel gegen ein deutsches Duo in 2 Sätzen gewonnen. Heute gibt es für die beiden ein Duell gegen 2 Letten. Die Schwestern Ronja und Dorina Klinger haben gestern ihre Auftaktniederlage vom Vormittag wieder gut gemacht, und zwar am Nachmittag. Das zweite Spiel gegen 2 Ungarinnen haben sie gewonnen. Und auch der Steirer Christoph Dressler ist mit Alexander Horst mit einer Niederlage in das Turnier gestartet. Gegen die Nummer 1 der Welt aus Schweden mussten sie sich letztlich geschlagen geben. Heute aber am Nachmittag gibt es eben für die beiden noch eine Chance, im Spiel gegen 2 Tschechen zu gewinnen. Und jetzt schauen wir zu den Wetteraussichten und zu Conny Kreins.
7: Ja, das geht schnell heute und morgen. Strahlend sonnig in der gesamten Steiermark. Es gibt eventuell ein paar Wolken im Bergland. Es bleibt aber von früh bis spät auch trocken. Nachmittagswerte heute 25 bis 30. Morgen am Freitag dann 28 bis 32 Grad.
0: Zum Radio Steiermark Verkehrsservice um 8.33 Uhr.
7: Mit guten Nachrichten, da kommen Sie überall ohne Probleme voran. Stern 300, das ist unsere Kurzwahl für Ihre Verkehrsmeldungen.
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0: Er ist prinzipiell immer ganz vorne mit dabei und immer im Grenzbereich.
1: Mal mehr, mal weniger.
0: Mario Fellner, unser Kollege, hat seine Social Media Serie auf ein neues Level gehoben.
1: So kann man das sehen, ja.
0: Er war schon High Heels tanzend, er war...
1: Voltigiert hat er geturnt am Pferd.
0: Sensen draußen, also er hat schon vieles gemacht, mehr oder weniger erfolgreich. Jetzt aber hat er, wie gesagt, was Brutales ausprobiert.
1: Ja, er ist mit einer umgebauten KTM MotoGP-Rennmaschine bei Jonas Folger mitgefahren.
0: Eine Doppelsitzermaschine, über 300 PS und das Vollgas am Ring.
2: Jonas, das war das Heftigste, das ich je in meinem Leben gespürt und erlebt habe.
3: Das war das Ziel.
2: Man muss sich unfassbar festhalten, meine Hände. Ich schwöre, zwei Runden Maximum.
3: Richtig gut mitgemacht. Wir waren die schnellsten, also ziemlich.
4: Wie schnell sind wir da vorbeigefahren bei unserer Kamera? Startziel.
5: Also Startziel war fünfter Gang, ziemlich Austria, ich schätze mal so 290, 280.
4: Man sitzt da oben auf diesem Doppelsitzer MotoGP-Motorrad und als Beifahrer hat man so eine Art montierte Lenkstange. Natürlich kann man mit der nicht lenken. Und da muss man sich festhalten.
2: Meine Hände. Ich schwöre, zwei Runden Maximum.
5: Du hast es ja selber gemerkt, wie wir da beschleunigt haben, bis am vierten Gang, fast Knie am Boden. Also es ist unglaublich viel Grip, was so ein Reifen hergibt und da sieht man mal, wie weit die ganze Technik fortgeschritten ist.
2: Die Hand zieht, man muss sich so anhalten bei dem Motorrad, vor allem in den Anbremspunkten. Mir jetzt immer natürlich Gewicht nach vorne, ist klar. Und dann, wenn der Gas gibt, ab gut 200 km/h, merkt man dann wirklich, wie das Motorrad dann tiefer geht, immer schneller wird. Und dann kommt aber schon wieder in die nächste Kurve. Und dann hast du wieder Vollgas festhalten am Lenkrad. Ich bin wirklich zwei Runden gefahren. Ich könnte mich nicht viel länger festhalten. Und jetzt überlegen wir uns, eine ganze MotoGP durchgehend zu fahren. Das ist der absolute Wahnsinn.
0: Ja, der Wahnsinn ist auch das Video zu sehen auf Instagram und Facebook bei @orfsteiermark. Und heute?
1: Heute Abend, 19 Uhr in Steiermark, heute.
0: Mario Fellner in Lederkombi. Liebe Grüße an alle Motorradfahrer da draußen. Wir haben noch einen Tipp, wobei das kein Tipp ist, sondern einfach nur eine Erinnerung. Logisch.
6: Grüß euch miteinander. Ich hoffe, euch geht's gut da draußen. Sehr wichtig, immer einen Halb aufziehen. Weil sonst kriegst du euch die Birnen ein.
0: Ja?
6: Das wollen wir alle nicht.
0: So schaut's aus. Das wollen wir alle nicht. 8.30 Uhr.

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1: Und, hast du gestern die partielle Sonnenfinsternis gesehen?
2: Ich gestehe, nein.
1: Genau das Gleiche. Also ich hätte sie nicht gesehen, weil bei uns eine Wolke davor war.
2: Andere haben sie nämlich schon gesehen.
1: Sehr viele.
3: War ganz spannend.
4: Es war richtig cool zum Anschauen.
5: Ja, ich muss sagen, für den kurzen Moment, den es angehalten hat, war es schon recht spannend.
3: Aber es war ein tolles Erlebnis.
2: Heute werden viele noch müde sein.
1: Boah, es ist alljährlich ein echtes Volksfest.
2: Der Klara-Kiertag auf der Stubalm auf 1600 Meter Seehöhe.
6: Die Gaudi. Und jeder sechste dort, sie sitzen, so, die reden miteinander, so jausen, so richtig Picknick.
7: Ja, ist super geil, ein belohnter Handel mit den Leuten.
1: Peter Handke, Verkehrsminister von der SPÖ, fordert eine Ausweitung des Alkoholverbots an großen Bahnhöfen.
2: Jeder sechste Konflikt am Bahnhof entstehe im Zusammenhang mit Alkohol.
8: Die Frage ist, ob es hilft.
9: Das ist jetzt einfach keine nachhaltige Lösung. Ja?
10: Da wird vielleicht ein Alkoholverbot schon helfen, dass Jugendliche sich sicher fühlen.
1: Mario Fellner, unser Super-Habi.
2: Er ist mit einer umgebauten KTM-MotoGP-Rennmaschine bei Jonas Folger mitgefahren.
1: Über 300 PS und das mit Vollgas am Red Bull.
11: Jonas, das war das Heftigste, das ich je in meinem Leben gespürt und erlebt habe. Das war's Ziel.
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2: Mit Rosanna Zara am Mikrofon. Die Kanzlerpartei ÖVP erneuert ihren Vorstoß, die private Altersvorsorge attraktiver zu machen. Konkret geht es um Gewinne, die man mit Aktien macht. Aktuell muss man 27,5% Kapitalertragssteuer zahlen. Das soll sich ändern, geht es nach der Volkspartei. Julian Kern berichtet.
3: Rund 2,4 Millionen Menschen in Österreich besitzen Aktien, Fonds oder Anleihen. Sie alle zahlen auf ihre Kursgewinne 27,5% Kapitalertragssteuer. Wer also 1.000 Euro anlegt und 200 Euro Gewinn macht, dem bleiben nach Abzug der Steuer in etwa 145 Euro übrig. Mehrere hundert Millionen Euro fließen dadurch in die Staatskasse. Während der Steuersatz hierzulande seit rund 15 Jahren unverändert ist, verzichten Länder wie Belgien, die Schweiz oder Liechtenstein komplett auf eine solche Steuer. Deutschland und Frankreich kennen Freibeträge oder Behaltefristen. Auch die ÖVP kann sich solche Modelle vorstellen. Wer für die Altersvorsorge langfristig in Aktien anlegt, soll beispielsweise nach rund 10 Jahren Behaltefrist steuerfrei aussteigen können. Die Neos unterstützen diesen Vorschlag, die SPÖ lehnt ihn ab.
2: Österreich verhandelt gemeinsam mit mehreren anderen Staaten über ein Rückführungszentrum in Uganda. Die Gespräche, an denen auch Deutschland, die Niederlande, Dänemark und Griechenland beteiligt sind, sind laut Medienberichten fortgeschritten. Die Anlage könnte demnach bis nächstes Jahr den Betrieb aufnehmen. In Clacton in England findet heute die äußerst kuriose Nachwahl um den dortigen Parlamentssitz statt. Der Rechtspopulist Nigel Farage, der wegen Vorwürfen über umstrittene Spendengelder eigentlich zurückgetreten ist, tritt gegen einen Spaßkandidaten namens Count Binface, übersetzt Graf Mülleimergesicht, an. Eva Pöcksteiner berichtet.
4: Er tritt als außerirdischer Krieger auf, mit einem silbernen Umhang und einem Mülleimer am Kopf. Hinter Count Binface steckt der Komiker Jonathan Harvey, der sich als Verteidiger der Demokratie sieht.
5: I'm here to celebrate and defend democracy.
4: Er ist einer von 34 Kandidatinnen und Kandidaten. Klarer Favorit ist der Rechtspopulist Nigel Farage. Ihm wird die umstrittene Annahme von Millionenbeträgen von einem Kryptomilliardär und einem verurteilten Betrüger vorgeworfen. Farage will nun die Bevölkerung über die Rechtmäßigkeit urteilen lassen, wie er sagt.
6: No, I've decided that the people of Clacton should be the judges of my actions.
4: Die klassischen Parteien verurteilen diese Vorgangsweise und treten bei der Nachwahl in Clacton nicht an.
2: Vor der Costa Smeralda auf der Insel Sardinien ist eine Luxusjacht untergegangen. Sie war mehr als 8 Millionen Euro wert und ist aufgrund eines Motorschadens gesunken. Verletzt wurde niemand. Für den Besitzer ist es trotzdem besonders bitter. Er hat die Yacht laut Medienberichten nämlich erst vor 4 Tagen übernommen. Das waren die Nachrichten mit Rosanna Zara. Das Wetter.
7: Blauer Himmel und Sonnenschein begleiten uns heute durch den Tag. Es gibt so gut wie keine Wolken und wenn, dann nur vorübergehend. Die Temperaturen steigen kräftig bis zum Nachmittag auf 25 bis 33 oder 34 Grad. Die heißesten Orte liegen heute im Rheintal und im Walgau, im Inntal und in Kärnten. Und nach Westen hin ist es teilweise schwül. Auch morgen am Freitag geht es durchwegs sonnig weiter. Die Temperaturen gehen ein kleines bisschen nach oben. Noch heißer wird das Wochenende. Bis über 35 Grad sind in der Osthälfte zu erwarten. So viel zum Wetter von Daniel Zeinlinger.
8: 9:04, hier ist das Radio Steiermark Verkehrsservice. Da kommen Sie gut voran und wir wünschen ebenso eine gute Fahrt mit uns.
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8: In den Seespringern, das ist immer noch eine gute Erfrischung. Für Hundebesitzerinnen und Besitzer geht das ja stellenweise auch in der Steiermark. Etwa bei der Steinernen Wehr kann man sich gemeinsam erfrischen. Am Erlaufsee gibt es auch einen speziellen Bereich, am Badesee in Wildon, am Teichalmsee oder auch am Sobotter Stausee. Es gibt ja auch Tiere, die sind wahre Wasserratten. Andere baden nicht so gerne. Worauf man achten muss beim Schwimmen mit Hunden, verraten wir Ihnen gleich.

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1: Auf den Hund kommen wir heute sprichwörtlich, denn viele Hunde lieben das Wasser, ja, hupfen da rein und haben ihre größte Gaude. Mitunter geht das ja auch gemeinsam mit ihren Besitzerinnen und Besitzern. Dann gibt es aber auch jene Vierbeiner, die gar nicht gerne baden gehen, und die findet man auch unter den Hunden. Warum man diese Hunde nicht zur Abkühlung zwingen sollte und warum im Fluss zu baden zwar reizvoll, aber manchmal auch für Hunde gefährlich sein kann, das hat Sofia Nastasiewicz mit Tierärztin Astrid Nagel besprochen.
2: Wenn mein Hund gerne im Wasser ist, bleibt trotzdem noch die Frage, wie gut schwimmt er, sagt Astrid Nagel, wenn man ihn zum Beispiel in einem Fluss baden lässt.
3: Wenn dann eine stärkere Strömung kommt und der Hund kann nicht gut schwimmen, dann hat man sehr schnell Hilfsbedarf sozusagen. Und natürlich gilt ebenso für ältere Hunde oder die vielleicht schon ein bisschen Herzprobleme haben, dass man vielleicht dann sie nicht ganz so lange spielen und schwimmen lässt, wie sie wollen, dass man auch zwischendurch Pausen macht.
2: Einen Hund, der nicht gerne schwimmt, bitte nie zwingen. Er darf draußen bleiben und Abkühlung geht auch anders.
3: Indem man zum Beispiel ein Handtuch nass macht und den Hund mit dem nassen Handtuch abwischt. Vor allem an den Beinen und an den Pfoten. Diese Feuchtigkeit verdunstet dann auf dem Fell und verschafft einen kühlenden Effekt.
2: Man kennt das ja, wenn Hunde im Wasser sind, trinken sie ganz gerne. Ist das Wasser nicht ganz sauber, kann es Magen-Darm-Probleme geben. Meerwasser führt sogar zu Durchfall. Rassen wie Labrador oder Golden Retriever neigen zu Hautentzündungen, wenn sie feucht ist. Die müssen dann auch behandelt werden. Daher Meerwasser nach dem Baden mit Süßwasser abwaschen und die Hunde nach einem erfrischenden Bad auch unbedingt abtrocknen, rät Tierärztin Astrid Nagel.
3: Oft legen sich die Hunde zu Hause, weil ihnen immer noch heiß ist, auch durchaus auf den kalten Steinboden oder sitzen dann im Auto mit der Klimaanlage und können sich dann auch tatsächlich verkühlen, also von Husten, Heiserkeit bis Blasenentzündungen, Bauchweh.
2: Ohrenentzündungen vermeiden wir bei Schlappohren oder Hunden, die gerne im Wasser nach Spielzeug tauchen, indem wir die Ohren nach dem Baden auswaschen und pflegen. Und bei Jagdhunden, die besondere Wasserratten sind, kann die Wasserrote ein Thema sein. Dabei werden die erhitzten Muskeln zu schnell abgekühlt.
3: Das ist wie sozusagen ein ganz starker Schmerz, wie bei einem plötzlichen Hexenschuss. Und wenn der Hund nach einem Badetag oder am Tag danach auf einmal nicht mehr mit dem Schwanz wedelt und den Schwanz gar nicht mehr in die Höhe heben kann, dann braucht er bitte Hilfe.
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haben sich offenbar zwei gefunden. Die Stimmen harmonieren auch. Der eine ist sowieso ein Superstar in Deutschland, nämlich Peter Maffay. Und auch der andere kann echt cool Musik machen und hat sich einen Namen gemacht, Johannes Oerding. Im Herbst soll ein gemeinsames Album herauskommen, 2027 eine gemeinsame Tour folgen. Hier sind Peter Maffay und Johannes Oerding. Ein Leben lang ist nicht lang.

0: Es lebe der Sport von Reinhard Fendrich, er macht nach 9:30 für Sie und auch eine Yoga-Übung, auch wenn ich weiß, dass das natürlich sarkastisch gemeint ist mit Es lebe der Sport. Jetzt ist es 9:30 Uhr, wir schauen in die Redaktion.
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2: Jener 17-Jährige, der Ende Juli mit einem Motorrad gegen die Schrankenanlage eines Firmengeländes in Wunschau im Bezirk Graz Umgebung gefahren war, ist seinen Verletzungen Tage danach im Spital erlegen. Das hat die Polizei nun mitgeteilt. Der 17-Jährige war zum Unfallzeitpunkt mit anderen Jugendlichen im Bereich des dortigen Firmengeländes unterwegs. Wie genau es zum Unfall gekommen ist, wird noch ermittelt. Die Grazer Polizei sucht nach möglichen Sexualdeliktopfern. Grund dafür ist die Festnahme eines 36 Jahre alten Kroaten, der verdächtigt wird, Anfang des Monats drei Frauen im Alter von 13 bis 59 Jahren in den Schritt bzw. auf das Gesäß gegriffen zu haben. Die Vorfälle sollen rund um das Straßganger Bad passiert sein. Der Verdächtige ist nicht geständig, trotzdem soll es Hinweise auf weitere Taten geben. Die Polizei bittet daher Opfer, sich zu melden und Anzeige zu erstatten. Der steirische Leichtathlet Enzo Diesel ist gestern am späten Abend im Finale des 110-Meter-Hürdenlaufs bei der Leichtathletik-EM in Birmingham in Großbritannien Fünfter geworden. Mit einer Zeit von 13 Sekunden 44 Hundertstel ist er 18 Hundertstel zu langsam für eine Medaille gewesen. Mit seiner persönlichen Bestleistung wäre er gestern Dritter geworden. Gold hat sich der Schweizer Jason Joseph gesichert, Silber Jakub Szymanski aus Polen. Wir kommen zum Wetter. Ja, die Sonne, die scheint heute den ganzen Tag in der Steiermark. Die meiste Zeit ist es sogar wolkenlos. Es wird sehr warm bis heiß mit Höchstwerten zwischen 25 und 30 Grad. In Köflach, da sind wir noch ein bisschen davon entfernt, mit 22 Grad, 18 Grad meldet Kalwang und in Mariazell messen wir derzeit 17 Grad. Morgen gibt es dann wieder strahlend blauen Himmel. Es bleibt auch die kommenden Tage sehr warm.
0: 9:50 Uhr, hier ist das Radio Steiermark Verkehrsservice. Da kommen Sie ohne Störungen voran. Wir wünschen eine gute Fahrt.
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1: Die Übung ist auch heute wieder im Sitzen. Es ist eine weitere Atemübung in dieser Woche und sie kann die Wirbelsäule kräftigen und auch das Herz. Namaste.
2: Namaste. Schönen Vormittag. Also wir setzen uns wieder aufrecht hin. Wichtig ist, Wirbelsäule wieder gerade. Die Hände strecken wir jetzt einmal zur Seite und legen dann die Handflächen auf unsere Schultern, so gut es geht. So, und jetzt sitzen wir schon gerade. Erstens einmal Wirbelsäule lang machen, Bauch ein bisschen nach oben ziehen. Dann merkt man schon, aha, das aktiviert. Und dann beginnen wir mal nach rechts einzuatmen, über die Nase. Mit der Ausatmung einfach nach links. Das schaut so ein bisschen aus wie so ein Propeller, ja. Also wir atmen auf eine Seite ein und mit der anderen einfach ganz natürlich, wir schwingen so hin und her, geht die Ausatmung ganz von selbst. Und das machen wir auch so wieder eine Minute, zwei Minuten auf die Seite, dann kurze Pause, Hände mal ablegen. Und dann könnte man das theoretisch noch auf die andere Seite machen mit dem Atem umgekehrt. Also wir atmen nach links ein. Genau, und das können wir auch schneller machen. Das klingt dann so. Also schauen, wie das möglich ist. Langsam ist auch okay. Wieder dann pausieren, rasten, nachspüren, Augen schließen und man merkt, da hat sich schon wieder was getan.
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Der Steiermark Sommerzeit ist das kurz nach 9:45 und es ist schon unfassbar, was wir Frauen, natürlich auch die Männer, aber vor allem auch die Frauen, sagen wir uns ehrlich, so leisten, wenn es um die Kinder geht, um den Haushalt geht, um die ganz normale Arbeit und umsonst noch alles. Und Claudia Jung hat vor einigen Jahren ein Lied darüber geschrieben und gesungen und ja, mir wurde das in dieser Woche auch schon vorgespielt. Hat mich irgendwie gefreut, also wenn auch gesehen wird, was man da so leistet.

Die Kosten für Gastpatientinnen und Patienten direkt mit ihren Heimatbundesländern abzurechnen? Das hat ja der Bürgermeister von Wien vorgeschlagen. Jetzt gibt's weitere Unterstützung. Von wem, das hören Sie gleich bei uns in den Nachrichten um 10 auf Radio Steiermark.

0: So klingt Radio Steiermark nach 10. Jimmy Buffett mischen wir mit dem Volksrock'n'Roller Andreas Gabalier. Und auch mit Peter Allen. Alles nach 10. Einen schönen Donnerstagvormittag mit uns.
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2: Mit Rosanna Zara am Mikrofon. Der Vorstoß von Wien, die Kosten für Gastpatientinnen und Gastpatienten direkt mit deren Heimatbundesländern abzurechnen, bekommt Rückendeckung aus Salzburg und Tirol. Beide Länder gehören neben Wien zu jenen, die derzeit besonders stark draufzahlen. Bereits im Herbst soll es erste Gespräche geben. Aus Salzburg, Christoph Bartos.
3: 610 Millionen Euro in Wien, 100 Millionen in Salzburg und 70 Millionen in Tirol. So hoch ist laut den Ländern jährlich das Minus durch Gastpatientinnen und Gastpatienten aus anderen Bundesländern. Derzeit sei es sogar einfacher, Behandlungen ausländischer Patientinnen und Patienten abzurechnen, als jene aus anderen österreichischen Bundesländern, sagt Salzburgs Gesundheitslandesrätin Daniela Gucci von der ÖVP.
4: Mit den ausländischen Gastpatienten, da rechnet man direkt ab und innerhalb von spätestens 1,5 Jahren sind dann die Kosten auch bei uns in Salzburg angekommen. Das ist mit dem Finanzausgleich eine andere Logik und andere Regelung. Hier geht man ja davon aus, dass die Kosten durch diesen Finanzausgleich bereits abgegolten sind. Aber wir sehen einfach, dass das nicht so ist.
3: Sie fordert darüber Verhandlungen im Herbst. Auch Tirol und die Gesundheitsministerin sprechen sich für eine Neuaufstellung der bisherigen Abrechnungen aus.
2: Die Lkw-Fahrverbote werden in Österreich bis auf Weiteres nicht gelockert, das hat das Verkehrsministerium bekannt gegeben. Dürrebedingt gibt es derartige Lockerungen in mehreren deutschen Bundesländern. Dort müssen aufgrund des Niedrigwassers auf Rhein und Donau Gütertransporte auf die Straße verlegt werden. Der Ukraine ist wieder ein Schlag gegen ein wichtiges Ziel in Russland gelungen. Die Armee hat einen wichtigen Getreidehafen angegriffen und hat dabei auch gleich 4 russische Kriegsschiffe beschädigt. Gleichzeitig gehen aber auch die russischen Angriffe auf die Ukraine weiter. Und daher bittet die Führung in Kiew um weitere Hilfe aus den USA, berichtet Katharina Wagner.
5: Seinem Land stünden in diesem Jahr 2,5-mal weniger Abfangraketen zur Verfügung als im Jahr 2025, klagt der ukrainische Präsident Zelensky im Interview mit CNN. Russland hingegen habe monatlich mehr als doppelt so viele ballistische Raketen wie zuvor. Deshalb bitte er die US-Partner, der Ukraine 5% ihrer Raketenbestände zu verkaufen. Damit würde die Ukraine über den Winter kommen, so Zelensky. Derzeit habe er nur Zusagen für den Verkauf von 1% der US-Raketenbestände. Tägliche, detaillierte Berichte über russische Angriffe auf die Ukraine will man in Kiew in Zukunft nicht mehr veröffentlichen. Weder die Zahl der von Russland abgefeuerten Raketen noch jene der von der Ukraine abgefangenen soll in Zukunft bekannt gegeben werden.
2: Das waren die Nachrichten mit Rosanna Zara. Das Wetter.
6: Der Sonnenschein bleibt uns heute den ganzen Tag erhalten, der Himmel bleibt meist strahlend blau, nur da und dort entstehen im Bergland flache Quellwolken. Die Temperaturen steigen noch auf 25 bis 33 oder 34 Grad, die heißesten Orte liegen heute in Vorarlberg, Tirol und Kärnten und nach Westen hin ist es teilweise schwül. Auch morgen der Freitag wird ein strahlend sonniger Tag, die Temperaturen gehen noch ein bisschen nach oben. Deutlich heißer wird das Wochenende, bis über 35 Grad sind in der Osthälfte zu erwarten. Außerdem steigt am Wochenende die Wahrscheinlichkeit für Wärmegewitter. So viel zum Wetter von Daniel Zeinlinger.
0: 10:04, hier ist das Radio Steiermark Verkehrsservice. Es sind uns keine Verkehrsstörungen gemeldet worden. Unter Stern 300 erreichen Sie uns kostenlos. Eine gute Fahrt weiterhin.
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0: Sie sitzen im Büro, dann auf der Couch und auch im Urlaub liegen Sie gerne auf der Strandliege. Ja, dabei ist unser Körper doch eigentlich dafür geschaffen, dass wir uns bewegen. Wer einen sitzenden Beruf hat, sollte also einen Ausgleich machen, zum Beispiel Krafttraining betreiben. Aber wie geht das im Alltag? Wie stellt man das an? Darum geht's gleich bei uns

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1: Heute geht es um das Thema Bewegung als Medikament, denn wer sich ausreichend bewegt, kann Kreuzschmerzen und Stoffwechselerkrankungen vorbeugen. Sport- und Trainingswissenschaftler Dietmar Wallner und Coach und Fitnessunternehmer Martin Mader sind zu Gast bei Fanny Selnitzky. Und sie geben Tipps, wie man den inneren Schweinehund zu mehr Bewegung und mehr Training motivieren kann.
2: Also grundsätzlich ist es so, dass das Gesundheitsmotiv ein gutes Motiv ist, um anzufangen, aber ein schlechtes Motiv ist, um langfristig dabei zu bleiben.
3: Ja, weil ich habe ja noch viele Jahre, bis ich alt bin.
2: Genau so ist es. Ja. Also jetzt etwas zu investieren, was vielleicht in 20, 30 Jahren schlagend wird, die wenigsten Leute machen das. Deshalb muss ich versuchen, unmittelbar bei der Sportausübung ein positives Feedback zu bekommen. Und da muss einfach jeder seine Sportart finden.
3: Ein bisschen ausprobieren vielleicht.
2: Ein bisschen ausprobieren, ja. Wo er dann dieses positive Erlebnis hat. Und wenn ich so schaffe, eine Bewegungseinheit abzuschließen, dass dieser Wunsch besteht, ich freue mich schon aufs nächste Mal, dann habe ich es geschafft, dann werde ich ja regelmäßig Sport betreiben.
4: Wichtig ist, glaube ich, für Hörerinnen und Hörer zu verstehen, um diese positiven Effekte von Krafttraining haben zu wollen. Ich möchte, dass meine Knochendichte nicht abnimmt, ich möchte einen Muskelaufbau betreiben, dann muss ich auch Reize setzen, die groß genug sind. Und das geht halt leider Gottes in den allermeisten Fällen nur durch zusätzliche Gewichte, die von außen wirken. Ob das jetzt eine Kraftmaschine ist oder Freihanteln sind oder Langhantel ist oder Widerstandsband, sei mal dahingestellt, da gibt es ja noch vielfältige Möglichkeiten. Aber typische Alltagsbewegung mit dem Fahrrad in die Arbeit fahren, die Treppen nehmen statt dem Lift, die Einkäufe rauftragen, das ist alles gut, tragt zum aktiven Lifestyle bei, aber das ersetzt nicht ein gezieltes Krafttraining. Das muss jetzt nicht in einem Fitnessstudio stattfinden. Wir können auch darüber diskutieren, ob es Möglichkeiten gibt, mit dem eigenen Körpergewicht ähnliche Reize zu setzen. Aber das lässt sich im Alltag sehr schwer sozusagen erzielen. Das Training sollte eigentlich genauso ein unverschiebbarer Termin sein wie jetzt ein berufliches Meeting. Das heißt, auch da mein Tipp, nicht heute gehe ich ins Fitnessstudio, sondern heute von 17 bis 18 Uhr gehe ich ins Fitnessstudio.
3: Habe ich für sonst nichts Zeit, ja?
4: Genau, das ist in meinem Kalender drinnen, meine Arbeitskollegen sehen das, mein Partner, Partnerin sieht das und dann ist die Wahrscheinlichkeit schon mal unendlich viel höher, dass ich den Termin auch tatsächlich wahrnehme. Und wenn man sagt, jetzt zwei, dreimal in der Woche eine Stunde Krafttraining, da kommt man schon wirklich sehr, sehr weit. Ich glaube, das sollte einem schon wert sein.
1: Und die beiden Experten warnen auch, dass man auch manches falsch machen kann beim Hanteltraining zu Hause und sich speziell am Anfang vielleicht für ein geführtes Training mit Profis entscheiden sollte. 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

Das klingt nach Sommer, das klingt nach Urlaub und ja, die Italiener, die haben ja ihr Wochenende jetzt Ferragosto wieder gefeiert an diesem Wochenende. Der 15. August, Maria Himmelfahrt, fällt ja heuer auf den Samstag. Und ein bisschen können wir sie vielleicht darauf einstimmen jetzt schon mit einem Welthit aus Italien. Das ist Toto Cutugno, Insieme. Ja.

0: Es ist 10.30 Uhr.
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2: Unter dem Pumpspeicherkraftwerk auf der Choralm kann nun ein endgültiger Schlussstrich gezogen werden. Wie die Umweltorganisation Virus mitteilt, ist der Einspruch der Projektbetreiber beim Verwaltungsgerichtshof als höchste Instanz gegen das ablehnende Urteil des Bundesverwaltungsgerichts gescheitert. Damit herrsche nun Rechtssicherheit, heißt es. Das Pumpspeicherkraftwerk hätte zwei Speicherseen und eine Leistung von 1000 Megawatt vorgesehen und nach den Plänen der Projektwerber schon 2021 in Betrieb gehen sollen. Der Zusammenstoß eines Autos mit einem LKW hat gestern in Teufenbach-Katsch im Bezirk Murau ein Todesopfer gefordert. Eine 60-Jährige ist mit ihrem Auto aus unbekannter Ursache auf die Gegenfahrbahn geraten und gegen einen LKW gekracht. Durch den Aufprall sind beide Fahrzeuge von der Straße abgekommen. Die Frau ist eingeklemmt worden. Die Erste-Hilfemaßnahmen sind laut Polizei erfolglos geblieben. 4 Monate nach dem Beginn der Neustrukturierung bei Peterquelle zieht das Unternehmen Bilanz. In kurzer Zeit sei es der neuen Geschäftsführung gelungen, Umsätze und operative Ergebnisse signifikant zu steigern und wichtige Weichenstellungen zu setzen. Das Vertrauen der Kunden in die Marke Peterquelle habe gestärkt werden können. Eine 60-prozentige Steigerung des Auftragseingangs im Vergleich zum Vorjahr sei die Folge gewesen, heißt es. Zum Wetter, Sonnenschein pur heute und auch morgen den ganzen Tag über im ganzen Land. Die Höchstwerte erreichen heute 26 bis 30 Grad und morgen dann bis zu 33 Grad. Am Samstag ebenfalls noch sonnig und heiß, am Sonntag kommen dann Gewitter.
0: 10.32 Uhr ist das Radio Steiermark Verkehrsservice. Sie kommen gut voran mit uns, es sind uns weiterhin keine Störungen gemeldet worden.
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0: Lustig war es gestern beim Klara-Kirtag auf der Stubalm. Das haben wir in der Früh schon gehört. In Guten Morgen Steiermark auf 1600 Meter Seehöhe ist da gestern gefeiert worden.
1: Hallo, ich bin die Lea von der Landjugend Graden und wir waren am Klara-Kirtag und es hat uns so gut gefallen und deswegen wollten wir alle einladen, zu unserem Landjugendfest Krach am Bach am 22. August am Dorfplatz Graden vorbeizuschauen. Wir würden uns riesig freuen, wenn ihr alle kommen würdet und ja, dann hätten wir große Gaude.
0: Krach am Bach, also es wird weiter gefeiert. Auch in dieser Woche tut sich noch so einiges in der Steiermark. Die Veranstaltungstipps noch vor 11 bei uns.

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1: Das Rostfest ist zurück in Eisenerz. Es lädt ab heute dazu ein, die Region rund um den Erzberg auf kreative und ungewöhnliche Weise zu entdecken. An besonderen, oft verborgenen Orten treffen Kunstmusik, Performance und Industriekultur aufeinander. Die steirischen Kakteentage starten morgen in der Mehrzweckhalle Gratweinstraße Engel. Bis Sonntag gibt es ab 9 Uhr Kakteen aus nah und fern zu sehen. Die Aussteller kommen aus Österreich, Deutschland, Italien, den Niederlanden, der Slowakei, Slowenien, Tschechien und Ungarn. Alljährlich hat am 15. August der Murauer Samson beim Samson-Umzug in der Altstadt der Region Murau seinen großen Auftritt. Der Samson ist ja diese rund 5 Meter hohe und 75 Kilo schwere Riesenfigur, die ja feierlich von starken Männern unter Begleitung der Murauer Bürgergarde durch die Stadt getragen werden. Und der Samson tanzt ja dann auch immer zur Musik der Stadtkapelle Murau. Start ist am Samstag um 10. Wie jedes Jahr zu Ehren des Schilchers wird auch zum traditionellen Fest geladen bei den Steinzer Schilchertagen. Diese starten morgen am Freitagnachmittag bis einschließlich Sonntag am Steinzer Hauptplatz. Einen Frühschoppen mit Entenrennen veranstaltet der Skiverein Arzberg am Samstag ab 10 Uhr am Dorfplatz Arzberg. Start des Entenrennens ist um 14 Uhr. Und am Sonntag findet in Kapfenberg das 20. Oldtimer-Treffen statt. Dabei können Sie Autoklassiker hautnah erleben. Auf der Festwiese der Freiwilligen Feuerwehr Baschlug gibt es auch einen Frühschoppen.
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Einen haben wir noch vor 11, nämlich Bananarama mit Robert De Niro's Waiting. Und viele haben gewartet auf die Sonnenfinsternis gestern in der Steiermark. Viel besser zu sehen, nämlich zu 100% Verdunkelung. Das gab es in Spanien. Ein Steirer war dabei, gleich nach 11.

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1: Mit Rosanna Zara am Mikrofon. Immer mehr Menschen in Österreich sorgen sich um die Wasserversorgung. Noch besteht zwar kein Grund zur Sorge, heißt es vom zuständigen Ministerium, aber eine neue repräsentative Umfrage zeigt, die aktuelle Situation beschäftigt die Menschen mehr als bisher angenommen. Daniel Theissl.
2: Ja, fast zwei Drittel der Befragten sind der Meinung, innerhalb der kommenden 10 Jahre wird Wasser in Österreich ein knappes Gut. Hitze und Trockenheit sind keine kurzfristige Wetterlaune, sondern gekommen, um zu bleiben. Laut einer Analyse des Meinungsforschungsinstituts Market Agent ist die Trinkwasserversorgung derzeit für jede zweite Person in Österreich ein großes Thema. Und auch das Problembewusstsein ist in den vergangenen 3 Jahren stark gestiegen. Geringere Niederschlagsmengen und niedrige Pegelstände werden stärker wahrgenommen, ökologische und wirtschaftliche Folgen befürchtet. Zum Beispiel mehr Waldbrände und größere Ernteausfälle. Das Positive: Bei akutem Wassermangel wäre die Bereitschaft zum Wassersparen in Österreich hoch, besonders beim Autowaschen und Poolbefüllen.
1: Und zu wenig Wasser führt aktuell die Donau. Rumänien schaltet sein Atomkraftwerk in Cernavoda deshalb jetzt komplett ab. Der erste Reaktorblock ist schon seit Ende Juli abgedreht, weil es zu wenig Kühlwasser gibt. Das AKW produziert normalerweise 20% des rumänischen Strombedarfs. In Graz hat die Polizei einen 36-Jährigen festgenommen, der mehrere Frauen und Mädchen auf der Straße sexuell belästigt haben soll. Er soll sich den Betroffenen auf einem Fahrrad von hinten genähert und ihnen in den Schritt bzw. auf das Gesäß gegriffen haben. 3 Anzeigen liegen vor. Die Polizei sucht noch nach weiteren möglichen Opfern. Die Pressesprecherin des Weißen Hauses, Carolyn Leavitt, hat ihren Rücktritt angekündigt. Sie galt als besonders treue Verteidigerin von Präsident Trump und war gerade erst aus der Babykarenz zurückgekehrt. Markus Müller berichtet aus Washington.
3: Sie wolle mehr Zeit mit ihrer Familie verbringen. So begründet Carolyn Leavitt ihren Rückzug als Sprecherin von US-Präsident Donald Trump mit Ende des Monats. Die 28-Jährige ist im Mai zum zweiten Mal Mutter geworden und war gerade erst wieder in das Weiße Haus zurückgekehrt. Als Pressesprecherin gilt sie als Verfechterin einer harten Linie gegenüber den, wie sie es ausdrückt, Fake News Media. Ihr Umgang mit Reportern war alles andere als zimperlich.
4: What a stupid question. And that's a ridiculous line of questioning.
3: Eine dumme Frage, eine lächerliche Fragestellung und so weiter. Leavitt ist eine besonders enge Vertraute des Präsidenten und hat auch vor seiner zweiten Präsidentschaft und während des Wahlkampfs für ihn gearbeitet. Wer ihr nachfolgen wird, ist vorerst offen.
1: Und jetzt steht es fest, der nächste Eurovision Song Contest wird dem bulgarischen Badeort Burgas am Schwarzen Meer über die Bühne gehen. Das hat die Europäische Rundfunkunion vor kurzem bekannt gegeben. Das waren die Nachrichten mit Rosanna Zara. Das Wetter.
5: Strahlend blauer Himmel im Moment vom Bodensee bis zum Neusiedlersee, vom Waldviertel bis nach Südkärnten und das bleibt meistens auch am Nachmittag so. Nur da und dort bilden sich über den Bergen kleine Quellwolken, der Sonnenschein wird dadurch aber nirgends getrübt. Die Temperaturen steigen heute auf 25 bis 34 Grad, nach Westen hin ist es schwül. Auch morgen der Freitag bringt überall Sonne und die Temperaturen legen ein bisschen zu. Noch heißer wird das Wochenende, bis über 35 Grad sind dann in der Osthälfte zu erwarten. So viel zum Wetter von Daniel Zeinlinger.
6: Heute können wir so wieder durchschnaufen, wenn es noch heißer werden wird in den nächsten Tagen. Bitte aufpassen, heißt es aber auf den Straßen, ist das Verkehrsservice um 4:54 auf der A9 der Pyhrn-Autobahn Richtung Graz zwischen Rottenmann und Trieben. Da liegen und zwar auf beiden Fahrspuren Eisenteile auf der Fahrbahn, ist gerade hereingekommen. Bitte Vorsicht auf der A9 der Pyhrn-Autobahn Richtung Graz zwischen Rottenmann und Trieben liegen auf beiden Spuren Eisenteile mitten auf der Fahrbahn. Bitte fahren Sie da vorsichtig. Unter Stern 300 erreichen Sie uns in der Verkehrsredaktion. Eine gute Fahrt.
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6: Haben Sie gestern auch geschaut, wie sich die Sonne verdunkelt hat? War schon ein Schauspiel und glücklich auch, wer noch so eine Sonnenfinsternisbrille ergattert hat. So ganz wie 1999 war es ja nicht, aber ja, so ganz wie 1999 war es in Spanien. Dorthin ist auch ein Steirer gereist, mit dem wir gleich sprechen.

0: Minuten nach 11. Hier ist das Radio Steiermark Verkehrsservice mit der Wiederholung der Gefahrenmeldung. Bitte fahren Sie weiterhin vorsichtig auf der A9 der Pürnautobahn Richtung Graz zwischen Rottenmann und Trieben. Da liegen auf beiden Fahrspuren größere Eisenteile auf der Fahrbahn. Das melden uns Radio Steiermark-Hörer. Danke Ihnen fürs Anrufen.
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0: Wir sprechen wieder mit Matthias Fragner in der Nähe von Madrid vom Steirischen Astronomieverein. Danke mal, dass Sie überhaupt schon mit uns sprechen, denn ich glaube, gestern ist es sehr, sehr spät geworden, auch bei Ihnen. Hallo.
1: Hallo aus Spanien.
0: Sie sind ja extra gereist nach Spanien, um eben dieses besondere Himmelsereignis der Sonnenfinsternis anzuschauen, an einem besonderen Platz. Bei uns in der Steiermark waren jetzt manche ein bisschen enttäuscht, zum Beispiel auch am Grazer Schlossberg, weil sie gesagt haben, man konnte diese Verdunkelung dann nicht so deutlich sehen, eben weil die Sonne hinterm Plabutsch verschwunden ist. Wie war denn das bei Ihnen? Sie haben ja das zu 100% erleben dürfen.
1: Ja, es war ein fantastisches Erlebnis und es waren auch einige Leute da. Der Platz, wo ich beobachtet habe, war explizit ausgewählt, sodass wir einen ganz tiefen Westhorizont hatten, sodass wir bis wirklich fast Sonnenuntergang die Sonne sehen konnten.
0: Das heißt, bei Ihnen war nicht nur die Sonne so wie der Pac-Man ein bisschen angeknabbert, sondern ganz weg?
1: Sie war komplett weg und man hat wirklich fantastische Sicht auf die Sonnenfinsternis gehabt. Wir haben wolkenlosen Himmel gehabt, also es war einfach ein wunderbares, perfektes Erlebnis.
0: Für alle, die jetzt ein bisschen neidisch sind, Sie sind auch Astrofotograf, das heißt, Sie haben alles auch festgehalten?
1: Ja, es waren mehrere Kameras, Teleskope und so mit mir mit und dementsprechend ist auch einiges an Bildmaterial herausgekommen, aber das gehört noch gesichtet.
0: Das machen Sie dann im Rahmen des Steirischen Astronomievereins oder wann kann man das vielleicht auch sehen?
1: Es wird sicher irgendwo eine Präsentation im Nachgang geben.
0: Es gab ja noch ein zweites Himmelsereignis, die Perseiden, diese Sternschnuppen, da haben Sie auch ausgeharrt.
1: Ja, also es war aufgrund von dem klaren Himmel und der sehr dunklen Umgebung, weil in der Nähe überhaupt keine größere Stadt ist, wo ich beobachtet habe, waren die Perseiden absolut fantastisch zu sehen und es waren auch wirklich viele helle Sternschnuppen dabei.
0: Das heißt, das war eine lange Nacht, aber auch vielleicht eine magische Nacht?
1: Ja, es war eine wunderbare Nacht. Nach der Sonnenfinsternis noch eine ganze Menge an Perseiden, wo viele Leute einfach nur am Boden gelegen sind, auf einer Decke oder auch sogar ohne Decken sind einige gelegen. Und es war ausgelassene Stimmung dort und jeder war wirklich glücklich über das, was sie gesehen haben.
0: Matthias Fragner, dann sage ich danke, dass Sie diese Eindrücke mit uns geteilt haben. Noch eine schöne Zeit in Spanien, in Madrid und dann auch eine gute Heimreise heim in die Steiermark.
1: Vielen Dank.
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Die fünfte Ferienwoche biegt in die Zielgerade. Mir geht's wettermäßig weiter, wenn man zum Beispiel an die obere Adria fährt. Ferragosto steht da ja an. Oder wenn man auf die Berge geht, Sie hören's gleich nach 11:30 bei uns ausführlich.

0: Es ist 11:30.
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2: Die Hitze und die Trockenheit des heurigen Sommers wirken sich in der Landwirtschaft massiv aus. Es gibt, wie bereits berichtet, zum Teil schwerwiegende Ernteausfälle. Auch die Apfelernte wird davon betroffen sein. Es wird heuer weniger und kleinere Äpfel geben und zahlreiche Bäume haben die Dürre nicht überlebt. Mehr zu diesem Thema gibt es dann in unserem steirischen Journal um 12.30 Uhr. Die Grazer Polizei sucht nach möglichen Sexualdeliktopfern. Grund dafür ist die Festnahme eines 36 Jahre alten Kroaten, der verdächtigt wird, Anfang des Monats 3 Frauen sexuell belästigt zu haben. Die Vorfälle sollen rund um das Straßganger Bad passiert sein. Der Mann ist nicht geständig, trotzdem soll es Hinweise auf weitere Taten geben. Die Polizei bittet daher Opfer, sich zu melden und Anzeige zu erstatten. Eine nächtliche Tour mit dem Moped hat für zwei Jugendliche im Krankenhaus geendet. Die 17-jährige Lenkerin ist in Stanz im Mürztal aus unbekannter Ursache in Schleudern geraten und gestürzt. Die mitfahrende 15-Jährige wurde nur leicht verletzt und hat die Einsatzkräfte alarmiert. Ihre Freundin hat schwere Verletzungen erlitten. Beide wurden in das Spital in Leoben eingeliefert. Bei den Wetteraussichten geht es kurz und bündig. Meist strahlender Sonnenschein und Höchstwerte jenseits der 30 Grad heute Nachmittag und auch morgen und am Samstag. Erst am Sonntag wird es wieder unbeständiger in Form von einzelnen Schauern und Gewittern.
0: 11.32 Uhr ist das Radio Steiermark Verkehrsservice. A9 Bürnautobahn Richtung Linz. Der Plabutsch-Tunnel ist für kurze Zeit gesperrt. Teile müssen aus dem Tunnel geräumt werden. Es sollte bald wieder weitergehen.
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1: Strahlend sonnig ist es in der Steiermark und dabei bleibt es auch. Einen schönen Vormittag, Marlies Kriegler von der Cheers für Austria in Graz.
2: Schönen Vormittag.
3: Ja, das Wetter bleibt strahlend schön und sonnig. Meist nur geringe Quellwolken über den Bergen. Temperaturen erreichen bis zum Wochenende bis zu 33 Grad. In den Bergen auf 2000 Meter kann man sogar bis zu 20 Grad haben. In 3000 Meter um die 10 Grad zu erwarten. Schwacher Höhenwind. In anderer Adria unten sind bis zu 34 Grad möglich. Wochenende, also vor allem Samstag, Sonntag, ist dann im Westen in den Bergen vereinzelte Gewitter möglich. Aber bei uns bleibt es eigentlich sonnig und trocken.
1: Also gute Aussichten, hast du schon gesagt. An der oberen Adria gibt es auch Sommerwetter, Badewetter, Hitze.
3: Genau, also auch an der oberen Adria ist es trocken und sonnig.
1: Wie geht es dann in die nächste Ferienwoche? Ab Montag sind ja Regen und Abkühlung angesagt.
3: Montag ist mit einer Störung aus Nordwesten zu rechnen und da ist dann schon mit Niederschlägen zu rechnen, die im Tagesverlauf über die Steiermark drüber schwenken. Da ist dann schon auch im Süden mit Niederschlag zu rechnen, also mit eingelagerten Gewittern und Regenschauern, die auch den Süden erreichen sollten.
1: Kühlt es damit auch ab?
3: Ja, da sind Tageshöchstwerte von 26 Grad zu erreichen.
1: Also Sommer wie damals ein bisschen. Danke, Marlies Kriegler, Meteorologin bei der Cheers für Austria in Graz.
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Christina Stürmer spielen wir noch vor 12 für Sie. Mit Millionen Lichter und es geht auch in die 80er nach Großbritannien. Gemeinsam mit Madness, gleich auf Radio Starmark.

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0: Die Pfarrkirche St. Kanzian am Klopainer See ist dem heiligen Kanzian geweiht. Kanzian erlitt mit seinen Geschwistern Cantius und Cantianilla im Jahre 290 nach Christus in Aquileia den Märtyrertod. Die Kirche ist eine Pfeilerbasilika romanischen Stils. Die Pfarre St. Kanzian liegt am westlichen Eingang des Jauntales und umfasst die Ortschaften an drei idyllischen Seen, nämlich am Klopainer See, am Kleinsee und am Turnersee.
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2: Herzlich willkommen zum Mittagsjournal heute mit diesen Themen. Oberösterreichs Landeshauptmann Stelzer fordert mehr Tempo bei den Hilfsmaßnahmen für die dürregeplagte Landwirtschaft. Bei der Schnellbahn in Wien gibt es heute große Verbindungsprobleme wegen eines Kabelbrandes und die Gewalt jüdischer Siedler im Westjordanland spitzt sich weiter zu. Aus dem Journalstudio begrüßt sie Andreas Lechner. Der oberösterreichische Landeshauptmann Thomas Stelzer von der ÖVP fordert von der Bundesregierung mehr Tempo bei den Hilfsmaßnahmen für die von der Dürre und Trockenheit geplagten Landwirtschaft. In Notsituationen müsse rasch geholfen werden, sagt Stelzer.
3: Nein, das geht nicht schnell genug. Ich bin sehr dafür, dass wir insbesondere für die Landwirtschaft hier rasch auch zu Hilfsmaßnahmen kommen. Wir alle tragen ja bisher bei, Stichwort Hagelversicherung, da sind ja auch viele Mittel, die die Bundesländer hineingeben, mit dabei. Und wir müssen auch sehen, wenn wir regionale Lebensmittel wollen, wenn wir wollen, dass die Bäuerinnen und Bauern unsere Landschaft pflegen, damit sie uns allen zur Verfügung steht, dann muss ihnen auch in Notsituationen geholfen werden und da muss jetzt auch rasch eine Hilfe her.
2: Sagt Thomas Stelzer im Rahmen der ORF-Sommer-Interview-Serie mit den Landeshauptleuten. Große Probleme erwarten heute die Benutzer der Wiener Schnellbahnen. In der Nacht auf heute ist es nämlich im Bereich des Bahnhofs Praterstern zu einem größeren Kabelbrand gekommen. Der Brand ist mittlerweile gelöscht, es gibt aber massive Beeinträchtigungen, die den ganzen Tag dauern werden, berichtet in Wien Petra Thalhammer-Jeschek.
4: Bahninfrastruktur und technische Anlagen sind beschädigt und werden gerade überprüft sowie repariert, sagt Judith Winder von den ÖBB.
5: Aktuell ist jedoch kein S-Bahn-Verkehr zwischen Wien-Praterstern und Wien-Quartier Belvedere sowie Wien-Rennweg und Vienna-St. Marx möglich.
4: Kundenlenker der ÖBB sind vor Ort, um den Fahrgästen alternative Routen zu zeigen. Noch ist nicht klar, wann die Schnellbahnen wieder durchgängig fahren können.
5: Heute wird jedoch kein S-Bahn-Verkehr mehr möglich sein. Es gibt auch Ersatzmaßnahmen und die Fahrausweise werden auch auf den betroffenen Strecken bei den Wiener Linien anerkannt.
4: Von der Sperre ist auch der City Airport Train Cat zum Flughafen betroffen. Hier wird empfohlen, auf einen Fernverkehrszug vom Hauptbahnhof oder auf den Vienna Airport Bus umzusteigen.
2: Die Gewalt radikaler jüdischer Siedler gegen Palästinenser im völkerrechtswidrig besetzten Westjordanland spitzt sich weiter zu. Seit Sonntag belagert eine Gruppe gewaltbereiter Siedler die Wohnhäuser palästinensischer Familien südlich der Stadt Nablus, berichtet in Israel Nikolaus Wildner.
6: Das Video einer Überwachungskamera aus dem palästinensischen Dorf Qusra bei Nablus zeigt, wie gestern ein gutes Dutzend radikaler Siedler eine Zufahrtsstraße zum Dorf mit Felsblöcken unbefahrbar macht, um die israelische Armee daran zu hindern, die Belagerung von zwei palästinensischen Familien zu beenden. Heute früh sei es der israelischen Armee nach eigenen Angaben zwar gelungen, die vor Ort errichteten Außenposten der Siedler zu entfernen, doch Aufnahmen vom Vormittag zeigen weiterhin Siedler vor Ort. Auch die palästinensischen Familien geben an, sich weiter nicht außer Haus zu trauen. Seit Anfang 2026 hat die UNO Attacken radikaler jüdischer Siedler auf rund 250 palästinensische Ortschaften im besetzten Westjordanland gemeldet. Rund ein Dutzend Palästinenser wurden dabei getötet und rund 1000 verletzt.
2: Der 71. Eurovision Song Contest findet im kommenden Jahr in der bulgarischen Küstenstadt Burgas statt. Das Finale des Musikwettbewerbs wird am 15. Mai 2027 in der Arena Burgas, Bulgariens neuester Sport- und Veranstaltungshalle, ausgerichtet, wie die Europäische Rundfunkunion EBU am Vormittag mitgeteilt hat. Der Song Contest wird traditionsgemäß vom Siegerland des Vorjahres ausgerichtet, das war heuer Bulgarien. Die bulgarische Sängerin Dara hat das Finale 2025 in Wien mit dem Song Bangaranga gewonnen. Es war der erste Sieg für Bulgarien in der Song Contest-Geschichte. Das war das Mittagsjournal mit Andreas Lechner. Das Wetter.
7: Sonnig und ohne nennenswerte Wolken geht es in den Nachmittag. Die aktuellen Temperaturen in den Landeshauptstädten Wien, Eisenstadt und St. Pölten 24 Grad, Linz 26, Salzburg 25, Innsbruck 27, Bregenz und Graz 25 und Klagenfurt 28 Grad. Am Nachmittag steigen die Temperaturen in den östlichen Bundesländern noch auf höchstens 30 Grad, im Inntal und im Rheintal auf bis zu 34. Dieses sonnige und ruhige Hochdruckwetter mit sehr trockener Luft geht bis inklusive Samstag weiter. Morgen am Freitag gibt es so wie heute überhaupt keine Schauer und am Samstag steigt am Nachmittag die Wahrscheinlichkeit für einzelne Schauer ein wenig über den Bergen von der Silvretta bis in die Hohen Tauern. Generell legen die Temperaturen am Wochenende dann überall zu, mit Höchstwerten von 28 bis 36 Grad am Samstag und bis zu 37 Grad am Sonntag etwa im Wiener Becken. Ab Sonntag gibt es schrittweise einen Wetterumschwung. Von Westen her werden Schauer und Gewitter häufiger im Bergland, am Montag dann auch in den östlichen Landesteilen. So viel zum Wetter von Daniel Stanker.
8: 7:07, das Radio Starmark Verkehrsservice. 15 Minuten länger brauchen Sie auf der A9 der Pyrn-Autobahn Richtung Linz zwischen Trieben und Rottenmann. Das messen aktuell die Verkehrssensoren. Gerne nehmen wir auch Ihre Anrufe entgegen, wenn Sie wo sonst im Stau stehen. Unter Stern 300 erreichen Sie uns kostenlos von Ihrem Smartphone aus.
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8: Sommerliches von Tim gibt es gleich bei uns zu hören, obgleich es vielleicht ein bisschen früh ist, kurz nach 12, aber kommt ja eben aus dem Radio. Rum and Coca-Cola, außerdem eine Legende des Austropop mit einer Nummer, die genauso denkwürdig ist, Wolfer Lambros mit Die Blume aus dem Gemeindebau. Und wir legen los mit Genesis. 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

0: Einen schönen Mittag mit Radio Starmark. Haben Sie gestern die Sophie gesehen? Mich ein bisschen.
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2: Und hast du gestern die partielle Sonnenfinsternis gesehen?
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2: Genau das Gleiche. Also ich hätte sie nicht gesehen, weil bei uns eine Wolke davor war.
3: Andere haben es nämlich schon gesehen.
2: Sehr viele.
4: War ganz spannend.
5: Es war richtig cool zum Anschauen.
6: Ja, ich muss sagen, für den kurzen Moment, den es angehalten hat, war es schon recht spannend.
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3: Heute werden viele noch müde sein.
2: Boah, es ist alljährlich ein echtes Volksfest.
3: Der Chiara-Kiertag auf der Stubalm auf 1600 Meter Seehöhe.
7: Die Gaudi. Und jeder sechste dort, sie sitzen, so, die reden miteinander, sie jausen, so ein richtig Picknick.
8: Ja, ist super geil, ein Belohnerhandel mit den Leuten.
2: Peter Handke, Verkehrsminister von der SPÖ, fordert eine Ausweitung des Alkoholverbots an großen Bahnhöfen.
3: Jeder sechste Konflikt am Bahnhof entstehe im Zusammenhang mit Alkohol.
9: Die Frage ist, ob Weizert hilft.
10: Das ist jetzt einfach keine nachhaltige Lösung. Ja?
11: Da wird vielleicht ein Alkoholverbot schon helfen, dass Jugendliche sich sicher fühlen.
2: Mario Fellner, unser Super-Habi.
3: Er ist mit einer umgebauten KTM MotoGP-Rennmaschine bei Jonas Folger mitgefahren.
2: Über 300 PS und das mit Vollgas am Red Bull.
12: 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Das war's Ziel.
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1: Kali Orixi, also guten Appetit, Mahlzeit auf gut steirisch. So heißt es ja auf Griechisch, vielleicht machen Sie sich heute auch einen griechischen Salat. In Erinnerung an den Urlaub oder in Vorfreude auf den bevorstehenden Urlaub. Und ein Lied gehört da auch dazu, obwohl es einen ernsten Hintergrund hat. Udo Jürgens, griechischer Wein.

0: Wir sind auch an Ihrer Seite mit der Musik, mit Unterhaltung und natürlich auch mit allen wichtigen Infos. Jetzt wieder um 12.30 Uhr.
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2: Wenn Sie einen Apfelbaum im Garten haben, werden Sie es schon bemerkt haben. Hitze und Trockenheit wirken sich auf die Entwicklung der Äpfel aus. Sie sind deutlich zu klein für die Jahreszeit. Laut der Landwirtschaftskammer steht der Beginn der Apfelernte bevor, die wahrscheinlich um 35% geringer ausfallen wird. Johann Buntigam ist bei Apfelbau Singer in Hartl in der Oststeiermark.
3: Ja, ich stehe hier mit Apfelbauer Josef Singer vor einem seiner Bäume. Die Äpfel sind schön, sind viele drauf, aber sind auch einige kleine dabei. Das war die Trockenheit.
4: Oh. Auf unserem Betrieb ist es sehr unterschiedlich. Wir haben teilweise beregnet. Dort sehen die Kulturen sehr gut aus. Aber wir haben auch Lagen ohne Bewässerung auf steinigen Böden. Und dort fangen die Blätter an, sich auch zu verfärben, zum Abfallen. Und die Früchte sind sehr klein. Die sind genießbar, werden aber die Mindestgröße nicht erreichen.
3: Ja, Auslöser eben eindeutig die Trockenheit. Durchschnittlich nur 38 statt 230 Liter Regen pro Quadratmeter, wie es normal wäre. Dazu auch noch die große Hitze. Teilweise sind sogar Apfelbäume komplett vertrocknet und abgestorben. Die Trockenheit bringt die steirischen Apfelbauern an die Existenzgrenze, sagt Landwirtschaftskammerpräsident Andreas Steinegger.
5: Jene Flächen, die nicht über Bewässerung verfügen, sind groß gefährdet. Und die Betriebe müssen, wenn sie noch Kapitalkraft haben, natürlich in die Richtung Bewässerung gehen, weil es aus jetziger Sicht auch die einzige Möglichkeit ist.
3: Ja, und das zeigt sich auch an der erwarteten Erntemenge. Nur 90.000 Tonnen sollen es heuer am Ende sein. 138.000 waren es im Vorjahr. Agrarlandesrätin Simone Schmidbauer will die Apfelbauern auch in Sachen Trockenheit weiter unterstützen.
6: Zum einen natürlich die Aufrechterhaltung und Beibehaltung der Hagelversicherung, wo Bund und Land 55% der Prämien übernehmen. Das macht in der Steiermark rund 16 Millionen Euro aus. Zum anderen bin ich froh, dass wir im Jahr 2024 eine österreichweit einmalige Förderung auf die Beine gestellt haben, nämlich 65% der Kosten einer Deichanlage werden vom Land Steiermark übernommen. Es haben rund 200 unserer Betriebe in der Steiermark diese Förderung in Anspruch genommen.
3: Ja, diese Förderung soll es auch im nächsten Jahr geben.
2: Jetzt ist es fix, das Pumpkraftwerk auf der Choralm kommt nicht. Der Verwaltungsgerichtshof hat die Entscheidung des Bundesverwaltungsgerichts bestätigt. Während die Umweltschutzorganisation Virus mit der Entscheidung gut leben kann, ist die Enttäuschung beim Projektwerber groß. Stefan Holzmeister mit den Einzelheiten.
7: 2013 ist das Kraftwerksprojekt auf der Choralpe vorgestellt worden. Zwei Jahre später hätte der Baustart für das gigantische Kraftwerk erfolgen sollen. Dazu gekommen ist es aber nie. Dabei hat das Land Steiermark dem Projekt sogar 2021 die Umweltverträglichkeit ohne Prüfung attestiert. Es folgte Kritik von Umweltschützern und ein Prozess beim Bundesverwaltungsgericht 2023. Das Gericht sah das anders als das Land. Das Projekt stand vor dem Aus. Die Projektwerber sind dann zum Verwaltungsgerichtshof, der das erste Urteil begutachtet hat. Gerichtssprecher Nikolaus Bachler.
8: Das Bundesverwaltungsgericht seinerseits konnte daher wegen der im Zeitpunkt seiner Entscheidung fehlenden Ausweisung des Europaschutzgebietes Choralpe die Naturverträglichkeitsprüfung nicht durchführen.
7: Die Prüfung hätte es aber gebraucht. Das Versäumnis liege beim Land, die Enttäuschung sei groß, sagt Peter Masser, der das Projekt umsetzen wollte. Masser teilt in einem Gespräch auch mit, dass zukunftsweisenden Projekten heutzutage gerne eine Absage erteilt werde. Wolfgang Rehm von der Umweltschutzorganisation Virus sieht das anders.
9: Es ist eigentlich auch wesentlich weniger bedeutend, dass potenzieller Beitrag zur Speicherung von Energie, als es die Betreiber dargestellt haben. Insofern kann die Energiewende in Österreich ohne dieses eine Vorhaben gut leben.
7: Andere Speicherkraftwerksprojekte seien für saubere Energie wesentlich besser geeignet als das Projekt auf der Choralpe, das jetzt wohl endgültig vom Tisch ist.
2: Die Tiefengeothermie gilt als Hoffnungsträger der Energiewende. Heißes Wasser tief unter der Erde soll künftig heizen und Strom liefern. Das Finanzministerium will die Nutzung gesetzlich erleichtern. Wie viel Konfliktpotenzial dabei drinsteckt, zeigt ein Streit in der Oststeiermark. Ein Lebensmittelproduzent und ein Thermenbetreiber wollen beide zu jeweils anderen Zwecken Thermalbohrungen durchführen, bremsen sich aber gegenseitig aus. Birgit Salzberger berichtet.
10: Lebensmittelproduzent Manfred Hohen Unsinner betreibt bereits mit Geothermie Gewächshäuser in Bad Blumau. Ein ähnliches Projekt will er auf 18 Hektar auch in Neudau umsetzen. Der Bohrplatz ist erschlossen, gebohrt wurde aber noch nicht. In der Region will nämlich auch der Besitzer der Therme Bad Blumau, Robert Rogner, bohren lassen. Nur rund 1700 Meter von Hohensinners Bohrplatz entfernt. Rogner ist zugleich gegen das Glashausprojekt. Er befürchtet, die andere Bohrung könnte den Wasserdruck seiner Therme beeinflussen. Für ein Interview stand er nicht zur Verfügung. Manfred Hohensinner fordert eine klare Entscheidung von der Behörde.
11: Wenn die Behörden und die Politik feststellen, dass das Projekt Rogner wichtiger ist und besser ist wie uns, dann ist das okay. Aber sie sollen doch entscheiden.
10: Die Landesbehörde spielt den Ball an die Gerichte weiter. Diese müssen klären, ob Rogner im Verfahren mitsprechen darf und ob eine Probebohrung zeigen kann, ob beide Projekte nebeneinander bestehen können. Unterstützung für das Geothermieprojekt kommt vom Neudauer Bürgermeister Wolfgang Dolesch.
12: Diese 92 Millionen Euro Investition würde bedeuten, die Fernwärmeversorgung von Neudau, die von Hackschnitzelbasis auf Geothermie umgestellt werden kann und wo wir in Summe bis zu 250 Arbeitsplätze entstehen sollen.
10: Hohensinner hängt weiter in der Luft und schließt eine Abwanderung nicht mehr aus. Ein Angebot aus Kroatien liege bereits vor, sagt er.
2: Wir kommen zu den Wetteraussichten und die sind für die nächsten Tage einmal mehr sommerlich. Heute Nachmittag, morgen und am Samstag scheint die Sonne oft ungetrübt, Wolken und Regen sind nicht in Sicht und die Temperaturen steigen heute noch auf 26 bis 30 Grad, morgen auf bis zu 33 und am Samstag auf 34 Grad. Erst am Sonntag wird es unbeständiger, dann sind Schauer und Gewitter wahrscheinlich, abkühlen wird es aber nicht.
0: 12.37 Uhr ist das Radio Starmark Verkehrsservice. Eine Viertelstunde länger sind Sie unterwegs auf der A9 der Pyrn-Autobahn Richtung Linz zwischen Trieben und Rottenmann. Das zeigen uns die Verkehrssensoren. Unter Stern 300 erreichen Sie uns kostenlos in der Verkehrsredaktion. Eine gute Fahrt und einen guten Appetit am Donnerstag.
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Ein höheres Gehalt für Zivildiener, das fordern ja die Grünen und machen davon wohl auch ihre Zustimmung zur Wehrdienstreform abhängig. Das gleich bei uns Thema in den Nachrichten um 13 Uhr.

Blondie mit Sunday Girl, 10 Minuten noch bis 13 Uhr. Sie hören Radio Steiermark und der Kärntner Rian, der haut ja so die Sommerlieder eins nach dem anderen raus im Moment. Zum Beispiel die aktuelle Single La Terrassa, da geht es ja um Urlaub auf dem Balkon, auf der Terrasse. Aber schon vorher hat uns Urlaub auf der Autobahn heuer geschenkt. Na, und da geht es jetzt hin, so quasi auf dem Bannenstreifen im Stau.

0: Boss was mit Don't Give Me That und das geben wir Ihnen in der nächsten Stunde musikalisch. Die Supremes singen You Can't Hurry Love. Die Meierin aus dem Burgenland ist ebenso dabei. Dazu mischen wir auch noch Soul Sister. Mahlzeit mit Radio Steiermark.
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2: Im Studio Andreas Lechner. Verteidigungsministerin Claudia Tanner von der Volkspartei ist gegen eine Erhöhung des Gehalts für Zivildiener, wie es die Grünen fordern. Laut Ministerin könnte mehr Geld für Zivildiener zum Hindernis bei den anstehenden Verhandlungen zur Wehrdienstreform werden, die auch den Zivildienst beinhaltet. Wie es mit dem Zivildienst weitergehen soll, berichtet Peter Daser.
3: Die Regierung plant, den Zivildienst automatisch zu verlängern, wenn zu wenige junge Männer zum Bundesheer wollen in Zukunft. Grünen-Chefin Leonore Gewessler hat so einen Automatismus dann auch für das Gehalt der Zivildiener gefordert. Verteidigungsministerin Claudia Tanner von der ÖVP lehnt aber mehr Geld für Zivildiener ab.
4: Das kann ich mir zum jetzigen Zeitpunkt nicht vorstellen, weil ich damit ja demgegen laufen würde, was wir sozusagen erreichen wollen, nämlich dass sich so viele wie möglich für das österreichische Bundesheer entscheiden.
3: Die Ministerin verweist dabei auf weitere Verhandlungen zum Reformpaket. Die Bundesregierung könnte zwar alleine über die geplante Verlängerung des Wehrdienstes entscheiden, beim Zivildienst braucht sie aber die Stimmen einer der beiden Oppositionsparteien.
2: Marokko warnt vor neuen Ankünften von Migranten in Ceuta. Laut zuständigem Innenministerium hat die Polizei in Marokko mehrere Verdächtige festgenommen. Sie sollen zu neuen Versuchen der irregulären Einreise in die spanischen Exklaven Ceuta und Melilla angestiftet haben. In sozialen Netzwerken würden Aufrufe zu gemeinsamen Massenüberquerungen am 15. August kursieren, hieß es vom Innenministerium. Seit einigen Jahren gibt es sogenannte Abnehmspritzen zur Behandlung von Adipositas. Neu ist eine Tablettenform des Medikaments namens Wegovy, das in Österreich im Laufe des Jahres erhältlich sein soll. Welche Chancen und Risiken mit diesen Abnehmpillen verbunden sind, berichtet Marlene Nowotny.
5: Weniger Appetit und ein längeres Sättigungsgefühl. Bei einer Therapie mit Abnehmspritzen können Patienten mit Adipositas ihr Körpergewicht um 15-20% reduzieren. Ähnliche, wenn auch etwas geringere Abnehmeffekte versprechen die Medikamente nun auch in Tablettenform. Die erste zugelassene Abnehmpille Wegovy muss täglich morgens auf nüchternem Magen eingenommen werden, sagt der Stoffwechselspezialist Florian Kiefer von der MedUni Wien.
6: Der Zugang wird dadurch niederschwelliger, das muss man ganz klar sagen. Das bedeutet auch, die Gefahr für Missbrauch steigt dadurch.
5: Denn obwohl die Medikamente nur für die Behandlung von Adipositas zugelassen sind, kommt es auch zu missbräuchlichem Einsatz als Lifestyle- oder Anti-Aging-Produkt. Damit verbunden steigt das Risiko von Medikamentenfälschungen und illegalen Online-Angeboten.
2: In Graz in der Steiermark hat die Polizei einen 36-jährigen Mann festgenommen. Er soll seit Anfang August mehrere Frauen im Bereich des Straßganger Bades sexuell belästigt haben. Der Verdächtige war laut Polizei mit dem Fahrrad unterwegs. Jetzt ersucht die Polizei, weitere mögliche Opfer sich zu melden. Das waren die Nachrichten mit Andreas Lechner. Das Wetter.
7: Im ganzen Land scheint die Sonne vom meist wolkenlosen Himmel und so bleibt es auch am Nachmittag und am Abend. Auch die Nacht bleibt klar. Beste Bedingungen also, um die Sternschnuppen der Perseidenschauer zu beobachten. Teilweise wird es heiß, vor allem im Westen. In Bludenz zum Beispiel hat es schon 32 Grad, bis zu 34 werden es noch im Inntal oder im Rheintal. In den östlichen Bundesländern sorgt leichter, trockener Nordostwind für Höchstwerte um 30 Grad. Bis zum Wochenende bleibt es strahlend sonnig, am Wochenende liegen die Temperaturen sogar noch einmal zu und es wird sehr heiß mit bis zu 37 Grad am Sonntag. Allerdings gibt es ein paar Schauer und Gewitter am Sonntagnachmittag im Bergland. So viel zum Wetter von Daniel Stanker.
0: 13.04 Uhr, das Radio Steiermark Verkehrsservice. Sie kommen gut voran. Der Tanzenbergtunnel war für kurze Zeit gesperrt. Grund war ein defektes Fahrzeug. Das konnte aber schon wieder entfernt werden oder weiterfahren. Unter Stern 300 erreichen Sie uns kostenlos in der Verkehrsredaktion für weitere Meldungen. Danke fürs Anrufen und eine gute Fahrt.
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0: Die Berge in Flammen und Mystik Alpin mit Fred Jaklitsch im Ohr und auf der Bühne. Das bietet der Samstag am Seeufer des Altausseersees. Loser und Drieselwand werden da in eindrucksvolle Lichter getaucht. Wir sprechen gleich mit dem Fred.

0: Und wir schauen jetzt Richtung Ausseerland. Fred Jaklitsch von den Seern, jetzt ja von Mystic Alpin und bekannt von anderen Projekten auch. Servus Fred, grüß dich.
1: Hallo und schön, grüß Gott.
0: Du bist mit Mystic Alpin ja übermorgen am Samstag am Alterseer See bei Berge in Flammen mit dabei, quasi ja dein eigenes Wohnzimmer. Welche Künstler sind denn alle dabei?
1: Zuerst spielt einmal die Alterseer Bierzeltmusi. Und dann gibt's noch authentische Volksmusik im Rahmen unseres Konzerts mit der Salettl-Musi. Ich kann anbieten Mystic Alpin mit ganz bekannten Namen. Da ist der ERV-Keyboarder, der Franz Kreimer dabei, die Janine Rossi, die man aus DSDS kennt, die Alpine Zabine, die man von Hubert von Geusen kennt, der Ernst Gottschmann, den man von die Hartbradler kennt, von die Boxhocker, der Fernando, den haben wir überhaupt aus Brasilien importiert, der Manuel von die Nichten, der Korbobleit aus Leibniz und meine Wenigkeit, Fred Jaklitsch, den man wahrscheinlich nur von die Seher und von Joy herkennt.
0: Ja, ganz, ganz sicher. Die Berge werden von vielen Freiwilligen da in Alterssee wieder besonders beleuchtet. Wie sieht, wie fühlt sich das an für euch und das Publikum?
1: Also wir haben das voriges Jahr schon erlebt, wenn der Loser und die Trisselwand dann in diese geheimnisvoll mystischen Farben tauchen. Du kriegst die Ganselhaut und wir dürfen die Musik dazu machen. Unsere Juchitzer, unsere Jodler, das hat schon so was Spezielles, muss man gesehen haben.
0: Los geht's um 17 Uhr am Samstag. Infos gibt's auch beim Tourismusverband aus Seerland. Auch eine Abendkasse am Samstag in Alterssee. Ja, ich glaube, so ein richtiges Heimspiel.
1: Ja, das Wetter wird schön. Die Leute sind freundlich. Ich habe eine Riesenvorfreude drauf und wäre schon ganz wurlert dabei.
0: Bleibt eigentlich nur mehr zu sagen.
1: Schön war's, wenn's alle da wart.
0: Danke dir. Hier kommt Mystic Alpin. Es ist, wie es ist.

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Musik aus Wien, Musik aus Österreich, Edmund mit dem Schweinehund. Die 90er, das waren eine sehr bunte Zeit und es war auch die Zeit der Boygroups. Das war damals kein Schimpfwort, sondern man war stolz, eine Boygroup zu sein. Man denke nur an New Kids on the Block, an die Backstreet Boys, an NSYNC, Take That oder später auch an One Direction. Aber vergesst man nicht, auf Caught in the Act. In diesem Mai ja auch in Graz aufgetreten. Und ich muss sagen, die, die noch mit dabei sind, können die Choreografie, also die Choreo, noch immer tanzen. Das musst du mal schaffen, nach so vielen Jahrzehnten. Tanzen und singen. Bei uns bleibt es nur beim Singen, außer sie tanzen jetzt dazu. 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

0: Es ist 13.30 Uhr.
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2: In Graz steht heute ein 42-Jähriger wegen Mordversuchs vor Gericht. Er soll im November des Vorjahres mit einem Holzstuhl derart massiv auf seine Mitbewohnerin eingeschlagen haben, dass diese 16 Knochenbrüche erlitten hat. Ein Streit ist eskaliert, nachdem die Frau ihn belästigt und seine Kinder beleidigt hätte, so der Angeklagte heute vor Gericht. Eine Mordabsicht bestreitet er. Ein Urteil wird für den Abend erwartet. In der Steiermark steht der Beginn der Apfelernte bevor und auch diese steht ganz im Zeichen von Hitze und Trockenheit. Die Landwirtschaftskammer geht davon aus, dass es heuer kleinere und weniger Äpfel geben wird. Der Ertrag könnte um 35% einbrechen und rund 90.000 Tonnen ausmachen. Im Vorjahr waren es 138.000 Tonnen. Im Bezirk Deutschlandsberg ist in der Nacht ein 17-jähriger Autolenker von der Radlpassstraße abgekommen und hat sich überschlagen. Der leicht alkoholisierte Jugendliche dürfte zu schnell unterwegs gewesen sein. Er hat die Kontrolle verloren und wurde leicht verletzt. Seine beiden Mitfahrer sind unverletzt geblieben. Zum Wetter. Der Hitzesommer setzt sich fort. Auch heute erreichen die Temperaturen bei viel Sonnenschein bis zu 30 Grad. Morgen und am Samstag sind dann Höchstwerte von 33 oder 34 Grad zu erwarten. Zumindest verlaufen die Nächte kühler. So hat es heute Nacht in Mariazell nur 8 Grad und im Grazer Becken rund 15 Grad. Tagsüber Abkühlung ist aber erst am kommenden Dienstag in Sicht.
0: 13.32 Uhr ist das Radio Steiermark Verkehrsservice A9-Pürn Autobahn Richtung Linz zwischen Trieben und Rottenmann. Hier gibt es jetzt 3 Kilometer Stau vor einer Baustelle und rund eine Viertelstunde Zeitverlust. Unter Stern 300 erreichen Sie uns kostenlos. Eine gute Fahrt.
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Also wir bemühen uns ja immer, dass wir klasse und tolle Musik für Sie spielen, speziell auch im Sommer. Aber als ich das auf der Musikliste entdeckt habe, in dieser Stunde zwischen 13 und 14 Uhr, habe ich mich wirklich gefreut. Es ist ein Kleinod der Musikgeschichte. Nicht so oft im Radio, also vielleicht genau hinhören, sich genauso freuen oder den Titel mal kennenlernen. Die Rucki-Zucki-Palmen-Kombo. Südseeträume.

0: Klaus Eckel und Lukas Resetaritz, zwei Kabarettgrößen, der eine schon über Jahrzehnte, der andere auch schon seit vielen, vielen Jahren erfolgreich und heute am Abend in einem Da Capo zu sehen, wenn Sie möchten, bei Barbara Stöckel im Talk. Glück heißt ihr gemeinsames Programm, das beiden leider zum Start kein Glück gebracht hat, denn die Premiere musste krankheitsbedingt mehrfach verschoben werden. Aber
1: ich bin wieder wohlauf, es ist die hartnäckige spastische Bronchitis ist überwunden. War sehr unangenehm. Also ich hätte nicht spielen können. Also ich hätte einen Satz gesagt und hätte dann 10 Minuten kurscht, war Zahnbruch auf der Bühne. Beim nächsten Programm mache ich das, das wird dann heißen Ende.
0: Ja, so schlimm war es dann Gott sei Dank nicht. Aber auch Kabarettpartner Klaus Eckel brauchte nach vielen, vielen, vielen Bühnentagen eine Auszeit.
2: Und da habe ich Zeit mal mit mir verbracht und habe geschaut, ob ich es mit mir auch aushalte so ein bisschen. Und da war ich gerade auf fernen Reisen irgendwo in Malaysia am Strand, wo ich, glaube ich, seit 5 Wochen mit niemandem geredet habe. Unglaubliches Glücksgefühl empfunden, weil ich mit mir gute Zeit verbracht habe. Und das hat mich eigentlich gestärkt herausgebracht, dass ich ein Alleinunterhalter auch im besten Sinne sein kann.
0: Sagt Klaus Eckel im Gespräch mit Barbara Stöckel. Er ist zu Gast wie Lukas Resetaritz auch in diesem Da Capo im Talk bei Stöckel heute ab 22:30 Uhr in ORF 2.

gilt sicherlich auch für morgen. Da sind Daniel Neuhauser und ich dann in Steins bei Ihnen im Freibad mit unserer Heimatsommertour und dem Live-Radio zwischen 13 und 16 Uhr sind wir live dort und freuen uns auch über Live-Musik von Chris Watzig und ja vielleicht auch auf Sie. Und zuvor übernimmt der Daniel jetzt die Sommerzeit für Sie nach 14 Uhr. Eva Pöttler wünscht noch einen schönen Tag und ich freue mich morgen auf diese besondere Live-Sendung.

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1: Im Studio Andreas Lechner. Das österreichische Innenministerium will Berichte über ein geplantes Rückführungszentrum für Migrantinnen und Migranten in Uganda in Afrika vorerst nicht bestätigen. Bei den Verhandlungen sei Stillschweigen vereinbart worden, heißt es. Eine führende Tageszeitung in Griechenland hingegen schreibt, die Verhandlungen mit Uganda seien sogar schon in der Endphase, wie Bernd Koschuh berichtet.
2: Das Abschiebezentrum in Uganda solle für zunächst 5.000 bis 10.000 abgelehnte Asylsuchende aus Europa betrieben werden. Ab 2027 berichtet die griechische Zeitung Kathimerini und beruft sich auf diplomatische Quellen. Aus Österreichs Innenministerium heißt es dazu, über derartige Verhandlungen wurde mit Deutschland, den Niederlanden, Dänemark und Griechenland Stillschweigen vereinbart. Aber Außenministerin Beate Meindl-Reisinger war nach vorbereitenden Beratungen mit dem Innenministerium vor knapp einem Jahr in Uganda und soll dort entsprechende Gespräche geführt haben. Die rechtlichen Rahmenbedingungen in der EU, eine Rückführungsverordnung, dürfte Anfang 2027 in Kraft treten. Ein Problem aber könnte die Menschenrechtslage in Uganda sein. Homosexuellen droht dort unter bestimmten Umständen die Todesstrafe. Und freilich bräuchte es eine finanzielle Einigung mit Uganda oder einem anderen afrikanischen Staat.
1: In Österreich leben 185.000 schulpflichtige Kinder in einkommensschwachen Haushalten und das bekommen Kinder wie Eltern speziell zum Schulbeginn in wenigen Wochen sehr stark zu spüren. Schulsachen sind nämlich sehr teuer. Aus diesem Grund hat die Caritas auch heuer wieder ihre Schulstartaktion begonnen. Sie soll Familien mit niedrigem Einkommen unterstützen. In den Carla-Shops etwa können Eltern günstig Schulsachen einkaufen.
3: Also sie kommt in die zweite, sie in die erste, die brauchen unterschiedliche Sachen. Auch das, was sie in der ersten braucht hat, braucht sie nicht, sondern wieder anders. Das heißt, jede Klasse, jede Lehrerin suchen sich das selber aus. Eine Herausforderung.
4: Jacqueline ist heute mit ihren beiden Töchtern beim Carla-Shop der Caritas am Mittersteig in Wien. Die beiden Mädchen suchen sich vergünstigte Stifte, Hefte, Scheren oder Malfarben aus. Bis zu 300 Euro kann der Schulstart pro Kind kosten. Geld und Bildungsgrad der Eltern sind häufig immer noch entscheidender als das Talent der Kinder, sagt Klaus Schwertner, Direktor der Caritas Wien.
5: Die finanzielle Situation der Eltern, der Familie regelt die Chancen eines Kindes, oft schon bevor die Schulbildung überhaupt begonnen hat.
4: Es sei erfreulich, dass die Bundesregierung mehr Geld für Bildung vorgesehen habe, sagt der Caritas-Direktor. Es brauche aber auch mehr Lehrpersonal, mehr Sozialarbeit in der Schule oder auch kostenlose Lernhilfen.
1: Beate Tomasovic hat berichtet. Einen österreichischen Rekord gibt es bei der Schwimm-EM in Paris. Der Burgenländer Christian Giffing ist im EM-Vorlauf die 200 Meter Graul in einer Minute 44,96 geschwommen und steht damit als Vorlaufsbester im Halbfinale. Den bisherigen Rekord von Felix Auböck aus dem Jahr 2022 hat der 18-jährige Christian Giffing um 0,15 Sekunden unterboten. Das waren die Nachrichten mit Andreas Lechner. Das Wetter.
6: Sonne pur gibt es jetzt am Nachmittag und dabei ist es heiß in manchen Regionen. Am heißesten sind das Rheintal und das Inntal. 33 Grad sind es zum Beispiel in Bludenz, 31 in Innsbruck. Wenn wir weiter in den Osten schauen, hier ist es sehr warm, aber meistens nicht heiß. Etwa in Wien mit 27 Grad bei trockener Luft und leichtem Wind. Der Freitag läuft genauso ab wie heute, also mit viel Sonne. Auch an den Temperaturen ändert sich nur wenig, die gehen vielleicht noch eine Spur nach oben. Am Samstag wird es überall sehr heiß mit 30 bis 36 Grad. Noch heißer wird allerdings der Sonntag mit bis zu 37 Grad. Am Sonntagnachmittag sorgen zumindest im Bergland vielerorts Schauer für Abkühlung. So viel zum Wetter von Daniel Stanker.
7: 14.04 Minuten, hier ist noch das Verkehrsservice. Da gibt es ein Problem auf der A9 der Pürenfahrt Richtung Linz zwischen Trieben und Rottenmann. 3 Kilometer Stau vor einer Baustelle und gut eine Viertelstunde mehr Fahrzeit. Das war's, wenn Sie aber trotzdem noch irgendwas entdecken, einen Stau oder eine Gefahrenstelle, schnell anrufen, kostenlos unter Stern 300. Vielen Dank, eine gute Fahrt und passen Sie immer gut auf.
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7: Tiroler Nussöl drauf, ab in die Sonne, möglichst lange brutzeln, Sonnenbrand, völlig wurscht, in 2 Tagen ist es ohnehin braun. So ungefähr hat Sonnenbaden früher bei vielen funktioniert. Heute wissen wir allerdings deutlich mehr darüber, was zu viel Sonne mit unserer Haut macht. Aber Ganz ehrlich, ein bisschen Farbe wollen ja viele trotzdem. Wie braun soll es denn bei Ihnen im Sommer noch werden?
8: Ich war Sonnenanbeter früher, ganz Nachmittag in der Sonne gelegen. Und es war in der Jugend war schön, finde ich, wenn man braun war.
9: Ein bisschen braun ist schon schön, aber ich lege mich nicht unbedingt in die pralle Sonne. Ich bleibe lieber im Schatten und da wird man auch ein bisschen braun.
10: Boah, mittlerweile bin ich schon eher auf die Faltenvermeidung bedacht. Also Sonne setzt mich jetzt gar nicht mehr so stark aus, muss ich sagen, wie es noch war. Vor 10 Jahren war mir das noch eher wurscht.
11: Ja, wenn es zu viel ist, finde ich es nicht mehr schön.
7: Also die Zeiten von Hauptsache möglichst braun scheinen bei vielen vorbei zu sein. Und das ist gut so, sagt auch eine Dermatologin, denn gesundes Bräunen gibt's nämlich nichts. Alles dazu gleich nach den Südsteirern, nach JJ Cale und Boney M.

0: möglichst braun werden und das möglichst schnell. Auf TikTok gibt es gerade einen ziemlich bedenklichen Trend, wie ich finde. Junge Menschen legen sich da ganz bewusst in die pralle Sonne, wenn die UV-Strahlung besonders hoch ist. Sonnencreme wird teilweise sogar absichtlich weggelassen und deutliche Bräunungsstreifen, die man früher vielleicht irgendwie kaschiert und versteckt hat, werden heute stolz hergezeigt. Dabei hat sich unser Umgang mit der Sonne insgesamt eigentlich in eine andere Richtung entwickelt, in eine gute. Viele sind vorsichtiger geworden, sagt auch Dermatologin Xenia Ilmer.
1: Was ich sehe, es ist schon immer mehr dieses Verständnis, dass Bräune nicht unbedingt gesund ist und dass Braunsein auch Nachteile hat. Also ich finde, dass gerade die Jugend, die jungen Leute da sehr aufgeklärt sind und eigentlich ganz gut Bescheid wissen drüber. Das waren wir in unserer Kindheit, also ich bin ein 70er-Jahre-Kind, noch überhaupt nicht. Ja.
0: Und die Frau Dr. Ilmer bekommt die Folgen von zu viel Sonne natürlich im wahrsten Sinn des Wortes hautnah mit. Gibt es denn überhaupt sowas wie eine gesunde Bräune?
1: Leider gibt es keine gesunde Bräune. Also das ist leider wirklich falsch. Das war früher so ein bisschen gesundes Kind, ist draußen an der frischen Luft. Das stimmt ja auch. Aber braun werden oder braun sein heißt nur, dass die Haut sich anpasst an UV-Strahlen, die auf die Haut drauf kommen. Das heißt, es ist ein Mechanismus vom Körper, sich zu schützen.
0: Es gibt natürlich doch Menschen, die sagen, sie wollen im Sommer nicht ganz blass bleiben. Wie bekommen wir denn vielleicht ein bisschen Farbe, ohne unsere Haut unnötig zu belasten?
1: Es gibt selbst Bräuner, bin ich auch ein bisschen skeptisch, weil es halt einfach chemische Verbindungen sind, die man auf die Haut aufträgt, und zwar großflächig. Ich bin eigentlich gar nicht so überzeugt davon, dass Bräune so in ist, dass das so ein Vorbild ist jetzt in dieser Zeit. Eigentlich finde ich es nicht mehr so.
0: Sagt Hautärztin Xenia Ilmer. Also, die noble Blässe ist sogar wesentlich gesünder, wenn Sie trotzdem raus in die Sonne gehen, zum Beispiel morgen ins Freibad nach Steins und uns hoffentlich besuchen beim Radio Steiermark Heimat Sommer Live Radio von 13 bis 16 Uhr. Dann bitte mit einer guten Sonnencreme 50 plus einschmieren, damit Ihre Haut keinen Schaden nimmt.
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2: Gibt es eine ganz aktuelle Behinderung jetzt? A9 Pyrnautobahn, Fahrtrichtung Linz. Der Kleinalmtunnel ist soeben gesperrt worden. Im Tunnel steht ein defekter LKW. Ausweichen können Sie über die S35, den Knotenbruck und die S6. Es dauert natürlich länger. Und A9 Pyrnautobahn, Fahrtrichtung Linz zwischen Trieben und Rottenmann. Da gibt es noch immer die 3 Kilometer Stau vor einer Baustelle. Sie brauchen eine Viertelstunde länger. Gute Fahrt.

0: Das ist Jackson Browne mit Everywhere I Go. 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Am Donnerstag, 14.30 Uhr ist es.
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2: Das geplante Pumpspeicherkraftwerk auf der Choralm wird nun endgültig nicht gebaut. Die Genehmigung für das Projekt wurde

0: war bereits vor 3 Jahren faktisch entzogen. Nun wurden die Beschwerden des Projektwerbers dagegen aber auch vom Verwaltungsgerichtshof als höchste Instanz zurückgewiesen. Positiv reagiert die Umweltschutzorganisation Virus, die sich über die jetzt herrschende Rechtssicherheit freut. Und einen wichtigen Erfolg für den Naturschutz sehen auch die steirischen Grünen. Neben dem tödlichen Verkehrsunfall in Teufenbach im Bezirk Murau, bei dem eine Autofahrerin die Kollision mit einem LKW nicht überlebt hat, ist es seit gestern zu weiteren schweren Unfällen auf den steirischen Straßen gekommen. So wurden bei der Kollision zweier Motorräder in Empersdorf im Bezirk Leibnitz 3 Personen verletzt, eine davon schwer. Und in Pölz im Bezirk Murtal sind bei einem missglückten Überholmanöver 2 Autos kollidiert. Beide Lenker wurden verletzt in das LKH Judenburg eingeliefert. Schwerer Arbeitsunfall in Ramsau am Dachstein. Ein 27-Jähriger ist gestern bei Heuarbeiten in den laufenden Kreiselwender geraten. Das Rote Kreuz hat die schweren Verletzungen des Mannes erst versorgt. Danach wurde er in das Spital nach Schladming gebracht. Wie es genau zu dem Unfall gekommen ist, ist nicht bekannt. Die Wetteraussichten sind für die nächsten Tage einmal mehr sommerlich. Heute Nachmittag, morgen und am Samstag scheint die Sonne oft ungetrübt. Wolken und Regen sind nicht in Sicht und die Temperaturen steigen heute noch auf 26 bis 30 Grad, morgen auf bis zu 33 und am Samstag auf 34 Grad. Erst am Sonntag wird es unbeständiger, dann sind Schauer und Gewitter wahrscheinlich.
1: 14.32 Uhr, hier ist noch das Verkehrsservice. Die Probleme gibt es auf der A9 der Pyrenautobahn, Fahrt Richtung Linz, denn der Kleinalmtunnel ist gesperrt worden. Im Tunnel steht ein defekter LKW. Ausweichen geht über die S35, den Knotenbruck und die S6. Es dauert natürlich länger. Wie lang der Tunnel gesperrt sein wird, ist noch nicht bekannt. Ich halte Sie natürlich auf dem Laufenden. Wir bleiben auf der A9 der Pyrenautobahn, Fahrt Richtung Linz, zwischen Trieben und Rottenmann. 3 Kilometer Stau vor einer Baustelle und gut eine Viertelstunde mehr Fahrzeit.
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1: Hallo allerseits, freue mich, dass Sie da sind und dass wir diesen Donnerstagnachmittag gemeinsam verbringen.

0: Heute ist Donnerstag, der 13. August und ich hätte gesagt, heute machen wir alles mit links. Zumindest 10,6% von uns tun das ohnehin jeden Tag. Heute ist nämlich internationaler Linkshändertag. Seit 1976 macht er darauf aufmerksam, dass unsere Welt in vielen Bereichen noch immer auf Rechtshänder ausgerichtet ist. Schreiben, an Ball werfen, Tennis spielen. Linkshänder machen das natürlich selbstverständlich mit links, ganz klar, aber es gibt auch Dinge, die selbst eingefleischte Rechtshänder mit links machen. Und jetzt sind Sie dran. Was machen Sie mit links?
1: Manchmal gehen Dinge leicht, dann macht man es mit links.
2: Meine rechten Fingernägel schneiden?
3: Kochen zum Beispiel.
4: Oh, ich halte immer Messer und Gabel umgekehrt, als man es sollte.
5: Mit links mache ich alles, weil ich bin selbst Linkshänder.
6: Also ich studiere Klavier, darum brauche ich die linke Hand auch ganz dringend eigentlich.
7: Ein bisschen musizieren mache ich mit links.
8: Ich bin eher ein Botschafter. Mit links mache ich nicht sehr viel. Ein guter Handwerker oder was der kann sagen, das mache ich mit links. Ne? Aber wenn man zwei linke Hände hat, kann man meistens trotzdem nichts mit links machen.
0: Naja, es ist nicht unkompliziert, weil unser Alltag macht es Linkshändern nämlich nicht immer leicht. Vieles rund um uns ist eben für Rechtshänder ausgerichtet und gemacht und manchmal wissen Menschen nicht einmal, dass ihre eigentlich stärkere Hand die linke ist. Warum es dafür sogar eigene Linkshänderberatungen gibt und was man dort lernt, das hören Sie in der kommenden halben Stunde. Heute bei mir am Internationalen Linkshändertag. Die Turtles jetzt.

Opus, jetzt gibt's noch Josh mit Vertikal. Es ist 3 Minuten vor 15 Uhr, dann Nachrichten, Wetter und Verkehr. Schönen Donnerstag mit Radio Steiermark. Okay.

Seine Jeans sitzen enger als bei anderen. Er hat eine eher ungewöhnliche Klangstruktur für einen Vorhang.

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1: Im Studio Andreas Lechner. Das Bundesheer warnt vor möglichen russischen Spionen in Österreich, die Heereseinrichtungen ausspähen könnten. Allen Heeresbediensteten und auch allen Milizsoldaten ist deshalb laut Kronenzeitung eine Liste mit Fotos und Namen geschickt worden, wie Peter Daser berichtet.
2: Warnungen vor Spionage gegen das Bundesheer hat es schon öfter gegeben. Dass nun erstmals eine ganze Liste mit Namen und Fotos mutmaßlicher Agenten veröffentlicht wird, ist neu. Die Personen werden wörtlich als in Österreich stationierte Diplomaten der Russischen Föderation bezeichnet, die in Verbindung mit russischen Nachrichtendiensten stehen oder diesen angehören. Verteidigungsministerin Claudia Tanner sagt:
3: Es gibt diese Sorgen, dass es eben zu Ausspähungen kommt, auch zu direktem Kontakt mit Soldatinnen und Soldaten kommt. Daher ist dieses E-Mail selbstverständlich, wir sind ein Bundesheer, auch an unsere Milizsoldatinnen und Soldaten ergangen.
2: Das Bundesheer ruft zu Hinweisen auf, bei Kontakt mit den mutmaßlichen Agenten aus Russland soll das Heeresabwehramt verständigt werden.
1: Bei einem russischen Drohnenangriff auf einen Passagierzug in der Region Odessa im Süden der Ukraine sind der Lokführer und sein Assistent getötet worden. Rund 340 Passagiere mussten laut ukrainischer Bahn in Sicherheit gebracht werden. Nach dem Angriff sagte Präsident Volodymyr Zelensky, der Drohnenpilot müsse gewusst haben, dass es sich um einen zivilen Zug handelte. Gleichzeitig hat Zelensky erneut mehr Unterstützung für die ukrainische Flugabwehr gefordert. Der Song Contest im kommenden Jahr findet im bulgarischen Badeort Burgas statt, weil Bulgarien den ESC im Mai in Wien mit Bangaranga gewonnen hat. Max Bauer, kommt Burgas als Austragungsort eigentlich überraschend?
4: Nur auf den ersten Blick. Es gibt Berichte, dass zwar der bulgarische Sender BNT für Sofia gewesen wäre, aber die bulgarische Regierung und die Rundfunkunion EBU, die sollen Burgas favorisiert haben. In Burgas, ganz im Osten Bulgariens an der Schwarzmeerküste, gibt es auch die modernere Halle, die Burgas Arena, die ist erst 2023 eröffnet worden. Außerdem passt das zum Trend, dass kleinere Städte den ESC austragen. Wien als Millionenstadt war da heuer ein Ausreißer. Vor Wien waren Liverpool, Malmö und Basel dran, alles keine Hauptstädte, und da passt Burgas gut dazu.
1: Für den ESC in Burgas wird es auch neue Regeln geben.
4: Das Mindestalter für alle auf der Bühne ist jetzt 18, vorher war es 16. Und auch neu ist eine Regel, die besagt, dass der Song Contest nicht dort ausgetragen werden darf, wo kriegerische Handlungen die Sicherheit der Austragung gefährden. Würden die Ukraine oder Israel den Song Contest gewinnen, wäre aktuell eine Austragung dort also nicht vorgesehen.
1: Berichtet Max Bauer. Der Neusiedlersee bewegt sich wegen der anhaltenden Trockenheit auf einen historischen Tiefstand zu. Laut dem burgenländischen Wasserportal fehlen auf das Vorjahresniveau mittlerweile schon 25 cm Wasser. Dennoch sind Baden, Segeln, Surfen und teilweise auch Bootsfahrten nach wie vor möglich. Das waren die Nachrichten mit Andreas Lechner. Das Wetter.
5: Sonniges und trockenes Hochdruckwetter begleitet uns noch bis Samstag. Im Westen ist es heiß, im Walgau hat es zurzeit 34 Grad, im Inntal sind es bis zu 33. Ganz im Osten hingegen ist es nicht so heiß, zum Beispiel in Eisenstadt mit 27 Grad. Der Freitag und der Samstag bringen gutes Bergwetter, besonders im Osten mit hervorragender Fernsicht, wobei es am Samstag auch am Berg ziemlich warm werden kann, bis zu 20 Grad in 2000 Meter Höhe im Schatten. Schauer entstehen nur ganz vereinzelt am Samstag am Nachmittag im Bereich der Silvretta bis zu den hohen Tauern, ansonsten bleibt es überall trocken. Mehr Schauer und Gewitter bringt der Sonntag im Bergland. Im Flachland wird es mit bis zu 37 Grad noch einmal sehr heiß. So viel zum Wetter von Daniel Stanker.
6: 15 Uhr und 4 Minuten, hier ist noch das Verkehrsservice. Da gibt es jetzt ein Update, wenn Sie unterwegs sind auf der A9 der Pyrenautobahn, Fahrt Richtung Linz, kurz nach Übelbach. Der Kleinalmtunnel ist gesperrt, im Tunnel steht ein defekter LKW. Das Ganze dauert noch mindestens eine Stunde, weil ein Spezialabschleppwagen aus Graz kommen muss. Sie können ausweichen über die S35, den Knotenbruck und die S6. Rechnen Sie aber damit, dass es länger dauert. Und A9 Pyrenautobahn Fahrt Richtung Linz zwischen Trieben und Rottenmann. 4 Kilometer Stau vor einer Baustelle und gut eine Viertelstunde Zeitverlust. Das war's. Wenn Sie noch irgendwo ein Problem entdecken, Stern 300, unsere Nummer für Ihre Verkehrsmeldungen. Vielen Dank und gute Fahrt.
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6: Und mit super Musik, die Kings sind mit dabei. Melissa Naschenweng, Joe Cocker, Ricky Nelson, Astrid Wirtenberger und Barry Manilow. Freue mich, dass Sie da sind. Machen wir uns gemeinsam eine schöne sommerliche Zeit.
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Unsere Welt hat offenbar eine Lieblingshand und die ist rechts, weil nur 10,6% aller Menschen sind Linkshänder. Und weil so vieles in unserem Alltag für Rechtshänder gemacht ist, stoßen Linkshänder immer wieder auf kleinere und größere Hürden und das müsste nicht sein. Am heutigen Internationalen Linkshändertag, jedes Jahr am 13.8., schauen wir deshalb einmal auf die andere Seite, wo Linkshänder im Alltag gefordert sind und warum es manchmal sogar professionelle Beratung braucht. Aha, da will mein System gerade nichts. Ja, dann spielen wir noch eine Musik und dann schauen wir, dass wir den Beitrag Ihnen nachliefern. Hier ist Joe Cocker, You Can Leave Your Head On.

0: Wir schreiben heute, wie gesagt, den 13. August, den Internationalen Linkshänder-Tag. Und es ist so, dass es Linkshänder manchmal gar nicht so leicht haben, weil einfach vieles auf Rechtshänderinnen und Rechtshänder ausgerichtet ist. Deshalb schauen wir uns jetzt an, wo Linkshänder im Alltag besonders gefordert sind und warum sie manchmal sogar professionelle Beratung brauchen.
1: Es beginnt schon bei banalen Dingen wie dem Dosenöffner. Der ist ja generell für manche schon eine Herausforderung, kann aber für Linkshänderinnen und Linkshänder besonders mühsam sein. Auch im Job kann es Hindernisse geben, sagt die Linkshänderberaterin Martina Müllner vom Verein Linke Hand. Etwa im Supermarkt.
2: Wenn Sie jetzt Linkshänder sind und an der Kasse sitzen und die ist einfach, das Förderband kommt von rechts, dann ist das sicher eine sehr anstrengende Tätigkeit, wenn Sie das den ganzen Tag ausüben.
1: Doppelt schwierig wird es, wenn man gar nicht weiß, dass man Linkshänder ist. Manche Erwachsene schreiben nämlich schon ihr ganzes Leben mit der quasi falschen Hand, obwohl sie als Kind gar nicht dazu gezwungen worden sind. Sie haben sich das Schreiben mit der rechten Hand einfach bei anderen abgeschaut. So ging es auch der Beraterin selbst. Sie hat sich als Erwachsene auf links rückgeschult.
2: Wenn man dann die Möglichkeit hat, eben das entsprechend zu lernen, dann fällt einem sozusagen eine Last ab, dass es immer schwierig war zu schreiben, dann geht es einfach leichter von der Hand.
1: Besser ist es natürlich, wenn man Linkshändigkeit bei Kindern schon früh erkennt und fördert.
2: Wichtig ist eben bei Kindern schon von klein auf sensibel zu sein, sie gut zu beobachten und ihnen Gegenstände mittig hinzugeben oder auch die Hände abzuwechseln.
1: Dennoch können sich linkshändige Kinder später schwer tun. Ein Klassiker, die verwischte Tinte beim Schreiben. Hier kann die Linkshänderberatung helfen.
2: Entsprechend gibt es die Möglichkeit, die Schreibweise in einer entspannten Schreibhaltung zu lernen für das Kind. Früher hat es ja diese Hakenhand gegeben, wo das dann wirklich eine verkrampfte Schreibhaltung ist. Das gibt es jetzt Gott sei Dank eben nicht mehr und da sind die Kinder gut unterstützt.
1: Übrigens, Linkshänderinnen und Linkshänder haben manchmal auch Vorteile, etwa beim Tennis. Linkshänder sind nämlich gewohnt, gegen Rechtshänder zu spielen, im Gegensatz zu rechtshändigen Tennisspielerinnen, die deutlich seltener gegen Linkshänder spielen.
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4: Es ist 5 Minuten vor 3:30, 15.25 Uhr. Damals Probleme im steirisch-niederösterreichischen Grenzgebiet, wenn Sie unterwegs sind, von Niederösterreich kommend Richtung Steiermark. S6 Semmering-Schnellstraße, Fahrtrichtung Bruck. Kurz nach Glocknitz ist nach einem Unfall der rechte Fahrstreifen gesperrt. Es gibt schon Stau und das könnte mitunter länger werden. Ich halte das natürlich, behalte das für Sie im Auge und werde Sie laufend informieren. Und noch immer geht nichts auf der A9 in Fahrtrichtung Linz, kurz nach Übelbach nach wie vor gesperrt, der Kleinalmtunnel. Im Tunnel steht ja ein defekter LKW. Dauert noch mindestens eine halbe Stunde, weil ein Spezialabschleppwagen aus Graz kommen muss. Der ist aber schon auf dem Weg, ausweichen geht über die S35, den Knotenbruck und die S6.
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4: Weil ein Spezialabschleppwagen aus Graz kommen muss, der ist aber schon auf dem Weg, ausweichen geht über die S35, den Knotenbruck und die S6.
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0: 15.30 Uhr ist es.
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2: In Graz steht heute ein 42-Jähriger wegen Mordversuchs vor Gericht. Er soll im November des Vorjahres mit einem Holzstuhl derart massiv auf seine Mitbewohnerin eingeschlagen haben, dass diese 16 Knochenbrüche erlitten hat. Ein Streit ist eskaliert, nachdem die Frau ihn belästigt und seine Kinder beleidigt hätte, so der Angeklagte heute vor Gericht. Eine Mordabsicht bestreitet er. Ein Urteil wird für den Abend erwartet. 4 Monate nach dem Beginn der Neustrukturierung bei Beta-Quelle zieht das Unternehmen Bilanz. In kurzer Zeit sei es der neuen Geschäftsführung gelungen, Umsätze und operative Ergebnisse signifikant zu steigern. Das Vertrauen der Kunden in die Marke habe gestärkt werden können. Eine 60-prozentige Steigerung des Auftragseingangs im Vergleich zum Vorjahr sei die Folge gewesen, heißt es. Eine nächtliche Tour mit dem Moped hat für 2 Jugendliche im Krankenhaus geändert. Eine 17-jährige Lenkerin ist in Stanz im Mürztal aus unbekannter Ursache in Schleudern geraten und gestürzt. Die mitfahrende 15-Jährige wurde nur leicht verletzt und hat die Einsatzkräfte alarmiert. Ihre Freundin hat schwere Verletzungen erlitten. Beide wurden in das

0: Spital in Leoben eingeliefert. Die Wetteraussichten, so wolkenlos wie der Tag bisher verlaufen ist, so geht er auch zu Ende. Auch die Nacht verläuft überall sternenklar. Es kühlt dabei stark ab, die Temperaturen sinken auf etwa 15 Grad im Grazer Becken und bis 8 Grad im Mariazellerland. Morgen am Freitag scheint die Sonne wieder pausenlos, die Temperaturen legen zu und erreichen 28 bis 33 Grad. Auch am Samstag sonnig und heiß, am Sonntag ebenfalls über 30 Grad, aber unbeständiger.
1: 15 Uhr und 32 Minuten, hier ist noch das Verkehrsservice. A9 Pirnautobahn Fahrt Richtung Linz, kurz nach Übelbach noch immer gesperrt, der Kleinalmtunnelgrund, ein defekter LKW. Dauert noch mindestens eine halbe Stunde, der Abschleppwagen aus Graz ist auf dem Weg, ausweichen können Sie über die S35, den Knotenbruck und die S6. Das dauert aber länger. Wir bleiben auf der A9 der Pyrn, gleiche Fahrt Richtung Linz, zwischen Trieben und Rottenmann vor einer Baustelle, müssen Sie dort mit kurzen Verzögerungen rechnen. Und noch einmal der Blick nach Niederösterreich. S6 Semmering-Schnellstraße, Fahrtrichtung Bruck, kurz nach Glocknitz. Nach einem Unfall ist der rechte Fahrstreifen gesperrt. Radio Steiermark-Hörer melden uns dort kurzen Stau.
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1: Hallo allerseits. Schön, dass Sie da sind.

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1: Hinsetzen, kurz zur Ruhe kommen und dann ganz bewusst durchschnaufen. Genau das machen wir jetzt alle gemeinsam, weil Evelyn Fischer hat heute wieder einmal eine einfache Atemübung für uns mitgebracht. Diesmal geht's ums Herzchakra und gleichzeitig tun wir auch unserer Wirbelsäule was Gutes. Also aufrecht hinsetzen, mitmachen, durchatmen und Namaste.
2: Namaste, schönen Vormittag. Also wir setzen uns wieder aufrecht hin. Wichtig ist, Wirbelsäule wieder gerade. Die Hände strecken wir jetzt einmal zur Seite und legen dann die Handflächen auf unsere Schultern, so gut es geht. So, und jetzt sitzen wir schon gerade. Erstens einmal Wirbelsäule lang machen, Bauch ein bisschen nach oben ziehen. Dann merkt man schon, aha, das aktiviert. Und dann beginnen wir mal nach rechts einzuatmen, über die Nase. Mit der Ausatmung einfach nach links. Das schaut so ein bisschen aus wie so ein Propeller, ja. Also wir atmen auf eine Seite ein und mit der anderen einfach ganz natürlich, wir schwingen so hin und her, geht die Ausatmung ganz von selbst. Und das machen wir auch so wieder eine Minute, zwei Minuten auf die Seite, dann kurze Pause, Hände mal ablegen. Und dann könnte man das theoretisch noch auf die andere Seite machen mit dem Atem umgekehrt. Also wir atmen nach links ein. Genau, und das können wir auch schneller machen. Das klingt dann so. Also schauen, wie das möglich ist. Langsam ist auch okay. Wieder dann pausieren, rasten, nachspüren, Augen schließen und man merkt, da hat sich schon wieder was getan.
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1: Im Studio Andreas Lechner. In Österreich ist die Krankenstandsdauer auf einem historischen Tiefstand. Laut Statistik Austria waren im Vorjahr unselbstständige Erwerbstätige im Schnitt 14,7 Tage im Krankenstand. Tanja Malle fasst zusammen.
2: Laut Statistik Austria meldete die Sozialversicherung für 2025 gut 5.946.000 Krankenstandsfälle. Das ist ein Minus von 1,5% gegenüber dem Jahr zuvor. Im Schnitt ergibt das für 2025 14,7 Krankenstandstage pro unselbstständigen Erwerbstätigen, ein Minus von 2,4% im Vergleich zum Vorjahr. Die 14,7 Tage, das können mehrere zeitlich auseinanderliegende Krankenstände sein. Ein einzelner Krankenstand dauerte 2025 im Schnitt jedenfalls 9,1 Tage. Das ist im Vergleich zu 2024 ein Minus von 0,1% und damit ein neuer historischer Tiefstwert. Die häufigsten Diagnosen waren Krankheiten des Atmungssystems, gefolgt von infektiösen Krankheiten und Krankheiten des Bewegungsapparats.
1: Das geplante Pumpspeicherkraftwerk auf der Choralm in der Steiermark wird nun definitiv nicht gebaut. Die Genehmigung für das Projekt wurde zwar bereits vor 3 Jahren faktisch entzogen, nun sind aber auch die Beschwerden dagegen vom Verwaltungsgerichtshof zurückgewiesen worden. Das Pumpspeicherkraftwerk war seit 2012 in Planung, die Baukosten waren mit 800 Millionen Euro bis zu 1 Milliarde veranschlagt. Der russische Präsident Wladimir Putin hat überraschend die Kurileninseln im Nordpazifik besucht. Es ist sein erster Besuch überhaupt auf der Inselgruppe, die von Russland verwaltet, aber von Japan beansprucht wird. Japan hat bereits scharfen Protest eingelegt, berichtet in Moskau Carola Schneider.
3: Wladimir Putin scheint seinen Besuch auf der Kurileninsel Isturup demonstrativ zu genießen. In einer Fischfabrik lässt er sich riesige Fische vorführen und verkostet vor laufenden Kameras Kaviar. Weniger angetan von Putins Besuch auf den Kurilen ist das Nachbarland Japan. Außenminister Motegi protestiert und betont, die Inselgruppe sei ureigenes Gebiet Japans. Der Konflikt ist alt. Am Ende des Zweiten Weltkriegs eroberte die sowjetische Armee 4 der Kurileninseln. Seither verwaltet sie Moskau. Doch Japan beansprucht sie weiter für sich. Warum Putin den alten Streit genau jetzt wieder aufflammen lässt, ist unklar. Klar ist, die Beziehungen zwischen Moskau und Tokio haben sich seit dem russischen Einmarsch in die Ukraine massiv verschlechtert. Japan unterstützt die Sanktionen des Westens und baut seine Zusammenarbeit mit der NATO aus.
1: Vor der Küste des türkischen Urlaubsortes Fethiye ist ein Ausflugsboot mit Touristen in Brand geraten. 115 Menschen, darunter Kinder und Besatzungsmitglieder, mussten mit Rettungswesten ins Meer springen, um sich zu retten, wie die Nachrichtenagentur Anadolu berichtet. Sie sind anschließend von der Küstenwache an Land gebracht worden. Die Brandursache ist noch unklar. Das waren die Nachrichten mit Andreas Lechner. Das Wetter.
4: Sehr heiß haben wir es jetzt am Nachmittag im Westen. Spitzenreiter ist Bludenz mit 35 Grad. Nach Osten hin liegen die höchsten Temperaturen flächendeckend bei ungefähr 30 Grad. Auch in der Nacht bleibt der Himmel wolkenlos und dann wird es zum Teil ziemlich frisch mit Tiefstwerten von 19 Grad in Bregenz bis hin zu 5 Grad im oberen Waldviertel. Freitag und Samstag werden so wie heute wieder ziemlich sonnig. Nennenswerte Wolken gibt es erst am Samstag im Bergland, aber nur ganz vereinzelt Schauer. Die Temperaturen legen Tag für Tag zu. Am Samstag werden es dann 30 bis 36 Grad und am Sonntag bis zu 37 im Osten. Allerdings sorgen im Bergland vielerorts Schauer und Gewitter für Abkühlung. So viel zum Wetter von Daniel Stanker.
5: 16:04 hier ist noch das Verkehrsservice. A9 Pyrenautobahnfahrt Richtung Linz, kurz nach Übelbach. Der Kleinalmtunnel ist vorläufig noch gesperrt. Ein defekter LKW wird abgeschleppt. Ausweichen geht über die S35, den Knotenbruck, und die S6. Das dauert aber länger. Und schauen wir noch ins steirisch-niederösterreichische Grenzgebiet. S6 Semmering-Schnellstraße, wenn Sie unterwegs sind, in Richtung Bruck, kurz nach Glocknitz, hat es einen Unfall gegeben. Der rechte Fahrstreifen ist gesperrt. Es gibt 1 Kilometer Stau. Stern 300, unsere Nummer für Ihre Verkehrsmeldungen. Wenn Sie sonst noch ein Problem entdecken, bitte schnell anrufen. Vielen Dank und gute Fahrt.
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5: Ja, wenn man rausschaut beim Fenster, ganz egal wo man ist in der Steiermark, der Rasen ist braun, die Erde staubtrocken, und beim Blick auf die Wetterkarte wartet man weiter auf den größeren und längeren Regen. Wie ernst die Lage mittlerweile ist und warum der Kampf ums Wasser längst begonnen hat, Darum geht's gleich bei mir. Nach Ö5, nach Andy Williams und Bonnie Tyler.
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1: Es ist 16 Uhr und 9 Minuten. Habe jetzt gute Nachrichten für Sie, wenn Sie unterwegs sind auf der A9 der Pörnfahrt Richtung Linz, kurz nach Übelbach. Der Kleinalmtunnel ist wieder frei, der defekte LKW wurde aus dem Tunnel geschleppt und der Stau löst sich auf.
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0: 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Es ist 16 Uhr und 16 Minuten, ja. Der Sommer, die Hitze, obwohl es ein paar Grad abgekühlt hat, haben uns weiter fest im Griff und auch bei uns in der Steiermark ist die Trockenheit mittlerweile deutlich spürbar und auch sichtbar. Ausgetrocknete Böden, wenig Wasser, kaum Aussicht auf ergiebigen Regen. Aber damit sind wir längst nicht allein. In vielen Teilen Europas wird Wasser immer mehr zum kostbaren Gut. Genau darum geht's heute am Abend auch im ORF-Fernsehen. Isabella Drechsler, wir schauen heute ganz genau hin.
1: Ja, genau. Für Kampf ums Wasser, so trocken war es noch nie, ist am Schauplatzreporter Martin Steiner in ganz Österreich und sogar Deutschland unterwegs gewesen und zeigt jetzt die Auswirkungen eines ohnehin schon trockenen Frühlings, dem ein Rekordsommer folgt.
2: Da gibt es so kleinere Herausforderungen. Das sind hauptsächlich Gemeinden, denen zum Beispiel im Mai das Wasser ganz ausgegangen ist, weil eben viele Bürger und Bürgerinnen gleichzeitig ihren Pool befüllen müssen. Das geht aber dann ziemlich schnell auch zu größeren Herausforderungen, die sich überall dort finden, wo es sprichwörtlich ums Eingemachte geht, also um unser Grundwasser. Da gibt es Regionen im Osten Österreichs, wo ganze Badeseen verschwinden. Und so ein richtiger Kampf ums Wasser, wie die Reportage auch heißt, ist südlich von Berlin ausgebrochen, wo sich das österreichische Unternehmen Red Bull 92% des dort entnommenen Grundwassers vertraglich gesichert hat. Da gehen jetzt jene, die mit dem Rest auskommen müssen, tatsächlich auf die Barrikaden.
1: Denn wo der Grundwasserspiegel sinkt, da steigen die Emotionen, erlebt er auch bei seiner Recherche.
2: Da kann man teilweise schon von Angst sprechen. Also da erzählen Menschen, dass sie jährlich ihre Brunnen tiefer graben müssen. In Österreich würde das am ehesten bei den Menschen am Badesee verorten, wo eine gewisse Hoffnungslosigkeit zu spüren ist. Und bei den heimischen Bauern würde ich am ehesten Verunsicherung spüren, weil da halt viele jetzt nicht wissen, wie sie in Zukunft wirtschaften sollen, wenn solche Sommer wie heuer öfter kommen sollten.
1: Denn dabei ist für sie schon lange nicht mehr von schönem Wetter die Rede, so Landwirt Christian Gartner.
3: Das ärgert mich schon. Für die Freizeitgesellschaft mag das ganz angenehm sein, das schöne Wetter unter Anführungszeichen. Für uns wäre es jetzt schön, für uns Bauern, wenn es einen gemütlichen Landregen geben würde mit gut 30 mm, der sich über zwei, drei Tage erstreckt. Das wäre ein schönes Wetter.
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Das ist ganz neu von den Festspänklern. Kleines Lied. Es ist 5:05 am Donnerstag.

Aufgrund der Trockenheit schaut auch die Apfelernte in der Steiermark eher mager aus. Wie es den Apfelbäuerinnen und Apfelbauern geht, das haben wir recherchiert und berichten gleich darüber in 3 Minuten im Radio Steiermark Nachmittagsjournal.

0: Das Nachmittagsjournal jetzt um 16.30 Uhr.
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2: Hitze und Trockenheit wirken sich auch negativ auf die Entwicklung der Äpfel aus. Sie sind deutlich zu klein für die Jahreszeit. Der Beginn der Apfelernte steht bevor. Laut der Landwirtschaftskammer wird sie wahrscheinlich um 35% geringer ausfallen. Johann Buntigam hat sich beim oststeirischen Apfelbauer Josef Singer ein Bild von der Lage gemacht.
3: Auf unserem Betrieb ist es sehr unterschiedlich. Wir haben teilweise beregnet. Dort sehen die Kulturen sehr gut aus. Aber wir haben auch Lagen ohne Bewässerung auf steinigen Böden. Und dort fangen die Blätter an, sich auch zu verfärben, zum Abfallen, und die Früchte sind sehr klein. Die sind genießbar, werden aber die Mindestgröße nicht erreichen.
4: Ja, Auslöser eben eindeutig die Trockenheit, durchschnittlich nur 38 statt 230 Liter Regen pro Quadratmeter, wie es normal wäre. Dazu auch noch die große Hitze. Teilweise sind sogar Apfelbäume komplett vertrocknet und abgestorben. Die Trockenheit bringt die steirischen Apfelbauern an die Existenzgrenze, sagt Landwirtschaftskammerpräsident Andreas Steinegger.
5: Jene Flächen, die nicht über Bewässerung verfügen, sind groß gefährdet. Und die Betriebe müssen, wenn sie noch Kapitalkraft haben, natürlich in die Richtung Bewässerung gehen, weil es aus jetziger Sicht auch die einzige Möglichkeit ist.
4: Ja, und das zeigt sich auch an der erwarteten Erntemenge. Nur 90.000 Tonnen sollen es heuer am Ende sein. 138.000 waren es im Vorjahr. Agrarlandesrätin Simone Schmidbauer will die Apfelbauern auch in Sachen Trockenheit weiter unterstützen.
6: Zum einen natürlich die Aufrechterhaltung und Beibehaltung der Hagelversicherung, wo Bund und Land 55% der Prämien übernehmen. Das macht in der Steiermark rund 16 Millionen Euro.

0: Aber aus. Zum anderen bin ich froh, dass wir im Jahr 2024 eine österreichweit einmalige Förderung auf die Beine gestellt haben, nämlich 65% der Kosten einer Deichanlage werden vom Land Steiermark übernommen. Es haben rund 200 unserer Betriebe in der Steiermark diese Förderung in Anspruch genommen.
1: Ja, diese Förderung soll es auch im nächsten Jahr geben.
2: Die Grazer Polizei sucht nach möglichen Sexualdeliktopfern. Grund dafür ist die Festnahme eines 36 Jahre alten Kroaten, der verdächtigt wird, Anfang des Monats 3 Frauen sexuell belästigt zu haben. Die Vorfälle sollen rund um das Straßganger Bad passiert sein. Der Mann ist nicht geständig, trotzdem soll es Hinweise auf weitere Taten geben. Die Polizei bittet daher Opfer, sich zu melden und Anzeige zu erstatten. Mit Platz 5 bei der Europameisterschaft in Birmingham hat Leichtathlet Enzo Diesel einen weiteren großen Schritt in Richtung Weltklasse gemacht. Der Leibnizer sieht trotz der guten Platzierung noch viel Steigerungspotenzial, Rainer Liebig berichtet.
3: U20 und U23 Europameister war Enzo Diesel schon. Jetzt ist ihm auch erstmals in der allgemeinen Klasse der Finaleinzug bei einem Großereignis gelungen. Der 22-Jährige aus Leibniz läuft bei der Europameisterschaft in Birmingham über 110 Meter Hürden auf Platz 5 und ist stolz auf seine Leistung.
4: Es ist ein 5. Platz bei Europameisterschaften, mein erstes internationales Finale bei der allgemeinen Klasse. Ich glaube, auf das lasse ich aufbauen. Einerseits glücklich, andererseits auch sehr motiviert.
3: Motiviert vor allem deshalb, weil sein gestriger Finallauf nicht perfekt war. Der Steirer blieb mit 13 Sekunden 44, 27 Hundertstel hinter seiner persönlichen Bestleistung, die ihm gestern eine EM-Medaille gebracht hätte.
4: Es war halt einfach nicht rund, es war jetzt nicht so locker, es war nicht so, wie soll ich sagen, leichtfüßig. Das waren einfach so, sind so ganz viele kleine Faktoren, die einfach das Endbild anders ausschauen lassen.
3: Heute Abend hat der Oberösterreicher Lukas Weiß-Heidinger Chancen auf eine Medaille im Diskuswurf. Der Olympiabronzene von Tokio hatte zuletzt aber mit Rückenproblemen zu kämpfen. Ob die Medaillenjagd gelingt, sehen Sie ab 19.55 Uhr live in ORF Sport Plus.
2: Damit zum Wetter und unserer Temperaturstatistik. Der Tag hat in Graz Start mit 14 Grad begonnen. Die höchste Temperatur war dann 29 Grad. Das ist ein Mittel von 22 Grad und das ist 1 Grad über dem langjährigen Schnitt. Auch morgen beginnt der Tag im ganzen Land wieder relativ frisch. Tagsüber geht es dann aber weit rauf in Richtung 27 bis 33 Grad. Dazu gibt es wieder viel Sonnenschein, kaum eine Wolke am Himmel und somit auch keine Niederschläge.
5: Ich war richtig erstaunt heute in der Nacht, weil ich habe nur die Duchend, nicht? Also keine Bett drin, also keine Decke drinnen, weil es jetzt immer brütend heiß war in der Nacht. Fenster offen,
2: alles anders.
5: Eine Woche auf in der Nacht, war mir richtig kalt.
2: Aber lange her.
5: Ja, aber man bringt einmal die gefühlt 28 Grad aus dem Schlafzimmer. Das ist gut so. Ich glaube, viele werden jetzt wieder getrost durchschlafen, aber nur mit der Duchend geht es natürlich nicht.
2: Eine Doppelduchend fast.
5: Also, 16.35 Uhr, hier ist noch das Radio Steiermark Verkehrsservice. Ich wiederhole jetzt noch einmal die gute Nachricht für all jene, die auf der A9 der Pyrn unterwegs sind. Fahrt Richtung Linz, kurz nach Übelbach. Der Kleinalmtunnel ist wieder frei, der defekte LKW ist aus dem Tunnel geschleppt und der Stau, der löst sich schön langsam auf. Stau gibt's aber in Graz, knapp einen Kilometer auf der Puntigammer Straße. Fahrt Richtung Liebenau vor der Baustelle mit der Puchstraße. Sie brauchen gut 10 Minuten länger. Und dann schauen wir noch nach Niederösterreich, wenn Sie unterwegs sind. Von Niederösterreich kommend auf der S6 der Semmering-Schnellstraße. Fahrt Richtung Bruck. Kurz nach Glocknitz, nach einem Unfall, ist der rechte Fahrstreifen gesperrt. Es gibt dort einen Kilometer Stau.
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5: Ja, und mit Jean-Paul Young, Love is in the Air. Freue mich, dass Sie da sind. Love is in

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0: Waterloo und Robinson. Ich denke noch oft an Mary Ann. Es ist 16.54 Uhr, in 6 Minuten das Journal um 5. Informationen aus Österreich und der Welt. Im Studio in Wien ist Andreas Lechner. Was erwartet die Hörerinnen und Hörer gleich?
1: Wir berichten darüber, dass das Bundesheer vor möglichen russischen Spionen in Österreich warnt, die Heereseinrichtungen ausspähen. Allen Heeresbediensteten und auch allen Milizsoldaten wurde deshalb eine Liste mit Fotos und Namen mutmaßlicher Agenten geschickt. Das und mehr hören Sie gleich bei uns im Journal um 5.
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2: Herzlich willkommen zum Journal um 5. Das sind unsere Themen. Das Bundesheer warnt Soldaten vor russischer Spionage. Die Sperre der S-Bahn am Praterstern in Wien könnte länger dauern. Und Salzburg und die Wiener Austria stehen vor dem Einzug ins Europacup-Playoff. Aus dem Journalstudio begrüßt sie Andreas Lechner. Das Bundesheer hat in einem Mail alle Soldatinnen und Soldaten, auch die gesamte Miliz, vor russischer Spionagetätigkeit gewarnt. Die Nachricht enthält laut Kronenzeitung Namen und Fotos von rund 20 in Österreich stationierten russischen Diplomaten, die für russische Nachrichtendienste tätig sein sollen, wie Peter Daser berichtet.
3: Schon im Frühjahr sind einige russische Diplomaten aus Österreich ausgewiesen worden, die in Spionage verwickelt gewesen sein sollen. Nun warnt das Bundesheer mit einer ganzen Liste von über 20 Namen und Fotos von möglichen russischen Spionen. Die Personen werden wörtlich als in Österreich stationierte Diplomaten der Russischen Föderation bezeichnet, die in Verbindung mit russischen Nachrichtendiensten stehen oder diesen angehören würden. Verteidigungsministerin Claudia Tanner sagt heute:
4: Es gibt diese Sorgen, dass es eben zu Aussperrungen kommt, auch zu direktem Kontakt mit Soldatinnen und Soldaten kommt.
3: Laut Außenministerin Beate Meindl-Reisinger sei Spionage eine Bedrohung für Österreichs Sicherheit. Sie verweist auf geplante schärfere Gesetze gegen Spionage, die sind aber noch nicht beschlossen.
2: In Wien müssen sich die Fahrgäste der Schnellbahnen auf Verzögerungen einstellen. Ein Kabelbrand am Praterstern sorgt seit vergangener Nacht nämlich für massive Behinderungen. Auch der Kette City Airport Train fährt derzeit nicht zum Flughafen. Wie lange die Behinderungen rund um den Praterstern dauern, ist noch unklar. ÖBB intern wird bereits spekuliert, dass die Sperre länger aufrecht bleiben könnte. Es ist sogar von kommendem Montag die Rede. Das Burgenland will die angekündigte Lkw-Maut mit Jahresbeginn 2027 umsetzen. Zu Beginn wird die Lkw-Maut auf 3 Strecken für Fahrzeuge ab 3,5 Tonnen eingehoben. Laut Landesrat Heinrich Dorner von der SPÖ soll die Jahresvignette zwischen 650 und 1.000 Euro kosten. Der Gesetzesentwurf geht morgen Freitag in die 4-wöchige Begutachtung und soll im Oktober im Landtag beschlossen werden. Deutschland blickt heute auf den 13. August 1961 zurück. Damals, vor genau 65 Jahren, begann der Bau der Berliner Mauer. Es war der Beginn der Trennung von Ost und West, die auch fast 37 Jahre nach dem Mauerfall nachwirkt, bis in die aktuelle deutsche Innenpolitik. Wenige Wochen vor 3 Landtagswahlen, bei denen die AfD, die Alternative für Deutschland, insgesamt im Aufwind ist, berichtet in Berlin Regina Böll.
5: Zeitzeuge Jörg Hildebrand erinnert sich, wie die DDR-Truppen die Grenze zumachten.
6: Und da sehe ich vor diesen Menschen ausgerollt in Ost-Berlin Stacheldraht, kniehoch über die Straße.
5: Inzwischen ist Deutschland länger vereint als getrennt. Kanzler Merz mahnt, Freiheit und Demokratie seien nicht selbstverständlich. Die Trennung wirke nach, auch 37 Jahre nach dem Fall der Mauer, sagt Bundestagspräsidentin Klöckner.
7: Und sie scheint doch häufig noch fest in unseren Köpfen zu stecken.
5: Ost gegen West, diesen angeblichen Gegensatz bemüht vor allem die AfD. In Umfragen zu den Septemberwahlen in Sachsen-Anhalt und Mecklenburg-Vorpommern liegt sie weit vorn. Auch bei der Berlin-Wahl mischt sie um Platz 1 mit. Kulturstaatsminister Weimar warnt heute vor der Verharmlosung der DDR-Diktatur durch AfD und Linkspartei.
2: Im Fußball-Europacup sind heute Abend mit der Wiener Austria und Salzburg wieder 2 österreichische Vereine im Einsatz. Sie spielen um den Einzug in die letzte Quali-Runde, wie Christoph Ott berichtet.
8: Die Salzburger treffen ab 19 Uhr in der dritten Quali-Runde zur Europa League auswärts auf Paphos aus Zypern und nehmen aus dem Hinspiel einen knappen 1:0-Polster mit. Trainer Dani Röhl erwartet ein hitziges Spiel. Das Team mit Verteidiger Valentin Zabranski ist aber vom Aufstieg ins Playoff überzeugt.
9: Wir freuen uns auf das Spiel, haben mega Bock, in die nächste Runde einzuziehen, werden alles dafür tun und sind zuversichtlich, dass wir wir das auch machen werden.
8: Ab 20.30 Uhr empfängt dann die Wiener Austria in der dritten Quali-Runde zur Conference League Beta Jerusalem. Die Wiener mit Reinhold Ramftl gehen mit einem 2:1 aus dem Hinspiel in das Rückspiel.
10: Wenn du da so eine gute Ausgangslage erarbeitet hast, dann willst du da ins Playoff. Und ja, das ist unser Ziel, dass wir das Spiel gewinnen vor unseren Fans und eine Runde weiterkommen.
8: Die Partie ist auch live zu sehen in ORF 1 und wurde im Vorfeld von der UEFA und der Polizei als Hochrisikospiel eingestuft. Daher ist mit erhöhten Sicherheitsmaßnahmen zu rechnen.
2: Das war das Journal um 5 mit Andreas Lechner. Das Wetter.
11: Sonnig und teils heiß geht es Richtung Abend. Die Nacht verläuft sternenklar und somit kühlt es nach Sonnenuntergang rasch ab. Die Tiefstwerte liegen bei 19 Grad in Bregenz, ansonsten bei meist 17 bis 10 Grad und in einigen Tälern sowie im Waldviertel wird es um noch ein paar Grad kälter. Morgen am Freitag strahlt wieder die Sonne den ganzen Tag vom wolkenlosen Himmel und die Temperaturen legen zu auf 27 bis etwa 35 Grad. Ähnlich sonnig und heiß wird der Samstag, diesmal wird es auch im Osten richtig heiß mit bis zu 36 Grad und der Sonntag bringt im Wiener Becken bis zu 37. Am Sonntag am Nachmittag gehen im Bergland einige Regenschauer und Gewitter nieder und Anfang nächster Woche kühlt es dann ab. So viel zum Wetter von Daniel Stanker.
12: 17:05 Minuten, hier ist noch das Radio Steiermark Verkehrsservice. Da schauen wir wieder auf die A9, die Pyrrhonautobahn, Fahrt Richtung Graz. Von Wundschuh bis Graz West, zäher Nachmittagsverkehr dort. Wir stauen uns aber auch durch Graz. Knapp einen Kilometer Stau gibt es aktuell auf der Puntigammer Straße, Fahrt Richtung Liebenau, vor der Baustelle bei der Puchstraße. Sie brauchen gut eine Viertelstunde länger. Wenn Sie sonst noch irgendwo ein Problem entdecken, im Stau stehen oder wissen, wo es gefährlich ist, Stern 300, unsere Nummer für Ihre Verkehrsmeldungen. Vielen Dank, eine gute Fahrt und kommen uns immer gesund an.
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12: Also wenn man nach monatelanger Verletzungspause zurück auf die große Tennisbühne will, dann kann ein Trainingspartner wie Novak Djokovic sicher nicht schaden. Genau mit ihm hat sich der Grazer Filip Misolic auf sein Comeback vorbereitet. Wie weit er nach seiner Verletzung schon wieder ist und welches große Ziel jetzt vor ihm liegt, das hören Sie gleich im Sport. Nach Nancy Sinatra im Duett mit Lee Hazelwood, Flo Gruber gibt's mit seinem Love-Song. Und wir legen los mit Wham und Freedom.
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1: Schauen wir zum Tennis. Sie wissen, im Februar läuft's für Filip Misolic so gut wie fast noch nie. Der Grazer Tennisprofi klettert in der Weltrangliste bis auf Platz 76. Und dann der abrupte Stopp. Ein Teilriss der Plantarfaszie zwingt ihn zu einer monatelangen Pause. Jetzt arbeitet Filip Misolic an seinem Comeback und dafür hat er sich vergangene Woche einen Trainingspartner ausgesucht, von dem er sich durchaus was abschauen kann. Niemand geringeren als Novak Djokovic in Montenegro.
2: Körperlich fühle ich mich schon sehr gut. Ich habe wirklich hart gearbeitet an meiner Fitness die letzten Wochen. Die Trainingswoche war sehr gut in Montenegro. Immer wieder eine super Möglichkeit, mit Novak zu trainieren. Die Tipps und generell am Platz hilft mir unfassbar viel. Da konnte ich wirklich an meinen Sachen technisch mäßig und Taktik viel weitermachen. Das war einfach sehr gut.
1: Mit dem Novak Djokovic hat Filip Misolic ja schon öfter trainiert. Jetzt zählt aber vor allem eines, wieder fit für die großen Turniere zu werden. Und da hat der Steirer ein ganz konkretes Ziel vor Augen, nämlich die US Open in New York.
2: Ja, ich gehe nicht wirklich mit einer Zielsetzung zu den US Open. Ich glaube, dass es in meiner Situation nicht nötig ist, aber auf jeden Fall gehe ich dort mein Bestes zu geben. Und auf jeden Fall glaube ich, dass ich auch Matches gewinnen kann und weit kommen kann.
1: Die US Open beginnen am 31. August und danach will Filip Misolic bis zum Jahresende noch möglichst viele Turniere spielen und sich so Schritt für Schritt wieder nach vorne arbeiten. Wir halten Sie da auf dem Laufenden und drücken unserem Grazer Tennisprofi Filip Misolic natürlich ganz, ganz fest die Daumen fürs Comeback und für die US Open.
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Seit heute steht fest, das Pumpspeicherkraftwerk auf der Choralm kommt definitiv nicht. Die Hintergründe zu diesem endgültigen Aus gibt's gleich nach Adele im Radio Steiermark Abendjournal.

0: Adele.
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2: Es ist kurz vor 17.30 Uhr, vor dem Journal noch kurz der Blick auf die Straßen, denn es gibt aktuell Probleme auf der S35, der Brucker Schnellstraße, Fahrtrichtung Graz. Die Schnellstraße aktuell gesperrt zwischen dem Knoten Bruck und Perneck. Dort ist die Fahrbahn verschmutzt und muss gereinigt werden. Sie können ausweichen über die A9 und durch den Kleinalmtunnel.
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3: Nach einer brutalen Attacke mit einem Holzstuhl musste sich heute ein Mann am Grazer Straflandesgericht verantworten. Das Opfer wurde von ihm bewusstlos geschlagen und hat zahlreiche Brüche erlitten. Die Staatsanwaltschaft hat Mordversuch angeklagt und das Geschworenengericht ist dieser Ansicht gefolgt. Das nicht rechtskräftige Urteil lautet 18 Jahre Haft und Einweisung in ein forensisch-therapeutisches Zentrum. Alina Samonik fasst den Prozess zusammen.
4: Der Angeklagte gerät im November des Vorjahres mit seiner Mitbewohnerin in einen heftigen Streit. Beide sind alkoholisiert. Er greift zu einem Holzstuhl und trischt dermaßen heftig und wiederkehrend auf die Frau ein, dass sie 16 Knochenbrüche erleidet und das Bewusstsein verliert. Sie kommt etwas später wieder zu sich, schleppt sich ins Stiegenhaus, wo dann eine Nachbarin Hilfe holt. Ich wollte sie nicht töten, sagt der 42-Jährige heute vor Gericht und stellt die Ereignisse aus seiner Sicht wie folgt dar. Er schaut in seinem Zimmer Serien, die Frau kommt rein und bedrängt ihn. Er habe sie wegjagen wollen, da sie über seine Kinder hergezogen sei, so der Angeklagte. Danach erfolgen der Griff zum Holzstuhl und die brutale Attacke. Sich selbst sieht er auch als Opfer. Die Frau, bei der er erst einige Wochen gewohnt hatte, habe ihn auch immer wieder geschlagen. Die 54-Jährige leidet immer noch an den Folgen der zahlreichen Brüche. Wie es zur Tat gekommen ist, weiß sie heute nicht mehr. Sie hätte aber Angst um ihr Leben gehabt. Der psychiatrische Sachverständige bescheinigt dem Angeklagten eine kombinierte Persönlichkeitsstörung. Außerdem bestünde die Gefahr, dass er ohne Behandlung weitere Taten begehen könne.
3: In der Steiermark steht der Beginn der Apfelernte bevor und auch diese steht ganz im Zeichen von Hitze und Trockenheit. Die Landwirtschaftskammer geht davon aus, dass es heuer kleinere und weniger Äpfel geben wird. Der Ertrag könnte um 35% einbrechen und rund 90.000 Tonnen ausmachen. Im Vorjahr waren es 138.000 Tonnen. Das Pumpspeicherkraftwerk auf der Choralm wird

0: nicht gebaut. Das steht jetzt endgültig fest, nachdem der Verwaltungsgerichtshof die ablehnende Entscheidung des Bundesverwaltungsgerichts bestätigt hat. Während Umweltschützer mit der Entscheidung gut leben können, ist die Enttäuschung beim Projektwerber groß, berichtet Stefan Holzmeister.
1: 2013 ist das Kraftwerksprojekt auf der Choralpe vorgestellt worden. 2 Jahre später hätte der Baustart für das gigantische Kraftwerk erfolgen sollen. Dazu gekommen ist es aber nie. Dabei hat das Land Steiermark dem Projekt sogar 2021 die Umweltverträglichkeit ohne Prüfung attestiert. Es folgte Kritik von Umweltschützern und ein Prozess beim Bundesverwaltungsgericht 2023. Das Gericht sah das anders als das Land. Das Projekt stand vor dem Aus. Die Projektwerber sind dann zum Verwaltungsgerichtshof, der das erste Urteil begutachtet hat. Gerichtssprecher Nikolaus Bachler.
2: Das Bundesverwaltungsgericht seinerseits konnte daher wegen der im Zeitpunkt seiner Entscheidung fehlenden Ausweisung des Europaschutzgebietes Choralpe die Naturverträglichkeitsprüfung nicht durchführen.
1: Die Prüfung hätte es aber gebraucht. Das Versäumnis liege beim Land, die Enttäuschung sei groß, sagt Peter Masser, der das Projekt umsetzen wollte. Masser teilt in einem Gespräch auch mit, dass zukunftsweisenden Projekten heutzutage gerne eine Absage erteilt werde. Wolfgang Rehm von der Umweltschutzorganisation Virus sieht das anders.
3: Es ist eigentlich auch wesentlich weniger bedeutend als potenzieller Beitrag zur Speicherung von Energie, als es die Betreiber dargestellt haben. Insofern kann die Energiewende in Österreich ohne dieses eine Vorhaben gut leben.
1: Andere Speicherkraftwerksprojekte seien für saubere Energie wesentlich besser geeignet als das Projekt auf der Choralpe, das jetzt wohl endgültig vom Tisch ist.
0: Neben der im Beitrag erwähnten Umweltorganisation Virus zeigen sich auch die steirischen Grünen erfreut über die Entscheidung des Verwaltungsgerichtshofes. Parteichefin Sandra Krautwaschl spricht von einem wichtigen Erfolg für den Naturschutz und sieht auch einen Auftrag für die Energiepolitik des Landes. Die Steiermark brauche dringend eine Strategie für Energiespeicher. Die Wetteraussichten. Der Tag geht meist wolkenlos zu Ende. Auch die Nacht verläuft überall sternenklar. Es kühlt dabei stark ab. Die Temperaturen sinken auf etwa 15 Grad im Grazer Becken und bis 8 Grad im Mariazellerland. Morgen am Freitag scheint die Sonne wieder pausenlos. Die Temperaturen legen zu und erreichen 28 bis 33 Grad. Auch am Samstag sonnig und heiß. Am Sonntag ebenfalls über 30 Grad, aber unbeständiger. Die Nächte verlaufen alle kühl. Tagsüber Abkühlung gibt es aus heutiger Sicht erst am Dienstag.
4: 17.35 Uhr noch das Verkehrsservice. Gute Nachrichten, schnell gegangen. S35 Bruckerschnellstraße Fahrtrichtung Graz. Die Sperre zwischen dem Knoten Bruck und Perneck ist aufgehoben worden. Die Fahrbahn war verschmutzt und hat kurz gereinigt werden müssen. Wir stauen uns aber am Autobahnzubringer Graz Ost statt einwärts. Da melden uns Radio Steiermark Hörer Verzögerungen aufgrund eines defekten Fahrzeuges. Und knapp 1 Kilometer Stau gibt es in Graz auf der Buntigammer Straße. Fahrtrichtung Liebenau vor dem Sorgenkind der Baustelle bei der Puchstraße. Sie brauchen 10 Minuten länger.
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4: und mit Modern Talking. Hallo allerseits.

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1: Ein bisschen gruselig wird's heute Abend bei uns am Funkhaus Teich, aber keine Sorge, es passiert dort eigentlich nichts Schlimmes, es geht auch niemand verloren, das ist versprochen. Nur bei der Hör- und Sehbühne ist heute eine Frau zu Gast, die sich mit dem Tod nicht nur literarisch ziemlich gut auskennt. Was da dahinter steckt und wer da heute noch für Gänsehaut oder vielleicht für irgendein anderes Gefühl sorgen wird, das weiß Kerstin Hatzi vom Literaturhaus Graz. Sie moderiert die heutige Hör- und Sehbühne und ist jetzt bei mir im Studio. Schönen Nachmittag.
2: Schönen guten Nachmittag.
1: Frau Hatzi, lösen wir doch gleich einmal auf. Wer ist denn diese Frau, bei der Beruf und Literatur heute auf eine ziemlich gruselige Art und Weise zusammenpassen?
2: Ja, wir lösen es auf. Ich glaube, Graz kennt diese Autorin. Es ist Cordula Simon, die ja wirklich in Graz sehr bekannt ist. Und die Schriftstellerin ist, aber einen sehr interessanten Nebenberuf hat. Sie arbeitet in einem Bestattungsinstitut.
1: Mhm. Mit Stefan Hornbach ist ein zweiter Autor dabei und der lässt das Publikum heute sogar in ein bisschen was hineinschmökern und hineinhören, das eigentlich noch im Entstehen ist, oder?
2: Das ist heute was ganz Besonderes. Genau, Stefan Hornbach schreibt an seinem zweiten Roman, also wirklich im Schreibprozess, und wird heute zum ersten Mal hier einen Auszug lesen.
1: Was wird man denn bei der Autorin und beim Autor heute erleben können? Was schreiben die denn?
2: Genau, es sind Schauer des Realen ist ja der Titel, und bei Cordula Simon passt sehr gut, denn sie bringt einen Erzählband heraus, der heißt 7 schauerliche Geschichten, und dort kokettiert sie mit Horror und Grusel, aber alles biegt dann in eine ganz andere Richtung ab, die noch schauerlicher ist, nämlich die Realität. Stefan Hornbach wird Reste von Robin lesen, so der Arbeitstitel. Er schreibt in seinem zweiten Roman, es geht um einen Ich-Erzähler, es geht um Jan, der seine queere Kindheit auch reflektiert und dort auf eine sehr schillernde Persönlichkeit stößt, seinen damals besten Freund und seine erste große heimliche Liebe. Aber auch dort ist nicht alles so, wie es scheint.
1: Es dauert nicht mehr lange, das Wetter passt perfekt, es ist wieder so ein lauer Sommerabend, aber damit die Menschen jetzt nicht glauben, es wird nur düster, es gibt auch Musik.
2: Es gibt Musik, genau, diesmal von einer steirischen Sängerin, Bepsi heißt sie, und mit ihrem Projekt Between the Lines. Das ist besser Pop, selbst geschrieben mit jazzigen Klangnoten. Es wird ein wundervoller Abend, kommen Sie.
1: Wunderbar, mit Lichtern, mit der Kulinarik, mit genügend Parkplätzen bei uns in der Marburger Straße 20, Buslinien 64 und 64E halten direkt vor dem Funkhaus. Um 19 Uhr geht's los und Kerstin Hatzi, ich wünsche natürlich toi toi toi einen schönen Donnerstagabend bei der Hör- und Sehbühne und auf das viele Menschen kommen mögen, weil der Eintritt ist frei. Herbei, herbei.
2: Ja, unbedingt, ich freue mich schon sehr auf diesen Abend.
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1: Es ist 5 Minuten vor 18 Uhr. Ich habe ein Verkehrsupdate für Sie. Es geht nur sehr, sehr zäh. Es staut auch am Autobahnzubringer Graz Ost stadteinwärts. Da ist ein Unfall passiert. Es war die Autobahn respektive der Zubringer gesperrt. Jetzt geht es langsam an der Unfallstelle vorbei. Also ein bisschen Geduld. Sie kommen dort voran, wenn auch langsam. Und A9-Pyrenautobahnfahrt Richtung Linz zwischen Trieben und Rottenmann. Da haben wir auch ein gröberes Problem. Vor einer Baustelle gibt es Stau und gut eine halbe Stunde Zeitverlust.
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0: Und für Ihren Weg in Richtung Donnerstagabend haben wir natürlich auch nach 18 Uhr einen super Musikmix vorbereitet. KC and the Sunshine Band, außerdem Julian Grabmeier. Und Show Eddie Weddy gibt's oben rein. Bis gleich.
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2: Am Mikrofon Daniela Nicolai. Im Süden der Ukraine, nahe Odessa, hat eine russische Drohne einen Zug getroffen. Zwei Menschen sind dabei getötet worden. 340 Passagiere konnten sich in Sicherheit bringen. Präsident Zelensky spricht von einem weiteren russischen Angriff auf ein ziviles Ziel. Ansgar Gersmann.
3: Die Drohne ist offensichtlich frontal in die Lok eingeschlagen. Der Lokführer und sein Assistent sterben. Russland hat zuletzt seine Angriffe auf das Nachbarland wieder verstärkt und so viele Raketen in einem Monat abgefeuert wie noch nie. Laut den Vereinten Nationen sind dabei allein im Juli rund 440 Zivilisten ums Leben gekommen, ein Höchstwert in den vergangenen 4 Jahren. Präsident Volodymyr Zelensky fordert erneut Unterstützung. Das Land benötige 5% der US-Patriot-Abfangraketen, um über den bevorstehenden Winter zu kommen. Bisher hat die Ukraine detailliert veröffentlicht, mit wie viel Raketen sie angegriffen und wie viele abgefangen wurden. Solche Details will Kiew aus taktischen Gründen künftig nicht mehr bekannt geben.
2: Die Auswirkungen des Kabelbrandes beim Bahnhof Praterstern in Wien sind massiver als befürchtet. Die Reparaturarbeiten auf der S-Bahn-Stammstrecke werden wochenlang dauern. Der Zugverkehr bleibt erheblich eingeschränkt. Das hat Folgen für Pendler und Reisende. Paul Siehorsch berichtet.
4: Es war Chaos heute am Praterstern. In der Nacht hat ein Kabelschacht gebrannt und jetzt wurde bestätigt, dass der Schaden massiv ist. 20 Kilometer Kabel müssen repariert werden, so die ÖBB. Deshalb wird die Strecke zwischen Praterstern und Wien Rennweg nicht wieder geöffnet. Ab 7. September ist ja ohnehin Baustelle auf dem Streckenabschnitt. Diese dauert dann bis Herbst 2027. Die Einschränkungen treffen Pendlerinnen und Pendler also früher als geplant und von heute auf morgen. Außerdem sind Reisende von und zum Flughafen Wien betroffen. Die beliebte S-Bahn S7 für diese Reisenden, die wird teilweise im Schienenersatzverkehr geführt. Für den City Airport Train fahren Busse. Damit haben sich Befürchtungen bewahrheitet, dass der Schaden durch den Brand in der Nacht eines Kabelschachts in dem Stellwerk Praterstern doch weitreichender ist als angenommen.
2: In Wien ist ein 61-Jähriger für den Mord in einer Döblinger Seniorenresidenz verurteilt worden. Er wurde schuldig gesprochen, Anfang des Jahres eine 87 Jahre alte Bewohnerin getötet zu haben. Der Mann wird zu lebenslanger Haft und Einweisung in ein forensisch-therapeutisches Zentrum verurteilt. Er hat Nichtigkeitsbeschwerde und Berufung angemeldet. Das Bundesheer warnt vor russischer Spionage in Österreich. Erstmals wurde eine Liste mit Namen und Fotos veröffentlicht. Die genannten Personen werden als in Österreich stationierte Diplomaten der Russischen Föderation bezeichnet, die in Verbindung mit russischen Nachrichtendiensten stehen sollen. Das waren die Nachrichten mit Daniela Nicolai. Und jetzt zum Wetter.
5: Der Donnerstag geht in ganz Österreich strahlend sonnig und heiß zu Ende. 33 Grad aktuell immer noch in Bludenz. In der kommenden klaren Nacht kühlt es dann deutlich ab. Tiefstwerte erfrischende 9 bis 19 Grad. Morgen Freitag ändert sich wenig. Es gibt erneut ungetrübten Sonnenschein und hochsommerliche 27 bis 36 Grad. Ähnlich heiß auch der Feiertag und dazu scheint meist wieder den ganzen Tag die Sonne. Nur von Vorarlberg bis Oberkärnten kann es am Samstagabend vereinzelt gewittrig werden. Am Sonntag werden die Gewitter im Berg- und Hügelland häufiger. Insgesamt überwiegt aber noch einmal der Sonnenschein und die Temperaturen erreichen extrem heiße 27 bis 37 Grad, ehe es am Montag nasser und spürbar kühler wird. Soviel zum Wetter von Michael Mattern.
0: Es ist 18:04 Uhr. Hier ist noch das Verkehrsservice. An der Empörenautobahn Fahrt Richtung Linz zwischen Trieben und Rottenmann vor einer Baustelle gibt's Stau und gut eine halbe Stunde Zeitverlust. Am Autobahnzubringer Graz Ost ist stadteinwärts ein Unfall passiert. Es geht dort nur sehr, sehr langsam an der Unfallstelle vorbei. Rechnen Sie mit Verzögerungen. Und wir stauen uns auch auf der Puntigammer Straße Fahrt Richtung Liebenau in Graz. Knapp 1 Kilometer Stau gibt's dort vor der Baustelle bei der Puchstraße. Sie brauchen gut eine Viertelstunde länger. Das war's. Wenn Sie sonst noch was wissen, Stern 300, unsere Nummer für Ihre Verkehrsmeldungen. Danke und gute Fahrt.
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0: Morgen tauschen wir das Radiostudio gegen Freibad, Sonne und Live-Musik. Die Devise lautet: Badehose einpacken, Radio aufdrehen und am besten gleich beides miteinander verbinden. Der Radio Steiermark Heimatsommer kommt ins Freibad nach Steinz und wir bringen da einen musikalischen Stargast mit, bei dem eines ziemlich sicher ist: Stress hat der keinen. Wer das ist und warum er offenbar die Entspannung in Person ist, das hören Sie gleich.
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Kennen Sie diese Songs, die man einmal hört und die dann den ganzen Tag, den ganzen Abend nicht mehr aus dem Kopf gehen? Sie war damals erst 18. Mary Hopkin, Those Were the Days. Viel Spaß damit.

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1: Ja, morgen sind wir wieder auf Tour. Der Radio Steiermark Heimatsommer macht Station im Freibad in Steins von 13 bis 16 Uhr. Eva Pöttler und ich moderieren für Sie. Und jetzt bitte Trommelwirbel, denn er ist unser musikalischer Stargast.
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1: Chris Watzig. Die Nachtigall von Graz. Aber bevor es morgen losgeht, hat Anja Zahler aus unserer Musikredaktion schon einmal mit dem Chris Watzig getratscht und ihn zum akustischen Radiosteckbrief gebeten.
3: Neben dem kühlen Nass kann man sich im Freibad Steins natürlich auch kulinarische Abkühlung gönnen. Frage 1, Eiskaffee oder gekühlter Sauvignon Blanc?
4: Ganz ehrlich, im Zweifelsfall alles, nur sicher keinen Sauvignon Blanc.
3: Sicher nicht, sagst du, lieber Chris Watzig, zu durchgeplanten Reisen oder spontanen Urlaubstrips?
4: Früher waren das ganz bestimmt spontane Urlaube, weil man halt einfach Dinge erlebt hat, an die man vorher gar nicht gedacht hätte. Seit es Nachwuchs gibt im Hause, sind es natürlich eher geplante Urlaube, weil es sonst ein bisschen schwierig.
3: Und letzte Frage, wo kommt denn ein Chris Watzig mehr in Urlaubsstimmung? Mit Italo-Feeling oder bei der Hüttengaudi?
4: Da muss ich ganz ehrlich sagen, das war mir eigentlich immer und ist mir eigentlich relativ wurscht. Wichtig ist, mit wem bist du zusammen? Was sonst für Gespräche? Hast du eine Gaudi? Hast du einen Spaß? Hast du eine gute Zeit? In welchem Ambiente das ist oder wo oder wie, das ist mir eigentlich wurscht.
1: Ja, Chris Watzig, die Entspannung in Person, es ist ihm wurscht. Und als kleine Einstimmung auf morgen gibt's ihn jetzt hier bei mir natürlich mit einem Sommersong, der Heimatsommer im Freibad in Steins. Mit Chris Watzig morgen von 13 bis 16 Uhr live. Hoffe, wir sehen einander dort. Oder sonst hören Sie Radio Steiermark, das ist Jamaika.

Freibad Steins, morgen 13 bis 16 Uhr, Radio Steiermark Heimat, Sommer mit Chris Watzig. Eva Böttler und mir, Spiel, Spaß, Unterhaltung und einfach eine gute Zeit gemeinsam erleben. Was sagen Sie dazu? Wie wäre das? Besuchen Sie uns. Das ist jetzt Leo Sayer mit More Than I Can Say. Es ist 10 Minuten vor 6:30 am Donnerstag.

0: Zuckerrohr, es ist 18.30 Uhr.
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0: Die akustische Tageszusammenfassung hat Paul Kraker.
2: Die Bundesregierung soll ein Rückführungszentrum in Uganda planen. Das berichtet eine griechische Zeitung. Uganda ist ein Land in Ostafrika. In das Rückführungszentrum sollen Migranten kommen, die in Österreich kein Asyl bekommen haben. Über die Rückführungszentren sollen die Migranten zurück in ihre Herkunftsländer gebracht werden. Migranten sind Menschen, die in einem anderen Land bleiben möchten. Innenminister Gerhard Karner soll über dieses Rückführungszentrum mit 4 anderen Innenministern sprechen. Es sind die Innenminister aus Deutschland, den Niederlanden, Dänemark und Griechenland. Das Rückführungszentrum in Uganda soll als Testprojekt bis zum Jahr 2027 fertig gebaut sein. In das Rückführungszentrum sollen bis zu 10.000 Migranten gebracht werden. In Wien haben sehr viele Menschen die österreichische Staatsbürgerschaft bekommen. Von Jänner bis Juni 2026 haben in Wien mehr als 3.300 Menschen die Staatsbürgerschaft erhalten. Das sind um 60% mehr als vergangenes Jahr. Eine Staatsbürgerschaft zeigt, in welchem Land eine Person offiziell wohnt und zum Beispiel wählen darf. Auch in ganz Österreich haben mehr Personen die Staatsbürgerschaft bekommen. Es waren aber deutlich weniger als in Wien. Die meisten neuen Österreicher haben vorher in Syrien, Afghanistan, Türkei oder dem Iran gelebt. Heute wäre der 100. Geburtstag vom im Jahr 2016 verstorbenen Fidel Castro. Fidel Castro war mehr als 30 Jahre lang Präsident von Kuba. Kuba ist ein Land mit mehreren Inseln in der Karibik. Als Präsident hat Castro Kuba kaum wirtschaftlich geöffnet gegenüber anderen Ländern. Kuba leidet seit vielen Jahren unter einer großen Krise. Immer wieder haben die fast 11 Millionen Kubaner keinen Strom. Grund sind die schlechte Wirtschaftspolitik der Regierung und Strafmaßnahmen von den USA gegen Öllieferungen. Das waren die Nachrichten in einfacher Sprache. Redaktion Raffaela Singer und Lorenz Lohr, gelesen von Paul Kraker.
0: Es ist 18.32 Uhr. Ich habe noch das Verkehrsservice für Sie. Probleme auf der A9 der Pyrenfahrt Richtung Linz zwischen Trieben und Rottenmann. Gibt es vor einer Baustelle 4 Kilometer Stau und gut 20 Minuten Zeitverlust. Gute Nachrichten allerdings für all jene, die am Autobahnzubringer Graz Ost stadteinwärts unterwegs sein müssen oder sind. Die Unfallstelle ist soeben geräumt worden.

0: der Stau hat sich aufgelöst. Wünsch weiterhin gute und sichere Fahrt in Richtung Donnerstagabend.
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0: Ja, das Wochenende ist nicht mehr weit, wieder ein Wochenende mit viel Sonne, wo viele wahrscheinlich auch Abkühlung am See oder im Freibad suchen. Und da hat sich ja ordentlich viel geändert, was das Sonnenbaden betrifft. Früher, was weiß ich, Tiroler Nussöl drauf, ab in die Sonne, möglichst lang brutzeln. Bisschen Sonnenbrand, völlig wurscht, übermorgen ist es eh wieder braun. Heute sind wir allerdings gescheiter. Heute wissen wir deutlich mehr darüber, was zu viel Sonne mit unserer Haut macht. Aber ganz ehrlich, viele wollen halt trotzdem ein bisschen Farbe kriegen. Wie braun soll es denn bei Ihnen im Sommer noch werden?
2: Ich war Sonnenanbeter früher, ganz Nachmittag in der Sonne gelegen. Und es war in der Jugend war schön, finde ich, wenn man braun war.
3: Ein bisschen braun ist schon schön, aber ich lege mich nicht unbedingt in die pralle Sonne. Ich bleibe lieber im Schatten und da wird man auch ein bisschen braun.
4: Boah, mittlerweile bin ich schon eher auf die Faltenvermeidung bedacht. Also Sonne setzt mich jetzt gar nicht mehr so stark aus, muss ich sagen, wie es noch war. Vor 10 Jahren war mir das noch eher wurscht.
5: Ja, wenn es viel ist, finde ich es nicht mehr schön.
0: Also die Zeiten von Hauptsache möglichst braun scheinen bei vielen vorbei zu sein und das ist gut so, sagt auch eine Dermatologin. Denn gesundes Bräunen gibt's nämlich nicht. Alles dazu gleich.

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1: Ja, bitte aufpassen, wenn Sie unterwegs sind auf der S6 der Semmering-Schnellstraße im Raum Leoben. Vorsicht, es befindet sich dort ein Reh im Fahrbahnbereich. Die Autobahnpolizei ist bereits unterwegs. Ich wiederhole, bitte aufpassen auf der S6 der Semmering-Schnellstraße im Raum Leoben. Dort befindet sich ein Reh im Fahrbahnbereich. Die Polizei ist bald dort. Und ganz aktuell A2 Südautobahn, Fahrt Richtung Wien zwischen dem Knotenplatz Ost und Lassnitzhöhe. Bei Kilometer 176 ist ein Auto einem LKW aufgefahren. Der rechte Fahrstreifen ist gesperrt. Es gibt bereits einen Kilometer Stau. Tendenz steigend. Wir behalten das für Sie natürlich im Auge.
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1: Noch einmal die Wiederholung der Gefahrenmeldung. Bitte aufpassen, wenn Sie unterwegs sind auf der S6, der Semmering-Schnellstraße im Großraum Leoben. Vorsicht, dort befindet sich noch immer ein Reh im Fahrbahnbereich. Die Autobahnpolizei ist unterwegs und müsst bald dort sein. Und nicht vergessen, A2 Südautobahn Fahrtrichtung Wien. Zwischen dem Knoten Graz Ost und Lastnitzhöhe gibt es ein gröberes Problem. Dort ist ein Auto einem LKW aufgefahren bei Kilometer 176. Der rechte Fahrstreifen ist gesperrt. Es gibt bereits mehrere Kilometer Stau und das Ganze mit einer steigenden Tendenz. Also bitte planen Sie diese Zeit ein oder weichen Sie großräumig aus.
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0: Was für ein super Sommersonnensong, Katrina and the Waves, Love Shine a Light. Ja, auch jetzt noch sehr sonnig in der ganzen Steiermark. Das Wochenende naht auch, die nächsten Tage werden wieder heiß und extrem sonnig. Das heißt, die Haut will unbedingt geschützt werden. Auf TikTok gibt's übrigens gerade einen ziemlich bedenklichen Trend. Junge Menschen legen sich da ganz bewusst in die pralle Sonne. Und zwar dann, wenn die UV-Strahlung besonders hoch ist, um die Mittagszeit. Sonnencreme wird absichtlich weggelassen. Deutliche Bräunungsstreifen hat man früher vielleicht versteckt. Die werden heute stolz hergezeigt. Dabei hat sich unser Umgang mit der Sonne Gott sei Dank insgesamt eigentlich in eine bessere Richtung entwickelt. Viele sind vorsichtiger geworden, sagt auch Hautärztin Xenia Ilmer.
1: Was ich sehe, es ist schon immer mehr dieses Verständnis, dass Bräune nicht unbedingt gesund ist und dass Braunsein auch Nachteile hat. Also ich finde, dass gerade die jungen Leute da sehr aufgeklärt sind und eigentlich ganz gut Bescheid wissen drüber. Das waren wir in unserer Kindheit, also ich bin ein 70er-Jahre-Kind, noch überhaupt nicht da.
0: Und Xenia Ilmer bekommt die Folgen von zu viel Sonne buchstäblich hautnah mit. Gibt es denn überhaupt sowas wie eine gesunde Bräune?
1: Leider gibt es keine gesunde Bräune. Also das ist leider wirklich falsch. Das war früher so ein bisschen gesundes Kind, ist draußen an der frischen Luft. Das stimmt ja auch. Aber braun werden oder braun sein heißt nur, dass die Haut sich anpasst an UV-Strahlen, die auf die Haut drauf kommen. Das heißt, es ist ein Mechanismus vom Körper, sich zu schützen.
0: Und wenn jemand im Sommer trotzdem nicht ganz blass bleiben will, wie bekommt man denn ein bisschen Farbe, ohne die Haut unnötig zu belasten? Geht das überhaupt?
1: Es gibt selbst Bräuner, bin ich auch ein bisschen skeptisch, weil es halt einfach chemische Verbindungen sind, die man auf die Haut aufträgt, und zwar großflächig. Ich bin eigentlich gar nicht so überzeugt davon, dass Bräune so in ist, dass das so ein Vorbild ist jetzt in dieser Zeit. Eigentlich finde ich es nicht mehr so.
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0: Also, Sonnencreme unbedingt auftragen. Hoher Lichtschutzfaktor, auch wenn Sie uns morgen beim Heimatsommer besuchen, im Freibad in Steins. Ab 13 Uhr bitte einschmieren mit der 50er oder 50 plus. Ich schaue da ganz genau, gell, morgen.

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1: Stellen Sie sich vor, jemand kommt mit einer halbfertigen Songidee zu Ihnen und Sie sagen dann sofort, ja, den will ich haben. Genauso war es bei Rod Stewart mit Love Touch. Songwriterin Holly Knight hat ihm die Idee vorgespielt. Der Rod war sofort begeistert, daraus ist schließlich ein Top-10-Hit in Amerika geworden. Hier ist Love Touch.

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2: Es ist 3:19 Uhr. Ich bin der Daniel Neuhauser, verabschiede mich für heute, wünsche Ihnen einen schönen Donnerstag und auf ein Wiederhören morgen ab 13 Uhr beim Heimatsommer im Freibad in Stans. Bleiben Sie gesund, schauen Sie auf sich und passen Sie

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1: Am Mikrofon Daniela Nicolai. Der Weinbau gerät international unter Druck. Weltweit wird immer weniger Wein konsumiert, besonders von jungen Menschen. Zugleich verschärfen Klimawandel und US-Zölle die Lage. Die Branche reagiert darauf und reduziert in einigen europäischen Ländern bereits die Anbauflächen. Paula Schönberger und Johannes Ruprecht berichten.
2: Vor allem Rotwein wird immer weniger nachgefragt. In Frankreich werden deshalb bereits gezielt Rebflächen gerodet. Auch im Burgenland wird viel Rotwein angebaut. Die heimischen Winzer reagieren auf die veränderte Nachfrage und passen ihre Produktion an, sagt Fabian Sloboda, Winzer im Burgenland.
3: Zurzeit ist unser Verhältnis eher dem Weißwein gewidmet. Bei unserem Weingut sind ungefähr 80% Weißwein und 20% Rotwein.
2: Jedoch setzt vor allem die Trockenheit den heimischen Winzern zu, sagt Andreas Wickhoff vom Weingut Bründelmeier in Niederösterreich.
4: Wir werden jetzt sehen, wie sich die nächsten Wochen noch entwickeln, aber ich gehe stark davon aus, dass eben die Ausbeute auch heuer geringer wird.
2: Das könnte langfristig auch dazu führen, dass die Anbauflächen bei heimischen Betrieben noch kleiner werden.
1: Zwei Wochen nach dem Rücktritt des Wiener Wirtschaftskammerpräsidenten Walter Ruck beschäftigt die Causa nun offenbar auch die Justiz. Die Staatsanwaltschaft Wien bestätigt den Eingang einer Anzeige wegen Missbrauchs der Amtsgewalt gegen Ruck und gegen Wiens Bürgermeister Michael Ludwig. Nahe Odessa in der Südukraine hat eine russische Drohne einen Zug getroffen. Zwei Menschen sind dabei getötet worden, der Lokführer und sein Assistent. Alle 340 Passagiere konnten sich in Sicherheit bringen. Präsident Zelensky spricht von einem weiteren absichtlichen Angriff Russlands auf ein ziviles Ziel. Die Los Angeles Lakers wechseln um einen Rekordpreis den Besitzer. Um mehr als 12 Milliarden Dollar wird der ikonische Basketballclub verkauft. Einer der neuen Eigentümer gehört zum weiteren Kreis der Familie von US-Präsident Trump. Aus den USA berichtet ORF-Korrespondent Markus Müller.
5: Es ist der bisher höchste Preis, der für eine Sportmannschaft in den USA bezahlt worden ist. 12,5 Milliarden Dollar umgerechnet. Knapp 11 Milliarden Euro zahlen Joshua Kushner und Bob Iger für die Los Angeles Lakers. Iger war lange Chef des Unterhaltungskonzerns Disney und Joshua Kushner ist der Bruder von Jared Kushner, dem Schwiegersohn von US-Präsident Donald Trump. Und er hatte gerade erst versucht, einen Teil der Fußball-Weltmeisterschaft von der FIFA zu übernehmen, was am Widerstand der nationalen Fußballverbände gescheitert ist. Die Lakers sind vor einem Jahr von der ursprünglichen Eigentümerfamilie an einen anderen Investor verkauft worden, der sie jetzt weiterverkauft. Und der Preis ist seit dem letzten Jahr gestiegen um ein Viertel, also um 2,5 Milliarden US-Dollar.
1: Das waren die Nachrichten mit Daniela Nicolai. Zum Wetter.
6: Der Donnerstagabend verläuft ausnahmslos sonnig und heiß. In der kommenden klaren Nacht kühlt es deutlich ab. Die Temperaturen sinken auf 19 bis 9, in einzelnen Tälern sowie im oberen Mühl- und Waldviertel sogar gegen 5 Grad. Morgen Freitag scheint meist wieder den ganzen Tag die Sonne. Über weite Strecken ist es sogar wolkenlos. Dazu einmal mehr sehr heiß. Die Temperaturen erreichen 27 bis 35 Grad. Am Feiertag ähnliche Höchstwerte und meist wieder strahlend sonnig. Nur von Vorarlberg bis Oberkärnten gegen Abend vereinzelt gewittrig. Am Sonntag dann sogar bis zu 37 Grad und erneut etliche Sonnenstunden. Die Gewitter werden im Berg- und Hügelland aber schon häufiger. So viel zum Wetter von Michael Mattern.
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1: Am Mikrofon Daniela Nicolai. Die extreme Trockenheit zwingt Rumänien dazu, sein einziges Atomkraftwerk vollständig außer Betrieb zu nehmen. Im AKW Cernavoda an der Donau wird nun auch der zweite Reaktor heruntergefahren. Der erste steht bereits seit Ende Juli still. Grund ist der historisch niedrige Wasserstand der Donau und damit der Mangel an Kühlwasser. Paul Krisei berichtet.
2: Bis zuletzt versuchen die rumänischen Behörden mit ungewöhnlichen Mitteln die Kühlwasserzufuhr für das Atomkraftwerk Cernavoda zu sichern. Das Militär sprengt vergangene Woche einen riesigen Felsen aus der Donau. Zusätzlich werden mit Steinen beladene Lastkähne versenkt. Doch auch das hat nicht gereicht, sagt Rumäniens Energiestaatssekretär Cristian Bușoi. Heute Morgen haben wir begonnen, den Reaktorblock 2 schrittweise herunterzufahren, bis der Wasserpegel einen sicheren Neustart ermöglicht. Bei normalem Betrieb produziert Cernavoda rund ein Fünftel des rumänischen Stroms. Trotz des Leistungsausfalls sei die Versorgung weiterhin gesichert. Stromausfälle seien äußerst unwahrscheinlich, heißt es von der Regierung.
1: Auf der griechischen Halbinsel Chalkidike wütet derzeit ein großer Waldbrand. Im Ferienort Siviri und umliegenden Dörfern wurden Bewohner und Urlauber zur Evakuierung aufgefordert. Die Küstenwache und private Boote halfen, die Menschen aus der Gefahrenzone in Sicherheit zu bringen. In Wien ist ein 61-Jähriger für den Mord in einer Döblinger Seniorenresidenz verurteilt worden. Er wurde schuldig gesprochen, Anfang des Jahres eine Bewohnerin getötet zu haben. Der Mann muss lebenslang in Haft. Das Urteil ist noch nicht rechtskräftig. Anja Bachleitner mit Einzelheiten.
3: Vor Gericht gibt der 61-Jährige heute an, dass er der hochbetagten Frau nach einem Sturz nur helfen wollte. Lediglich, dass er dabei Geld gestohlen hat, gibt er zu. Die 87-jährige Frau wurde am 20. Jänner diesen Jahres tot in ihrem Zimmer aufgefunden. Untersuchungen und Gutachten haben den Schilderungen des Mannes widersprochen. Die Frau dürfte demnach nach Gewalteinwirkung mit einem Kopfpolster erstickt worden sein. Laut Staatsanwaltschaft soll der Mann die Frau zufällig ausgewählt haben. Als Motiv für die Tat gelten Spielschulden. Der wegen Betrugs schwer vorbestrafte Mann weist laut einem psychiatrischen Sachverständigen eine schwere Persönlichkeitsstörung auf. Zusätzlich zur nicht rechtskräftigen lebenslangen Freiheitsstrafe wird er deshalb in ein forensisch-therapeutisches Zentrum eingewiesen.
1: Das Burgenland führt eine Lkw-Maut auf drei Landesstraßen ein. Die Maut gilt ab 1. Jänner 2027 für Lkw über 3,5 Tonnen. Eine Jahresvignette soll zwischen 650 und 1.000 Euro kosten. Das Land erwartet Einnahmen in Millionenhöhe. Das waren die Nachrichten mit Daniela Nicolai. Zum Wetter.
4: Bei durchwegs klarem Himmel kühlt es heute Nacht kräftig ab. Die Temperaturen sinken auf 19 bis 9 Grad. Morgen Freitag geht es dann wieder strahlend sonnig, meist sogar wolkenlos durch den Tag. Dazu einmal mehr sehr heiß. Die Temperaturen erreichen 27 bis 35 Grad. Am Feiertag ähnliche Höchstwerte und weiterhin viel Sonne. Nur von Vorarlberg bis Oberkärnten gegen Abend vereinzelt gewittrig. Am Sonntag dann sogar bis zu 37 Grad und meist noch einmal überwiegend sonnig. Die Gewitter werden im Berg und Hügelland aber schon deutlich häufiger. So viel zum Wetter von Michael Mattern.
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5: Einen angenehmen Donnerstagabend wünsche ich Ihnen. Heute ist Donnerstag, der 13. August. Der Hochsommer geht schon langsam in den Spätsommer über. Ja, und die Hits, ja, es wird besser bald. Ein paar Hitzetage haben wir schon noch vor uns, aber schön langsam geht es dann wieder zu gemütlicheren Temperaturen. Jetzt freuen wir uns auf einen gemütlichen Abend in hoffentlich angenehmer Umgebungstemperatur mit Ihrer Lieblingsmusik. Und die können Sie wieder telefonisch bestellen unter 0316 46 90. Da begrüßt Sie heute die Magdalena Steinacher. Ja, und dann können Sie auch schriftlich die Wünsche wählen unter volkskultur.stmk@orf.at, wie es auch der Josef Stelzer aus Gleisdorf getan hat. Er wünscht sich für die heutige Nachtschicht als Pflegehelfer die Lungauer mit dem Titel Sommerzeit.

0: Die Lungauer auf Radio Steiermark mit der Sommerzeit 0316 46 90 lautet unsere Telefonnummer. Und da begrüße ich die erste Kundschaft. Schönen guten Abend.
1: Guten Abend, Wetter Pauli.
0: Ja, wer ist denn da?
1: Igor Bossert aus Geisenfeld in Deutschland.
0: Ja, schau.
1: Wir sind auf Facebook befreundet.
0: Genau. Siehst du, das stimmt, kann ich nicht erkennen, aber ich habe gewusst. Aber wir haben, glaube ich, schon mal telefoniert auch miteinander, gell?
1: Ja, da ist es um Schwammerl gegangen.
0: Um Schwammerl ist da gegangen, ja sicher. Ja, apropos Schwammerl, wachsen es bei euch draußen?
1: Ich komme selten aus.
0: Aha.
1: Ich habe keine Möglichkeit.
0: Wo bist du genau in Deutschland?
1: 20 Kilometer von Ingolstadt weg.
0: Von Ingolstadt, aha, also ja nicht so weit von der österreichischen Grenze weg.
1: Ich bin da halt da, wo der Hopfer wächst.
0: Ja, genau. Aber einen richtig bayerischen Dialekt hast du auch nicht wahr, gell?
1: Ja.
0: Ja. Bist du ein gebürtiger Deutscher oder bist du aus der Steiermark ausgezogen?
1: Nein, ich habe in der Steiermark genau in Fürstenfeld Bekannte. Und da waren wir früher mit meinen Eltern zweimal im Jahr in Fürstenfeld.
0: Aha. Lieber Dieter Bossert, was kann ich für dich tun?
1: Ich hätte von der Jumal-Allianz das Lied, ich gehe in den Rosengarten und da möchte die Monika Friedl in Unterlamm grüßen. Die kenne ich persönlich und das wäre eigentlich der Wunsch.
0: Ja, super. Ich gehe wohl aus in den Rosengarten, den Titel habe ich, aber von dieser Allianz, wo du sagst, haben wir nichts da, gell? Nein, wir haben den Titel von der Chor-, Sing- und Spielgruppe Hartberg. Diesen gewünschten Titel haben wir da.
1: Aha.
0: Jawohl. Gut, dann ja, liebe Grüße. Die Hits macht ihr euch noch zu schaffen?
1: Oh, ich habe meine Balken zu, meine Fenster auf, ich habe es ganz schön kühl.
0: Sehr gescheit, wenn man nicht aus muss, dann geht's auf jeden Fall. Ja, liebe Grüße dann in die Nähe von Ingolstadt, lieber Dieter Bossert, und jetzt geht's gleich los. Ich gehe wohl aus in den Rosengarten.

Wunderschöner Titel, gesungen vom Chor der Sing- und Spielgruppe Hartberg. So, und wir kommen jetzt ja von Hartberg, schauen wir jetzt weiter nach St. Marein bei Neumarkt zum Ludwig Krenn. Lieber Vater, alles, alles Gute zu deinem 92. Geburtstag, wünschen dir von ganzem Herzen Irmgard, Max, Melanie, Michael mit Nina sowie Reinhard, Gitti, Julia, Christina mit Reini. Vater, denk bitte dran. Immer positiv denken und nichts klunzen und nichts klogen. Ist ja fast wie beim Gesundheitswünschen. Wir alle brauchen dich noch so lang und natürlich auch deine Blumen. Ja, und lieber Ludwig Krenn, alles Gute zum Geburtstag auch von unserer Seite. Und gewünscht werden jetzt, was werden wir da jetzt haben? Wann haben wir da den Familiengesang Gala mit In die Berg bin ich gern.

0: Ein schönes Scheiberl für den Donnerstagabend. Die Burmteifel waren das mit dem schönen Walzer in Michi seiner. Es ist 20.16 Uhr und da kommen wir jetzt zum Mario. Der Mario Bosch ist in der Leitung. Hallo Mario.
1: Yes, Bauer, grüß dich.
0: Servus Mario, wir haben ja auch schon ein, zweimal telefoniert miteinander. Du rufst dich von der Gegendverbot Gams, glaube ich, oder?
1: Ja, genau. Bin aber zurzeit im Bereich Kainachtal unterwegs.
0: In Kainachtal, im Kainachtal. Was tust du dort? Schwamm suchen wahrscheinlich nicht.
1: Aber wir haben zurzeit ein Teambuilding.
0: Ein Teambuilding, ja.
1: Und da sind wir zu fünft unterwegs, die Ortskollegen und ich.
0: Tut's da wandern oder was?
1: Genau, von einem Gast zum anderen.
0: Ja, bist du noch, ja, bitte, gar schon. Seid ihr Fußballfans auch?
1: Ich sehe lauter Rode.
0: Lauter Georg Hadler, ja, super. Ja, aber ich kann ein Zwischenergebnis sagen, wir sind ja alle Österreicher. Europa League Quali läuft auch gerade zwischen Paphos aus Zypern und Red Bull Salzburg. Die Salzburger waren zur Pause schon 2-0 hinten. Gerade jetzt ist schon der Ausgleich gefallen. 2-2 steht es. Aus österreichischer Sicht schaut es nicht so schlecht aus. Aber immer für euch. Wie wird das Teambuilding heute noch weiter ausschauen oder bricht es das jetzt bald ab?
1: Nein, das geht weiter, noch bis morgen.
0: Ah, bis morgen?
1: Tut man gar nichts.
0: Und glaubst du, bringst was?
1: Sicher.
0: Unbedingt. So wie sie es dir erzählt, ist es zumindest der Gaudi. Jawohl.
1: Genau.
0: Ja, super. Was kann ich denn für euch?
1: Schaut denn die ganze Steiermark, kommen wir da, wir sitzen da draußen. Das passt perfekt. Vom Kleinorm bis hin um Slowenien.
0: Satz ein bisschen höher unwahrscheinlich, gell?
1: Genau, auf 1500 Meter.
0: 1500 Meter, weil du gesagt hast, kein Achtal. Wo seid ihr denn da aufmarschiert?
1: Da muss ich jetzt ein bisschen passen. Kein Achtal rauf, ja. Und
0: Ihr seid halt da oben einmal. Ihr seid da oben, genau. Und freut euch jetzt wahrscheinlich auf eine schöne... Ja. Wen wolltest du denn grüßen lassen?
1: Ja, eigentlich alle, was uns kennen.
0: Ja, siehst du, genau wollen wir es vielleicht gar nicht wissen, gell?
1: Ja.
0: Ja, sehr gut. Und was spielen wir für die alle, die euch kennen?
1: Schmeiß auf in den Rosenstock.
0: Den tun wir liebevoll hinstellen jetzt. Liebevoll wird der Rosenstock jetzt aufgelegt und genau. Den spielen wir jetzt. Familiengesang Safran aus der Eibiswalder Gegend mit dem Rosenstock. Und euch noch ein schönes Team bilden, gell? Tut's nicht zu viel, gell?
1: Super, Bauer.
0: Liebe Grüße.
1: Danke, Bauer.
0: Alles Gute.

Der Familiengesang Safran um 20.22 Uhr auf Radio Steiermark. Unter volkskultur.stmk.orf.at haben wir gleich zwei Wünsche für die Betthupferlpolka von den Stornkoglern bekommen. Und ja, die Stornkogler, die werden ja schon fleißig in der Vorbereitung sein für den Musikiertag in Gasen übermorgen Samstag am Marienfeiertag. Ja, und die Betthupferlpolka wird zum Beispiel gewünscht für die Maria Ziesler, die Bachbäuerin in Neinsch bei Anger. Liebe Mama, Oma und Urli, du beeindruckst uns immer wieder und lehrst uns, den Blick nach vorne zu richten und das Schöne zu suchen. Wir wünschen dir zu deinem 82er, den du gestern hattest, alles Gute, Gesundheit, Zuversicht und Gottes Segen. Mit der Betthupferlpolka kannst du dich in den Schlaf tanzen, falls du mal nicht schlafen kannst. Deine Familie. Und gewünscht wird die Betthupferlpolka auch für den Rupert Lambauer in Grubtal bei Gamlitz. Ein ganz lieber und hilfsbereiter Freund feierte gestern seinen 80er. Heute am 13.8. wollen wir über Radio Steiermark unseren Rupert Lambauer wohnhaft in Grubtal überraschen. Lieber Bertl, ein Leben erfüllt von Erfahrung verdient Respekt, Anerkennung und eine besondere Aufmerksamkeit. 80 Jahre voller Erinnerungen und Erlebnisse, das ist wahrlich ein Grund zum Feiern. Mit 80 bist du flott wie nie, zwickt's manchmal auch im Kreuz und Knie. Lässt dich davon nicht unterkriegen. Fitness und Entspannung holst du dir bei der Gartenarbeit, bei der Holzarbeit und bei vielen anderen Tätigkeiten. Behalte dein frohes Gemüt und deine Herzlichkeit, denn das hält dich jung. Tu, was du willst und steh dazu, denn dein Leben lebst nur du. Deine Freunde Sepp und Eva-Maria Kabaun sowie Manfred und Luise Breg wünschen dir alles erdenklich Gute, viel Gesundheit, Glück sowie Gottes Segen. Arbeite nicht so viel, schalte ein bisschen zurück, damit du die kommenden Jahre in voller Gesundheit noch genießen kann. Und jetzt bitte genießen das Stornkogler-Trio mit der Betthupferlpolka.

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1: Ja, und ich darf jetzt die Nena begrüßen, die Nena Lamprecht aus Höflach bei Gossendorf. Hallo Nena.
2: Hallo.
1: Nena, du klingst so jung. Eine junge Dame, darf man fragen, wie alt sind wir denn?
2: 9 Jahre alt.
1: 9 Jahre jung, ja bitte, Gosch. Ja, mitten in den Ferien drinnen, gell, was hast du denn schon alles gemacht? Nena, erzähl uns ein bisschen was.
2: Ein paar Mal war ich beim Opa im Pool, dann sind wir hin und wieder mal wieder Trampolin gehüpft. Dann und ein paar Mal Radfahren war ich auch schon.
1: Ja, bravo, bravo, ja. Geht dir die Schule schon ein bisschen ab oder kann die noch bleiben eine Zeit lang, die Schule, irgendwo?
2: Das kann schon noch ein bisschen bleiben.
1: Das kann schon noch ein bisschen bleiben, siehst du, bist ehrlich. Nena, du wohnst in Höflach bei Gossendorf. Wo liegt denn das für alle, die sich in der Steiermark nicht ganz so gut auskennen?
2: Das liegt in Feldbach, in Höflach 18.
1: Höflach.
2: Also in Feldbach.
1: Höflach.

0: mein Uli, die Anna möchte ich noch grüßen und mein Nachbar, an Robert, weil der hat halt noch Geburtstag.
1: Der hat Geburtstag auch noch. Jetzt haben wir alle beieinander. Also ich höre außer bei dir, wenn du ein Referat haltest, wahrscheinlich in der Schule, da hast du keine Probleme. Du stellst dir aus wahrscheinlich und rest frei von der Leber, oder? Bist du aufgeregt? Ja. Du bist nicht aufgeregt, gell?
0: Nein, nicht so.
1: Nicht oft so, gell? Nicht. Genau. Genau so, wie du mit mir jetzt geredet hast. Also das habe ich schon rausgehört. Liebe Nena, ich wünsche dir noch schöne Wochen. Schöne Ferienwochen noch bis, ja, wie lange hast du jetzt noch? 3 Wochen sind es jetzt noch, gell? Circa.
0: Ja.
1: Du wirst schön genießen. Eins muss ich dich noch fragen, was wünschst du dir denn für Musik?
0: Der alte Jäger, weil der Papa hat mir den immer als kleines Kind vorgesungen.
1: Der Papa hat dir den vorgesungen. Siehst du, jetzt kannst du den Text noch ein bisschen, oder ist schon lang her wahrscheinlich, gell?
0: Ja.
1: Aber jetzt kannst du ein bisschen mitsummen dann. Jetzt kannst du ein bisschen mitsummen. Liebe Nena, alles Gute weiterhin, eine schöne Feier und natürlich jetzt der alte Jäger vom Silbertannental gesungen, original, das Original vom Ligister-Trio.

Für alle Jäger und Heger in der Steiermark, der alte Jäger, gesungen vom Ligister Trio. Es ist genau 20.34 Uhr. Ja, manche sind auch, die den Ball nachjagen. Für alle Fußballfans ein kleines Zwischenergebnis vom Europa.

Europa League-Spiel Paphos auf Zypern gegen Austria. Nicht Austria Salzburg, sondern gegen Red Bull Salzburg. Die Salzburger führen mittlerweile mit 3:2. So, jetzt kommen wir nach Offenegg. Und zwar haben wir da Post bekommen. Am Samstag feierten Elsa und Willi Kader die steinerne Hochzeit. Steinerne Hochzeit ist, wenn man 67 Jahre lang verheiratet ist. Dieses besondere Jubiläum wurde in unserer Dorfkapelle gefeiert. Ein herzliches Dankeschön an unseren Herrn Pfarrer Tamás Egri für seinen Segen und die netten persönlichen Worte. Eine große Freude hat Ihnen auch unser Vizebürgermeister mit seiner Begleitung gemacht, indem Sie auch schon beim Segen in der Kapelle dabei waren. Noch viel Gesundheit und Lebensfreude wünschen eure Kinder, Schwiegerkinder, Enkeler und Urenkeler. Ein herzliches Dankeschön und gute Nacht. Ja, so weit sind wir noch nicht. Jetzt hören wir uns einmal den Titel an, den Sie sich wünschen, nämlich die Straßner Bascha, lasset uns das Leben genießen.

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1: Und diese Wünsche können Sie uns telefonisch unter 0316 46 90 durchgeben. Und da begrüße ich jetzt die Gerti Liebmann. Sie sind, glaube ich, auf Urlaub. Schönen guten Abend.
2: Ja, guten Abend, Herr Brates. Ja, wir, also mein Mann und ich, wir sind in Bad Schwanberg auf Urlaub.
1: Ja, in Bad Schwanberg.
2: Also wir sind ursprünglich aus Leoben, aber wir fahren schon viele Jahre daher, weil es einfach so schön ist.
1: Was gefällt denn euch da so?
2: Die Wanderungen. Mhm. Ehrlich, das ist ein tolles Wandergebiet und ja, die Leute sind lieb. Unsere Gastgeber sind sehr lieb. Da muss ich einmal jetzt den Seniorchef von Schwanberger Stöberl, den Hansi Heinzel, nachträglich zum gestrigen Geburtstag alles Gute wünschen.
1: Ja, wunderbar. Schwanberger Stöberl ist ja bekannt. Da trinkt der Pauli meistens einen Kaffee, wenn wenn der Josef im Markt ist.
2: Möchten wir auch gerne einmal runterfahren. Ja. Da sehen wir sie immer, wenn es beim Wetterbericht kommt.
1: Genau, da haben wir schon ein paar Mal gefilmt. Den Josef, ich kenne da 4.000, 5.000 Leute sind da. Und, da haben wir da, und dann, bevor es soweit ist, das ist für mich so, also ein kleines Ritual. Ja, da fahre ich dann vorher dorthin einen Kaffee trinken. Ja, siehst du, so klein ist die Welt. So
2: und Mehlspeiser essen sie keine nicht, weil das sind ja die Besten da.
1: Ich bin der ab und zu sagt im Fernsehen, willst du deinen Bauch verdecken, dann darfst du das Hemd nicht in die Hosen stecken. Und ich halte mich dran, gell? Also da ist Mehlspeis eher zu zurückhalten momentan.
2: Nein, es ist Schwanberg und staugst da echt. Wir waren jetzt da gestern auf der Berntaler Alm und morgen gehen wir am Moschkogel. Ja. Das ist da in der Weinebene oben. Es ist wunderbar zum Wandern.
1: Liebe Gerti Liebmann, mich fragen die Leute immer, wachsen die Schwamm, ich komme nicht dazu zum Aufschauen. Ihr seid ja oben unterwegs gewesen, wie schaut es denn aus?
2: Nein, also es ist nichts nicht. Es ist viel zu trocken.
1: Ja, genau, so denken wir ja.
2: Da brauchen sie gar nicht aufgehen jetzt.
1: Nix und ein bisschen weniger, gell?
2: Ja, genau. Also ich habe mir das Lied gewünscht von den Obertrainer zum Geburtstag, alles Gute.
1: Super.
2: Und ich grüße alle daheimgebliebenen.
1: Ja, wunderbar. Liebe Gerti Liebmann, euch noch einen schönen Aufenthalt in Bad Schwanberg.
2: Danke. Und Ihnen einen schönen Abend
1: dann auch. Ja, danke, gell? Weil ich habe, wenn ich soll, ich nicht die Leute habe zum Diskrieren, dann kann es nur einen schönen Abend bleiben. Ja, gell? Wunderbar.
2: Gerti, danke, Herr Brates.
1: Bitte. Baba.

Dobrý večer, dobrodošli na Radio Steierskem und damit grüßen wir auch alle Hörerinnen und Hörer aus Slowenien, die immer wieder gerne auch unsere Sendungen hören und die uns auch immer wieder schreiben oder auch anrufen. Genauso wie wir Gäste auch aus der Schweiz immer wieder begrüßen dürfen und da haben wir Post bekommen vom Jakob Neff. Lieber Pauli, schreibt er, da meine liebe Anne und meine Wenigkeit heute die goldene Hochzeit haben, wünschen wir in der Sendung, wo Sie gern hören, von den Zirbenwaldburm das Stück Goldene Hochzeit. Wir grüßen alle Verwandten und Bekannten in der Steiermark. Liebe Anne und Jakob Neff, auch von unserer Seite alles, alles Gute zur goldenen Hochzeit. Und natürlich gibt's jetzt die Zirbenwaldburm mit dem passenden Stückel zur goldenen Hochzeit.

0: die Zirnwaldwurm zur goldenen Hochzeit. Es ist 20.47 Uhr und da begrüße ich jetzt die Sophie Sackel. Schönen guten Abend.
1: Guten Abend, servus.
0: Hallo, die Sophie, jetzt habe ich ein bisschen, ja, das klingt ein bisschen weiter weg. Probieren wir noch mal ein bisschen reden miteinander. Sophie, warum rufen Sie an oder du?
1: Du, ich rufe eine Kochgruppe an, das ist Gemeinde Wies.
0: Gemeinde Wies, das kenne ich auch.
1: Wir sind in 8 Gemeinden fast, gell? Du bist da in St. Martin oder
0: genau.
1: Draußen St. Ulrich. Gell? Ich kenne ja draußen die Ulben, die Maria und Norbert, sind gute Bekannte von uns.
0: Ja, dann sind wir fast Nachbarn, ha?
1: Ja, fast Nachbarn.
0: Ja, da kann
1: aber
0: man sich.
1: Aber nur in einem anderen Eck rennen.
0: Ja, da kennt man sich fast ein- und auswendig,
1: gell? Ja, sicher.
0: Was macht die Sophie Sackel, wenn sie nicht gerade bei der Sendung, wo sie gern höher anruft?
1: Was tue ich jetzt, wenn es so heiß ist, ein bisschen herinnen bleiben, was der herinnen ist doch ein bisschen kühler, nur das Notwendige machen draußen, wäre zwar genug Arbeit. Das ist ein bisschen ein Garten. Man, einen Garten macht mein Mann, das ist nicht meine Sache.
0: Ja.
1: Und die, ja, Blumen gießen und was, weißt du, was halt ist.
0: Ja, es ist immer was zum Angreifen und immer was.
1: Aber wenn es so heiß ist, ist nicht so lustig mehr jetzt.
0: Ja, aber wie gesagt,
1: ich habe viel kühler einmal.
0: Ich habe ein bisschen vorausgeschaut, weil ich bin ja ein bisschen im Wetterdienst da tätig. Es ist ein Ende der Hitze abzusehen.
1: Ja,
0: und es soll ja auch einige Modelle sagen jetzt, dass Richtung ja, Ende August hin, dass doch einige Adria-Tiefs kommen sollen und dass dann ein bisschen die Flüssigkeitsreserven zwar nicht aufgekühlt werden können, aber doch einiges kommen wird. Ja.
1: Ja. Es kann kommen, aber nicht zu grob.
0: Nein, grob soll es nicht. Grob soll es nicht sein. Liebe Sophie Sackel, was kann ich für dich tun?
1: Du, ich habe einige Geburtstage für August, das ist eigentlich mein stärkstes Monat.
0: Mhm.
1: Ja, du, der Adrian Hannes, das ist vorher Reis in Gräsenberg, der hat am 8. August Geburtstag gehabt. Dann die Braucher Brigitte, die wohnt in St. Peter, die hat auch am 8. August. Am 11. August hat mein lieber Gatte Karl Geburtstag gehabt. Da möchte ich ihm alles Gute und viel Gesundheit wünschen. Und ja, dass wir wieder mal wandern gehen können, wenn es ein bisschen kühler ist. Dann hat am 13. August hat die Maria Alderian, die wohnt in Gardanas, das ist Fulga Scheimotti, die hat heute Geburtstag. Am 17. August hat der Sack Johann, der wohnt auch in Gardanas, das ist Fulga Kröll, das ist der Bruder von meinem Mann. Am 20. August hat mein Schwager, das ist der Mörd Karl, der wohnt in Bruck an der Mur, das ist der Mann von meiner Schwester. Am 20. August, am 25. August hat mein Bruder, der Freil Johann, der wohnt in Bad Schwamberg, der hat dort Geburtstag. Und am 26. August feiern wir unseren 27. Hochzeitstag.
0: Boah, das war jetzt eine schöne Schnorsen.
1: Gell, war eine Schnorsen, gell?
0: Liebe Sophie.
1: Nein, ich habe das früher gehört, dass der Heinzel, der Hansi, der hat gestern Geburtstag gehabt, möchte ihm auch alles Liebe und Gute wünschen. Und ja, Gesundheit auch. Und wir waren zusammen eigentlich viel drinnen gewesen auch. Und auch Feier drinnen und ja.
0: Was spülen wir für die
1: Oli? Grüße aus
0: Oberlaufeneck. Haben wir da.
1: Okay.
0: Alles Gute.
1: Alles Gute und euch und immer, gell? Okay, danke, gell?
0: Bitte.

0: Und um 20.54 Uhr schauen wir jetzt schnell ins Burgenland, Domi. Schönen guten Abend, hallo.
1: Ja, guten Abend, hallo Paul, grüß dich.
0: Guten Abend, wer ist da?
1: Da ist der Baukowitsch Philipp aus Rotenturm, im schönen Burgenland.
0: Schönen Burgenland, super. Wie geht's so?
1: Ja, sehr gut. Und dir selber?
0: Ja, mir selber auch gut, natürlich, natürlich. Was kann ich denn für einen lieben Burgenländer tun?
1: Hör zu, wir feiern heute unseren Tommy seinen dritten Geburtstag. Mhm. Und da der ein riesengroßer Fan der Blasmusik ist, wünsche ich mir für ihn den 47er Regimentsmarsch.
0: Den werden wir natürlich ins schöne Burgenland umschicken. Den 47er Regimentsmarsch, das geht sich ganz klasse nach Hause jetzt, gell?
1: Das wäre sehr nett.
0: Das
1: sehr
0: machen wir gern. Ja. Das
1: gut. Gut ist dann.
0: Alles Gute, gell?
1: Alles Gute und schöne Grüße zurück in die Steiermark.
0: Dankeschön und mit dem 47er Regimentsmarsch von der Stadtkapelle Gleisdorf schicken wir jetzt die Grüße, nicht nur ins Burgenland, sondern in die ganze Welt aus. Ja.

die Stadtkapelle Gleisdorfer das. Auch in der nächsten Stunde können Sie uns wieder Ihre Musikwünsche durchgeben unter 0316 46 90 oder unter volkskultur.stmk@orf.at. Und zu den Nachrichten begleiten uns jetzt die Moskirchner mit der Trubelpolka.

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1: Am Mikrofon Daniela Nicolai. Der Flughafen von Catania auf Sizilien bleibt weiter geschlossen. Grund ist der Ausbruch des Vulkans Etna, der bereits eine Woche dauert. Damit kommt es mitten in der Hauptreisezeit zu massiven Einschränkungen, wie Julia Wötzinger berichtet.
2: Der Flughafen Catania wäre eigentlich bis heute Nachmittag geschlossen. Nun sind aber bis morgen 2 Uhr früh keine Starts und Landungen möglich. Weitere Verspätungen sind nicht ausgeschlossen. Seit Tagen fallen in Catania Flüge aus, waren verspätet oder wurden umgeleitet. Immer wieder bilden sich lange Warteschlangen. Der Flughafenbetreiber rät Passagieren, den Status ihres Fluges bei der jeweiligen Fluggesellschaft zu prüfen. Während die Vulkanasche für Probleme am Flughafen sorgt, ziehen die Lavaströme auf Europas aktivstem Vulkan auch zahlreiche Schaulustige an.
3: Das ist wirklich beeindruckend und vor allem zeigt es, wie klein man im Vergleich zum Universum ist,
2: sagt eine Besucherin am Etna.
1: In einer Munitionsfabrik nahe Rom hat es eine große Explosion gegeben. Auslöser dürfte ein Feuer im Bereich der Pulververarbeitung gewesen sein. Warum das Feuer in dem Werk eines deutsch-französischen Rüstungskonzerns ausgebrochen war, ist unbekannt. Auch ob jemand verletzt wurde, ist noch unklar. Im Burgenland müssen Lkw ab kommendem Jahr Maut bezahlen. Die Maßnahme war schon im Regierungsprogramm der rot-grünen Landesregierung vorgesehen. Heute wurde sie präsentiert. Zwischen 650 und 1000 Euro soll eine Vignette kosten. Die Benutzungsgebühren sind vorerst für 3 Strecken geplant. Details von Andreas Berger.
4: Betroffen sind folgende Straßenabschnitte. Die B16 im Bezirk Eisenstadt-Umgebung zwischen dem Grenzübergang Klingenbach und dem Anschluss an die Autobahn A3. Die B61A im Bezirk Oberpullendorf sowie im Bezirk Oberwart die B63 und ein kurzer Teil der B50.
5: Das sind in Summe 144 Fahrstreifenkilometer und wir haben hier eine jährliche Belastung vom Schwerverkehr in der Größenordnung von 12 Millionen Kilometer.
4: Sagt Hannes Thies von der zuständigen Bau und Betrieb Burgenland. Die geplante Regelung umfasst Fahrzeuge ab einem Gewicht von 3,5 Tonnen. Vorgesehen sind Tages-, Wochen-, Monats- und Jahresvignetten in digitaler Form. Der Gesetzesentwurf geht morgen in Begutachtung. In Kraft treten soll es mit 1.1. kommenden Jahres.
1: Verteidigungsministerin Tanner von der ÖVP lehnt eine höhere Bezahlung für Zivildiener ab. Gefordert haben das die Grünen. Tanner sagt, dies würde dem Ziel der Wehrdienstreform entgegenlaufen, möglichst viele junge Menschen für das Bundesheer zu gewinnen. Die Reform des Grundwehrdienstes soll gemeinsam mit Änderungen beim Zivildienst beschlossen werden. Das waren die Nachrichten mit Daniela Nicolai. Zum Wetter.
6: Die Nacht verläuft trocken und sternenklar bei Tiefstwerten zwischen 9 und 19 Grad. Morgen Freitag bringt ein kräftiges Hoch weiterhin ungetrübten Sonnenschein und hochsommerliche Hitze, Höchstwerte 27 bis 35 Grad. Am Feiertag ähnlich heiß und weiterhin meist strahlend sonnig, nur von Vorarlberg bis Oberkärnten gegen Abend einzelne Wärmegewitter. Die werden am Sonntag im Berg- und Hügelland schon deutlich häufiger. Meist überwiegt aber noch einmal der Sonnenschein und die Temperaturen erreichen extrem heiße 27 bis 37 Grad. So viel zum Wetter von Michael Mattern.
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7: Ich wünsche nochmals einen angenehmen Abend. Im Burgenland, wie wir gehört haben, bei den Nachrichten müssen Lkw abschnittsweise Maut bezahlen, so ist es geplant. Bei uns auf Radio Steiermark gibt es natürlich auch für die Burgenlandler die Musik weiterhin gratis. Jetzt auch für den Johann Forstner aus Eisenstadt. Er schreibt uns, dass er schon seit vielen Jahren diese Sendung hört und nun hat er sich endlich getraut, einen Wunsch zu äußern. Meine Kollegen und ich, wir beißen ja nicht, also es kann sich ja jeder trauen, uns zu schreiben und anzurufen. Ja, und der Johann Forstner wünscht für seinen Bruder Gottfried und die Schwägerin Annemarie in Oberwart die Stadtkapelle Oberwart mit dem Titel Fröhliche Stadtmusikanten.

0: Ein kurzes Zwischensatz für alle Fußballfans. Endstand beim Europa-League-Quali-Spiel Paphos gegen Red Bull Salzburg 3:3. Die Salzburger sind eine Runde weiter und bei Austria Wien gegen BRD Jerusalem steht es 0:1. Gespielt sind 35 Minuten. Aber jetzt lassen wir den Fußballer Zeit lang. Jetzt schauen wir zur Theresia Jauneck nach Lind bei St. Veit am Vogau. Schönen guten Abend.
1: Guten Abend, Herr Brates. Ich hätte ein paar Geburtstagswünsche zum Durchgehen.
0: Ja, bitte.
1: Und zwar die Familie Grandl. Der Heli hat, der Mann, was der Heli ist, der hat am Montag 77 Geburtstag gehabt und seine Frau, die Rosemary, am Dienstag den 75. Geburtstag. Und ich wünsche alle alles Gute, viel Gesundheit und einen schönen Urlaub morgen in der Schweiz. Dann habe ich noch einen Seppelzeichner. Der hat am 1. August seinen 80er gehabt. Der soll so fit bleiben, wie er ist. Und viel Gesundheit. Er ist noch mit Radl unterwegs und ganz gut beieinander. Und dann habe ich meine Schwiegertochter, die wohnt in Graz. Aber da traue ich mir nicht sagen, wie alt ist die. Ich weiß es nicht hundertprozentig. Sie ist noch ziemlich jung. Sie wohnt in der Fischerauer Gassen. Das ist vis-à-vis für den Novaparker, wie der schon heißt. Wisst ihr?
0: Ja, ist bekannt.
1: Und dann habe ich meine Urenkel, die Johanna, die hat am Samstag ihren 5. Geburtstag. Und die wohnt in Gamlitz.
0: Das ist nicht so weit weg.
1: Nein, das ist nicht vorher hin, am Samstag.
0: Ja, schau.
1: Ja, überhaupt, die Wärme, aber sie wurscht, sind wir sehr schon gewohnt, die Wärme.
0: Ja, schon langsam, wenn wir es gewohnt. Und wenn wir es gewohnt sind, dann hört sie auf, oder? Gell?
1: Ja, hoffentlich.
0: Ja.
1: Ich gehe nicht aus. Im Nachmittag bin ich immer Hausarrest.
0: Das ist gescheit. Ja. Was tun Sie so kochen, wenn es so heiß ist? Was tut man, was kocht man so? Was kocht die Theresa ja auch nicht, wenn es warm ist?
1: Heute habe ich gar nichts gekocht. Ich bin erst um 11:30 zum Einkaufen angekommen.
0: Mhm.
1: Ich habe nur ein paar Paradeis und Eier gemacht. Und nicht mehr kann ich nicht. Das ist zu warm.
0: Das ist ja was Gutes, bitte gehst. Ja. Paradeissalat, eine hartgekochten Eier, eine, vielleicht ein bisschen Paprika dazu, frisches Brot und glücklich sein.
1: Und Öl. Und siehst du, was machen sonst? Morgen mache ich vielleicht einen Sterz.
0: Mhm.
1: Nur Kleinigkeiten, viel am Fleisch vertrage ich nicht so richtig.
0: Aber bei den Kleinigkeiten rennt mir jetzt schon das Wasser im Mund zusammen, muss ich ganz ehrlich sagen. Ja.
1: Echt?
0: Ja, natürlich, das ist was Feines. Also ein Sterz zwischendurch. Was tun Sie auf dem Sterz auf? In Milch oder Kaffee oder saure Milch oder was?
1: Nein, Kaffee und Grammeln.
0: Grammeln und Kaffee, gute Kombination, ja.
1: Ja. Und dann würde ich noch mal sagen, dass ich alle alles Gute wünsche, alle fünf. Und viele Grüße, die was mir kennen. Weil ich gehe auf Kirchen und sage, du hast jetzt mit dem Radio angerufen. Ich sage, ja, die Leute kennen mich schon, dass ich da öfter anrufe.
0: Sie klingen so als gesellig, ja, ganz gesellig klingen Sie. Also das kann nur so sein, dass Ihnen die Leute auch kennen und dass sie da gut ankommen bei den Leuten. Ja. Liebe Theresia, Theresia?
1: Theresia,
0: dass wir es richtig sagen. Theresia Jauneck. Wo spielen wir denn jetzt?
1: Was haben wir da ausgemacht jetzt für die schöne Wie? Jetzt habe ich das vergessen, Herr Brater. Sie wissen es.
0: Ich weiß es nicht, aber meiner Kollegin haben sie das, glaube ich, gesagt draußen, gell? Sie hat es einer gesagt. Die Filzmoser Tanzelmuse haben sie sich ausgesucht, gell?
1: Ja,
0: mit der Glückwunschpolka, gell?
1: Jawohl.
0: Dann bleiben wir dabei, ja?
1: Ja.
0: Und dann am nächsten Sonntag beim Kirchen gehen, werden denen schon wieder ein paar Leute anreden, gell? Haben wir sie wieder schon im Radio gehört, gell?
1: Ja, wahrscheinlich.
0: Jo.
1: Und wenn nicht, ist ja wurscht.
0: Sie haben eine herzensgute Laune, ein herzensgutes Gemüt, die Theresia.
1: Aber Herz klopfen.
0: Das gehört auch dazu.
1: Aufgeregt bin ich schon.
0: Herz muss klopfen, sonst sind wir tot. Herz muss immer klopfen.
1: Haben wir schon ein bisschen gemacht dabei.
0: Herz muss immer klopfen, auch wenn es ein bisschen schneller klopft, manchmal, wenn wir ein bisschen aufgeregt sind. Das macht ja nichts. Alles Gute, liebe Theresia Jauneck in Lind bei St. Veit am Vogau, jetzt mit der Glückwunschpolka von der Filzmoser Tanzelmusi.

Und wieder flattert Post herein. Der Florian Duras schreibt, aus Jös ist er, Jös bei Lang. Und er hat Grüße, für wen hat er Grüße? Für die Magdalena aus Radkersburg. Und er schreibt, ich wünsche einen schönen Urlaub und eine schöne Kreuzfahrt mit den Schwiegereltern. Das schreibt der Florian Duras. Und er wünscht sich den Florentinermarsch, jetzt gespielt vom Musikverein Unterrohr. Musikalischer Hochgenuss, blasmusikalischer Hochgenuss, 5 Minuten, 20 Sekunden.

0: Der Florentiner Marsch, ein blasmusikalisches Bravourstück, präsentiert vom Musikverein Unterrohr. Es ist 21.20 Uhr.
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0: Ja, und ich habe jetzt eine schöne Ansichtskarte in der Hand. Ein Bauernhaus, wunderschönes altes Fenster, davor ein Blumentrögel mit Pelagonien in Hochblüte drinnen. Und jetzt drehen wir mal um und schauen wir, was da hinten oben steht. Da steht, wir möchten für Erich Kiegerl und seine Frau Maria in Drahütten liebe Grüße senden und alles Gute wünschen. Und nachträglich für Heinz Schmuck in St. Martin im Sulmtal zum Geburtstag alles Gute wünschen. Die Grüße kommen von den Nahverwandten. Gewünscht wird von den Zellbergbuben, wenn die Sonne so schön aufgeht.

0: So, um 21.23 Uhr tun wir wieder mal hallofonieren. Man sagt ja auch hallofonieren, weil man vorher Hallo sagt und ich sage auch schönen guten Abend, grüß Gott.
1: Hallo Pauli, das spricht die Elfi Innerwald aus Ligist, grüß dich.
0: Servus Elfi.
1: Servus, grüß dich. Was? Ich hätte heute Geburtstagswünsche zum Durchgeben.
0: Bitte.
1: Und zwar für, bei unserer Kegelrunde haben heute zwei Geburtstag. Der Wischenbad Seppi und der Felbermeier Franz. Wir haben heute schon angestoßen und gratuliert den beiden und ich habe sie versprochen, dass ich sie auch noch im Radio durchgebe.
0: Durchkommen bist du auch noch. Schau
1: ja,
0: dir das an.
1: Durchkommen bin ich auch noch. Ja.
0: Schau dir das
1: und,
0: an.
1: Ja, sind beide sehr gute Kegler und das macht allen sehr viel Spaß.
0: Wo tut es denn da Kegelscheiben? Wo tut es denn da Kegel?
1: In Ligist beim Kirchenwirt.
0: Beim Kirchenwirt, also er hat eine automatische Bahn, wahrscheinlich keine
1: wilde Kegelbahn. Ja, zwei Bahnen, nein. Und da sind wir 24 Personen und ja, es ist.
0: Tut's da was ausscheiben auch? Geht's um was oder nur um die Gaudi?
1: Nein, nur so Gaudi und sie beide schießen auch mit, wenn Bezirksmeisterschaft ist. Ja,
0: das sind
1: doch.
0: Ja. Alle Achtung.
1: Ja. Sehr agil noch alle beieinander und ja, es passt.
0: Das ist schön. Das ist ein Sportl, da bewegt man sich ein bisschen, das ist ein bisschen Anreiz dabei. Das ist klasse, das ist fein.
1: Ja.
0: Ja, kann ich sonst was tun für dich?
1: Musikwunsch hätten die Männer gehabt von der Gradner Gesang, das alte Bauernhaus, bitte.
0: Das werden wir natürlich spielen, das werden wir natürlich spielen. Ja, dann wünsche ich euch weiterhin gut Holz, sagt man da ja richtig dazu, gell?
1: Ja,
0: gut Holz und viel Spaß immer bei eurem Kegelscheiben. Alles Gute, gell?
1: Ja, danke schön, Pauli, noch einmal.
0: Das, gern geschehen.
1: Gesund auch, bis wieder einmal, wir beide uns treffen im Radio.
0: Ja, wir werden uns wieder einmal treffen im Radio, gell?
1: Im Treffen, ja, genau.
0: Das? Ja, hat schon.
1: Das wäre sowieso, Pauli, eine gute Idee einmal, die Leute, die was öfters anrufen, einmal im ORF-Studio einen Treffpunkt machen. Wäre das nichts was?
0: Das war gar nicht so schlecht einmal, ja. Mit alle, also mit den Stammhörern meinst du, die was da bei der Sendung?
1: Ja, mit den Stammhörern, mit den Stammhörern.
0: Ja, ein paar müssen dann halt weit anreisen, von der Schweiz einer, von Deutschland einer.
1: Ja,
0: und alles.
1: Aber
0: wer kommt, der ist dabei, gell?
1: Ja, genau, weil mir hat jetzt einer angeredet, du bist die Frau Innerwald, die sind die öfters her im Radio,
0: So geben sie außerhalb auch noch Freundschaften und Kontakte, gell?
1: Ja, genau.
0: Ja, beim Treffen,
1: das wäre nur ein kleiner Vorschlag von dir.
0: Ja, aber ich werde drüber nachdenken, gell?
1: Ja.
0: Genau, siehst du das, super.
1: Ja.
0: Und sonst hören wir uns halt wir zwei wieder einmal, gell?
1: Ja. Wir zwar wieder mal.
0: Genau, dann gehe ich auch wieder zum Friseur. Dann gehe ich wieder zum Friseur.
1: Ich will Schwammerl suchen.
0: Ja, was soll man da suchen? Jetzt, was soll man da suchen? Was soll man da suchen? Gell? Das bessere Wetter, das feuchte Wetter,
1: genau.
0: Kann man sagen. Liebe Grüße nach Ligistaufe, jetzt mit dem Gradner Gesang, das alte Bauernhaus.

Es ist genau 21.30 Uhr unter volkskultur.stmk.orf.at haben wir wieder Post bekommen. Und zwar für Frau Theresia Hasenhüttl aus Gradkorn und für Frau Johanna Pirstinger aus Semriach. Alles Gute zum Geburtstag, mit viel Glück, vor allem Gesundheit und Gottes Segen für noch viele schöne Jahre. Das wünschen herzlichst eure Familien. Und nachträglich haben wir einen Geburtstagsgruß für die Maria Janisch in Reigersberg bei Ilz. Zum 76. Geburtstag am 7. August und am 15. August zum Namenstag. Alles Gute, vor allem Gesundheit, wünscht dir Maria, eine treue Hörerin. Ja, und gewünscht wird das Schüsselbrunnlied von den Stornriesern.

0: Unsere nächste Station bei unserer Donnerstagsabend-Rundreise ist das schöne Frontleiten und da begrüße ich jetzt die Elfriede Lang. Schönen guten Abend.
1: Ja, schönen guten Abend.
0: Sie klingen, haben Sie ein Radio eingeschalten?
1: Nein,
0: es klingt ein bisschen so wie ein bisschen so von der Entfernung. Probieren wir es noch einmal.
1: Aber jetzt geht's, gell?
0: Ja, was haben Sie jetzt gemacht? Erzählen Sie mir das. Jetzt haben Sie es sauert.
1: Ja, genau.
0: Na super, ja genau. Liebe Elfriede Lang, haben Sie irgendein Hobby, was außer bei uns anzurufen?
1: Ja, ich habe Ihnen schon gesagt, ich gehe gerne wandern.
0: Wandern? Wo wandern Sie denn hin?
1: Na, geschwind.

0: Ja, ist das eine lange Wanderung, ist das ein paar Kilometer?
1: Ja, schon.
0: Was ist lang für Sie? Wie lang wandern Sie da?
1: 2-3 Stunden.
0: Ah, 2-3 Stunden, ja.
1: Ja.
0: Ja, das ist schon eine schöne Zeit lang. Ja.
1: Ja.
0: Tun Sie da einkehren oder nehmen Sie da einfach die Außen mit im Rucksack?
1: Nehmen die Außen mit im Rucksack.
0: Im Rucksack mit alles, ja. Ja, ist auch eine Möglichkeit, gell?
1: Ja.
0: Und ist die nächste Wanderung schon geplant?
1: Ja, ich weiß noch nicht, wohin. Das weiß ich noch nicht.
0: Ja, wird sich schon was ergeben.
1: Ja, genau.
0: Wird sich sicher was ergeben.
1: Ja.
0: Liebe Elfriede Lang, möchten Sie jemanden grüßen lassen?
1: Ja, meine Schwiegertochter Andrea und meinen Sohn Andreas und meine allerliebste Freundin Silvia aus Laufnitzdorf.
0: Ja, boah, die werden Sie jetzt freuen.
1: Ja, genau.
0: Ja. Ja, wunderbar. Und gehen Sie ab und zu in die Kirchen?
1: Ja.
0: Mhm.
1: Ja.
0: Denken wir ja, weil Sie haben bei meiner Kollegin, glaube ich, schon den Musikwunsch deponiert. Die hat mich sofort ausgesagt. Genau, das ist, glaube ich, das Maria Zöller-Lied. Genau.
1: Ja, da war ich schon, Marcel.
0: Ja.
1: War schön.
0: Ja.
1: Wunderschön.
0: Aber da sind sie aber nicht zu Hause ausgewandert.
1: Nein.
0: Ja, manche tun das. Ja.
1: Ja.
0: Ja, genau. Ja, super, weil manche sagen ja, wenn sie dreimal das Maria Zöller-Lied im Radio hören, dann ersparen sie sich oder einmal das Kirchen gehen. Das sei gleich viel wert wie einmal Kirchen. Das hat der Bekannter hat mir das einmal gesagt. Ich gesagt, das musst du mit dem Pfarrer ausmachen. Das kannst du nicht zu mir sagen. Das müssen andere entscheiden. Ja.
1: Genau.
0: Auf jeden Fall ist es ein wunderschönes Lied von den
1: Edelseern. Wunderschön.
0: Genau. Ja, da wünsche ich Ihnen alles Gute bei den nächsten Wanderungen.
1: Ja, danke.
0: Liebe Elfriede Lang. Und haben wir alle durchgegeben, gell?
1: Ja. Und ich wünsche Ihnen auch alles Liebe und Gute.
0: Ja, danke vielmals. Und da im Hintergrund hört man schon, die tun schon zusammenleiten.

0: einer der vielen großen Erfolge der Edelseher, nämlich das Maria-Zeller-Lied.
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0: Und ich darf jetzt anklopfen in Böllau bei Hartberg bei Hansi und Maria Gabriel. Lieber Hansi, liebe Maria, wir wünschen euch beiden alles Gute zu eurem 60er. Behaltet euren Humor und genießt das Leben. Freuen uns schon auf die Feier am Samstag. Das schreiben Florian und Gabi Ecker aus Brebuch. Und gewünscht werden die Kernburm mit dem Posaunenkönig.

0: Wenn ich so schnell rente, wie der jetzt gespielt haben, dann würde ich mich immer verhaspeln. Es ist 21.43 Uhr und ich sage wieder schönen guten Abend.
1: Guten Abend.
0: Wen darf ich begrüßen?
1: Hofstädter Maria.
0: Die Hofstädter Maria, jawohl. Von wo rufen Sie an?
1: Aus Kindberg.
0: Aus Kindberg. Kindberg, jawohl. Liebe Hofstädter Maria, was kann ich für Sie tun?
1: Ich habe eine schwere Zeit hinter mir und ich möchte mich bei allen bedanken, bei meiner Familie, bei den ganzen, was mir beigestanden sind, die ganzen Monate jetzt. Ich möchte mich bei allen bedanken, bei meiner Familie sowieso und bis ins Burgenland und ja. Danke vielmals für die
0: Hilfe. Viel Beistand gekriegt, haben Gott sei Dank viel Beistand gekriegt. Ja, das ist schön dann, ja, wenn man Leid hat. Ja.
1: Ja. Da schafft man das fast nicht.
0: Ja, nein, das glaube ich schon, ja. Aber ja. Es geht schon langsam wieder.
1: Danke vielmals, ja. Es muss gehen.
0: Ja, ja.
1: Ja, aber ich bin sehr dankbar für die ganzen Hilfen und für die ganzen, wie soll ich sagen, ja.
0: Ja. Und ich glaube, als Danksagung, als kleine musikalische Danksagung von Ihrer Seite gibt es jetzt, glaube ich, den alten Lindenbaum, gell?
1: Ja.
0: Genau, das haben sie sich
1: ausgesucht. Kleine Dorfmusik habe ich ja nicht, gell?
0: Nein, die haben wir nicht. Nein, sagt uns nichts. Nein. Okay. Nein. Aber den Titel haben wir, der alte Lindenbaum, ja, das haben wir.
1: Ja. Danke.
0: Alles Gute auch von meiner Seite.
1: Ja, danke.
0: Liebe Grüße. Alles Gute, ja. Der alte Lindenbaum jetzt von den Lavantaler Spitzbuben.

Benjamin Weinzierl schreibt uns, der Holter von der Gotztal Alm wünscht in Lammerwastel alles Gute zum morgigen Geburtstag, viel Glück und Gesundheit fürs neue Lebensjahr. Grüßen möchte ich alle Holterbauern und die mich kennen. Und gewünscht wird der Holterbauer jetzt von Dreigesang aus Durnau, vom Durnauer Dreigesang.

0: Der Holterbur vom Thurnauer Dreigesang. Ein kurzes Tratscherl geht sich noch aus um 21.52 Uhr und das führt uns jetzt nach Gamlitz. Schönen guten Abend.
1: Guten Abend, Herr Pauli Brates. Ich möchte bitte meiner lieben Schwester, der Marianne Asel, und ihrem Gatten, Herrn Karl Asel, alles Gute zur goldenen Hochzeit wünschen. Die feiern sie nämlich nächste Woche dann in der Wieskirche in Bayern. Weil die sind von Wies, in Altenmarkt.
0: Ja.
1: Und die haben 4 Kinder gemeinsam im Leben, ins Leben gesetzt und sind alle sehr tüchtig und Schwiegerkinder und 7 Enkel gibt's.
0: Boah.
1: Und sie ist gut verbunden, weil sie gut mit dem Netz artikulieren kann und da hat sie alle gut im Griff, weil sie sind alle weit verstreut.
0: Ja, jetzt hätte ich Ihren Namen noch gern wissen, das habe ich gar nicht gefragt, entschuldigen Sie.
1: Ja, Lappi Christine.
0: Die Geile.
1: Lappi Christine.
0: Die Christine Lappi, jawohl.
1: Ja, und ich sage, ich bin die Christel von Gamlitz.
0: Die Christel von Gamlitz, ja. Wenn die Christel von Gamlitz anruft, muss man schon fragen, wie wird denn der Wein heuer?
1: Ja, ich weiß es nicht, wie es ausschaut, aber ich denke, die muss auch ziemlich trocken, wie der Trockenbär auslesen, wenn man so weitergeht.
0: Ja, passt. Wir lachen drüber, aber es ist eine ganz ernste Geschichte.
1: Nein, ich habe mich letztes Mal so geschreckt, ich bin da Richtung Vogelhome gefahren, nach Wolfsberg, aber es ist Schilf, es ist ja kein Warz mehr zum Sehen, es ist reine Schilflandschaft. Mhm.
0: Da hat es der Wein hat es ein bisschen besser, weil ja ein Tiefwurzler ist, gell? Da könnt's
1: ja, aber ich weiß nicht, sie haben die Traubenzone so frei gemacht, schon recht früh, und ob es da die Trauben nicht verbrennt, ich bin kein Fachmann, aber ich hätte Angst, dass es die Trauben verbrennt.
0: Ja.
1: Ich kann mich nur erinnern, vor Jahren haben sie es auch so frei gemacht und dann hat die Seiten, wo es wirklich die Sonnenseiten war,
0: ja,
1: fast einen Kaffeegeschmack kriegt die Trauben, boah, weil die Traubenhaut so fest und verbrennt worden ist.
0: Ja.
1: Wie es heuer ausschaut.
0: Ja, hoffen wir das Beste, dass nicht alles gefällt ist. Gell? Hoffen wir das Beste.
1: Ja. Es ist traurig. Ja. Es ist in allen, ich sage, jammern bei meinem Garten, aber wenn es so weiter, ich denke, dass man mein Leben muss davon,
0: ja,
1: und schon so viel Geld investiert hat im Jahr, und dann keine Ernte in Aussicht ist, ist das schon traurig.
0: Liebe Christine Lappe, reden wir von was Erfreulicheren. Was werden wir jetzt spülen, bitte?
1: Ich gebe Herz allerliebstes. Das ist ein Walzer von Herbert Bixner.
0: Ja.
1: Und das ist ganz was Schönes.
0: Ja.
1: Weil bei der Hochzeit damals im Schloss Holleneck bei der Marianne haben die Familie Musik Safran gesungen. Das war auch so schön.
0: Ja, na dann spielen wir jetzt. Bitte.
1: Bitte, danke.
0: Alles Gute, liebe Grüße nach Gamlitz.

der Herbert Bixner war das. Ein wunderschöner Titel, ja, ein schöner Ausklang des heutigen Abends war das jetzt. Herbert Bixner, für alle, die die gepflegte Musik wirklich lieben. Ja, ich würde sagen, ein Dankeschön für alle Anrufer und Anruferinnen. Es waren wirklich tolle Gespräche, schöne Musikwünsche dabei. Auch der Magdalena Steinacher, alles Gute für die Telefonbetreuung. Und zu den Nachrichten begleiten uns jetzt die Mooskirchner mit einem schönen Titel, nämlich Durchs Alpenland. Bis später, eine gute Nacht wünscht der Pauli.

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1: Im Studio begrüßt sie Daniela Nicolai. In Wien bleibt die S-Bahn-Stammstrecke gesperrt. Die Reparatur nach dem Kabelbrand wird Wochen dauern. Die EU plant ein Rückkehrzentrum für abgelehnte Asylwerber in Uganda und die erfolgreichen Abnehmspritzen sollen jetzt auch in Tablettenform auf den Markt kommen. Soweit einige Themen des Nachtjournals. Das Wetter morgen wird heiß mit viel Sonnenschein. Die Auswirkungen des nächtlichen Kabelbrandes beim Bahnhof Praterstern in Wien sind massiver als befürchtet. Die Reparaturarbeiten auf der S-Bahn-Stammstrecke werden wochenlang dauern. Der Zugverkehr bleibt erheblich eingeschränkt. Das hat Folgen für Pendler und Reisende. Paul Siehorsch berichtet.
2: Es war Chaos heute am Praterstern. In der Nacht hat ein Kabelschacht gebrannt und jetzt wurde bestätigt, dass der Schaden massiv ist. 20 Kilometer Kabel müssen repariert werden, so die ÖBB. Deshalb wird die Strecke zwischen Praterstern und Wien-Rennweg nicht wieder geöffnet. Ab 7. September ist ja ohnehin Baustelle auf dem Streckenabschnitt. Diese dauert dann bis Herbst 2027. Die Einschränkungen treffen Pendlerinnen und Pendler also früher als geplant und von heute auf morgen. Außerdem sind Reisende von und zum Flughafen Wien betroffen. Die beliebte S-Bahn S7 für diese Reisenden, die wird teilweise im Schienenersatzverkehr geführt. Für den City Airport Train fahren Busse. Damit haben sich Befürchtungen bewahrheitet, dass der Schaden durch den Brand in der Nacht eines Kabelschachts in dem Stellwerk Praterstern doch weitreichender ist als angenommen.
1: Das Bundesheer warnt vor russischer Spionage. Erstmals wurde eine Liste mit Namen und Fotos veröffentlicht und an alle Soldatinnen und Soldaten sowie die Miliz geschickt. Die mutmaßlichen Agenten sollen als Diplomaten getarnt in Österreich arbeiten. Mehr von Peter Daser.
3: Schon im Frühjahr sind einige russische Diplomaten aus Österreich ausgewiesen worden, die in Spionage verwickelt gewesen sein sollen. Nun warnt das Bundesheer mit einer ganzen Liste von über 20 Namen und Fotos vor möglichen russischen Spionen. Die Personen werden wörtlich als in Österreich stationierte Diplomaten der Russischen Föderation bezeichnet, die in Verbindung mit russischen Nachrichtendiensten stehen oder diesen angehören würden. Verteidigungsministerin Claudia Tanner sagt heute:
4: Es gibt diese Sorgen, dass es eben zu Aussperrungen kommt, auch zu direktem Kontakt mit Soldatinnen und Soldaten kommt.
3: Laut Außenministerin Beate Meindl-Reisinger sei Spionage eine Bedrohung für Österreichs Sicherheit. Sie verweist auf geplante schärfere Gesetze gegen Spionage, die sind aber noch nicht beschlossen.
1: Die EU unternimmt einen neuen Anlauf, außerhalb ihrer Grenzen Rückkehrzentren für abgelehnte Asylwerber zu errichten. Bisher sind solche Versuche an rechtlichen Bestimmungen gescheitert, etwa durch Italien mit einem Zentrum in Albanien. Jetzt soll offenbar mit Uganda verhandelt werden, wie Bernd Koschou berichtet.
5: Das Abschiebezentrum in Uganda solle für zunächst 5.000 bis 10.000 abgelehnte Asylsuchende aus Europa betrieben werden. Ab 2027 berichtet die griechische Zeitung Kathimerini und beruft sich auf diplomatische Quellen. Aus Österreichs Innenministerium heißt es dazu, über derartige Verhandlungen wurde mit Deutschland, den Niederlanden, Dänemark und Griechenland Stillschweigen vereinbart. Aber Außenministerin Beate Meindl-Reisinger war nach vorbereitenden Beratungen mit dem Innenministerium vor knapp einem Jahr in Uganda und soll dort entsprechende Gespräche geführt haben. Die rechtlichen Rahmenbedingungen in der EU, eine Rückführungsverordnung, dürfte Anfang 2027 in Kraft treten. Ein Problem aber könnte die Menschenrechtslage in Uganda sein. Homosexuellen droht dort unter bestimmten Umständen die Todesstrafe. Und freilich bräuchte es eine finanzielle Einigung mit Uganda oder einem anderen afrikanischen Staat.
1: Die Gewalt radikaler jüdischer Siedler gegen Palästinenser im besetzten Westjordanland lässt nicht nach. Seit Sonntag belagert eine Gruppe von Siedlern die Wohnhäuser palästinensischer Familien in der Ortschaft Kusra. Die israelische Armee scheint dagegen bisher machtlos zu sein. Aus Israel, Nikolaus Wildner.
6: Das Video einer Überwachungskamera aus dem palästinensischen Dorf Kusra bei Nablus zeigt, wie gestern ein gutes Dutzend radikaler Siedler eine Zufahrtsstraße zum Dorf mit Felsblöcken unbefahrbar macht, um die israelische Armee daran zu hindern, die Belagerung von zwei palästinensischen Familien zu beenden. Heute früh sei es der israelischen Armee nach eigenen Angaben zwar gelungen, die vor Ort errichteten Außenposten der Siedler zu entfernen, doch Aufnahmen vom Vormittag zeigen weiterhin Siedler vor Ort. Auch die palästinensischen Familien geben an, sich weiter nicht außer Haus zu trauen. Seit Anfang 2026 hat die UNO Attacken radikaler jüdischer Siedler auf rund 250 palästinensische Ortschaften im besetzten Westjordanland gemeldet. Rund ein Dutzend Palästinenser wurden dabei getötet und rund 1000 verletzt.
1: Abnehmspritzen werden seit einigen Jahren erfolgreich zur Behandlung von Adipositas, also starkem Übergewicht, eingesetzt. In der EU ist seit kurzem eines dieser Medikamente auch in Tablettenform zugelassen. Die Abnehmpillen kommen Anfang September in Deutschland auf den Markt. Österreich soll im Laufe des Jahres folgen. Marlene Nowotny informiert.
7: Weniger Appetit und ein längeres Sättigungsgefühl. Bei einer Therapie mit Abnehmspritzen können Patienten mit Adipositas ihr Körpergewicht um 15-20% reduzieren. Ähnliche, wenn auch etwas geringere Abnehmeffekte versprechen die Medikamente nun auch in Tablettenform. Die erste zugelassene Abnehmpille Wegovy muss täglich morgens auf nüchternem Magen eingenommen werden, sagt der Stoffwechselspezialist Florian Kiefer von der Med-Uni Wien.
8: Der Zugang wird dadurch niederschwelliger, das muss man ganz klar sagen. Das bedeutet auch, die Gefahr für Missbrauch steigt dadurch.
7: Denn obwohl die Medikamente nur für die Behandlung von Adipositas zugelassen sind, kommt es auch zu missbräuchlichem Einsatz als Lifestyle- oder Anti-Aging-Produkt. Damit verbunden steigt das Risiko von Medikamentenfälschungen und illegalen Online-Angeboten.
1: Das Wichtigste vom Sport jetzt, heute mit Martin Lang. Er meldet sich live vom Conference League-Qualifikationsspiel Austria gegen Jerusalem.
9: Da führen die Israelis in Wien Favoriten mit 2:1. Im Moment bedeutet das Gesamtgleichstand und Verlängerung knapp 10 Minuten vor Ende der regulären Spielzeit. Salzburg schafft es ins Europa League Playoff mit einem 3:3 auswärts auf Zypern. Gegen Paphos zur Pause waren die Salzburger 0:2 zurück. Dann trifft dreimal Haris Tabakovic. Im Europa League Playoff treffen die Salzburger auf Mjelbe aus Schweden. Bei der Schwimmeuropameisterschaft in Paris holt Luka Mladenovic mit Bronze über 200 Meter Brust die erste Europameisterschafts-Langbahn-Medaille im Schwimmen. Bei der Beachvolleyball-EM stehen zwei österreichische Teams im Achtelfinale. Hammerberg und Berger als Gruppensieger und Waller und Bistouts haben das Ticket über die Zwischenrunde gelöst. Bei der Turn-Europameisterschaft in Zagreb kommt die Burgenländerin Charlize Mertz als Siebente der Sprungqualifikation ins EM-Finale. Und bei der Pferdesport-Weltmeisterschaft in Aachen erreicht Österreichs Voltigierer-Gruppe im Moment nach der Pflicht hinter Deutschland Platz 2. Und bei der Leichtathletik-Europameisterschaft in Birmingham ist Lukas Weiß-Heidinger derzeit im Diskusfinale mit dabei.
1: Danke, Martin Lang. Wir kommen noch zum Wetter.
10: Bei durchwegs klarem Himmel kühlt es heute Nacht kräftig ab. Die Temperaturen sinken auf 19 bis 9 Grad. Morgen Freitag geht es dann wieder strahlend sonnig, meist sogar wolkenlos durch den Tag. Dazu einmal mehr sehr heiß. Die Temperaturen erreichen 27 bis 35 Grad. Am Feiertag ähnliche Höchstwerte und weiterhin viel Sonne. Nur von Vorarlberg bis Oberkärnten gegen Abend vereinzelt gewittrig. Am Sonntag dann sogar bis zu 37 Grad und meist noch einmal überwiegend sonnig. Die Gewitter werden im Berg- und Hügelland aber schon deutlich häufiger.
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1: Am Mikrofon Daniela Nicolai. Verteidigungsministerin Tanner von der ÖVP lehnt ein höheres Gehalt für Zivildiener ab. Die Grünen haben dies gefordert. Das kann noch zum Hindernis werden bei den Verhandlungen zur Wehrdienstreform, für die die Regierung die Zustimmung einer Oppositionspartei braucht. Peter Dasser berichtet.
2: Die Regierung plant, den Zivildienst automatisch zu verlängern, wenn zu wenige junge Männer zum Bundesheer wollen in Zukunft. Grünen-Chefin Leonore Gewessler hat so einen Automatismus dann auch für das Gehalt der Zivildiener gefordert. Verteidigungsministerin Claudia Tanner von der ÖVP lehnt aber mehr Geld für Zivildiener ab.
3: Das kann ich mir zum jetzigen Zeitpunkt nicht vorstellen, weil ich damit ja demgegen laufen würde, was wir sozusagen erreichen wollen, nämlich dass sich so viele wie möglich für das österreichische Bundesheer entscheiden.
2: Die Ministerin verweist dabei auf weitere Verhandlungen zum Reformpaket. Die Bundesregierung könnte zwar alleine über die geplante Verlängerung des Wehrdienstes entscheiden, beim Zivildienst braucht sie aber die Stimmen einer der beiden Oppositionsparteien.
1: In Clacton im Osten von Großbritannien hat eine Nachwahl um den dortigen Parlamentssitz stattgefunden. Der Rechtspopulist Nigel Farage trat gegen eine Reihe von Spaßkandidaten an. Die Parteien boykottierten die Wahl. Sie musste ausgetragen werden, weil Farage sein Abgeordnetenmandat wegen Vorwürfen über umstrittene Spendengelder zurückgelegt hat. Ein Ergebnis wird für morgen früh erwartet. Ein Dreivierteljahr nach Inkrafttreten des Social-Media-Verbots für unter 16-Jährige in Australien sind erste Zahlen dazu veröffentlicht worden. Laut dem Betreiberkonzern Meta sind seither fast 760.000 Benutzerkonten gesperrt worden. Mehr von Teresa Kulovic.
4: Man teile das Ziel der australischen Regierung, jungen Menschen sichere Erfahrungen im Internet zu ermöglichen. Das heißt es vom Meta-Konzern, dem Facebook und Instagram angehören. Mit der Sperre der 756.000 Konten komme man seiner gesetzlichen Verpflichtung nach. Denn seit letztem Dezember gilt ja das Social-Media-Verbot für unter 16-Jährige in Australien. Im April haben trotzdem noch 85% der Kinder und Jugendlichen zwischen 12 und 15 Social-Media-Plattformen genutzt. Daraufhin hat die australische Regierung auch die Geldstrafen für die Plattformen erhöht. Das Statement dürfte auch mit Blick auf den kommende Woche startenden Gerichtsprozess in den USA veröffentlicht worden sein. In dem geht es nämlich darum, dass Jugendliche abhängig und psychisch krank durch die Plattformen werden. Dazu hat es auch interne Dokumente gegeben, die eine Mitarbeiterin 2021 veröffentlicht hatte. Meta bestreitet diese Vorwürfe freilich.
1: Der Eurovision Song Contest wird im kommenden Jahr im bulgarischen Badeort Burgas am Schwarzen Meer ausgetragen. Das wurde heute bekannt gegeben. Burgas setzte sich gegen die Hauptstadt Sofia durch. Das ESC-Finale wird am 15. Mai 2027 stattfinden. Das Wetter.
5: Die Nacht verläuft trocken und sternenklar bei Tiefstwerten zwischen 9 und 19 Grad. Morgen Freitag bringt ein kräftiges Hoch weiterhin ungetrübten Sonnenschein und hochsommerliche Hitze, Höchstwerte 27 bis 35 Grad. Am Feiertag ähnlich heiß und weiterhin meist strahlend sonnig, nur von Vorarlberg bis Oberkärnten gegen Abend einzelne Wärmegewitter. Die werden am Sonntag im Berg- und Hügelland schon deutlich häufiger. Meist überwiegt aber noch einmal der Sonnenschein und die Temperaturen erreichen extrem heiße 27 bis 37 Grad. So viel zum Wetter von Michael Mattern.
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1: Freitag, der 14. August, im Studio ist Daniela Nicolai. Die für Energiefragen zuständige Staatssekretärin Zehetner verteidigt die Kürzungen bei der Förderung für Photovoltaikanlagen. Die Regierung wolle künftig vor allem Stromspeicher fördern, weil die PV-Module mittlerweile viel billiger geworden seien.
2: Wir sehen gerade in der Photovoltaik, die über die letzten 10 Jahre sind diese PV-Module um 90% günstiger geworden, dass es hier nicht mehr das Problem die Nachfrage ist, sondern wir müssen uns eher damit beschäftigen, wie wir diese mittlerweile 600.000 PV-Anlagen, für die wir sehr froh sind, intelligent in unser Netz integrieren, so dass es uns eben genau gelingt, diese volatile Energie, von der wir in den Mittagsstunden zu viel haben, die auch in die Abendstunden zu bringen, dass wir auch am Abend uns durch eigenen Strom versorgen können.
1: Sagt ÖVP-Staatssekretärin Zehetner in der Zeit im Bild 2. In Kuba wird der 100. Geburtstag des vor 10 Jahren verstorbenen Revolutionsführers Fidel Castro gefeiert. Überschattet wird das Jubiläum von der schwersten Energie- und Versorgungskrise seit Jahrzehnten. Auch eine Folge der US-Sanktionen, die Donald Trump noch verschärft hat. David Kriegleder berichtet.
3: Aktivisten und Delegierte aus aller Welt würdigen auf einer mehrtägigen Konferenz in Havanna das Erbe von Fidel Castro. Präsident Miguel Díaz-Canel gibt sich kämpferisch gegenüber den USA. Die kubanische Revolution wird sich nie ergeben. Im ganzen Land finden Konzerte und Ausstellungen zu Ehren des Revolutionsführers statt. Doch hinter den Kulissen klagen viele Kubaner über schwere Versorgungsengpässe und Stromausfälle. In der jetzigen Krise hätte Fidel wahrscheinlich bessere Lösungen parat gehabt als seine Nachfolger, sagt Benito voll Nostalgie. Die kubanische Führung hat marktwirtschaftliche Reformen in Aussicht gestellt, so wie schon bei früheren Krisen.
1: Tigermücken breiten sich zunehmend auch in Österreich aus. In Wien sind die aus Südostasien stammenden Blutsauger seit 2021 heimisch und werden immer zahlreicher. Großflächige Bekämpfungsmaßnahmen sind bisher nicht geplant. Mehr von Nicola Corazza.
4: Mittlerweile ist mehr oder weniger ganz Wien von den asiatischen Tigermücken besiedelt.
5: Bis auf den ganz Westen, ganz Osten.
4: Die Biologin und Zoologin Karin Backran-Lebel von der AGES wertet mit ihrem Team Gelsenfallen aus.
5: Inzwischen haben wir für einzelne Standorte in Wien, wo die Tigermücken die häufigste Art in den Fängen drinnen ist.
4: Die schwarz-weißen Tigermücken stechen auch tagsüber und können Tropenkrankheiten übertragen.
5: Derzeit ist aber die Wahrscheinlichkeit, dass man in Österreich diese Krankheit erwirbt, sehr, sehr gering.
4: So die AGES-Expertin. Um die Ausbreitung der Tigermücken einzudämmen, rät sie, auch kleine Wasserstellen wie Blumentopfuntersetzer zu entleeren. Die Stadt Wien setzt nicht auf die Methode, sterilisierte Tigermückenmännchen auszusetzen, zu aufwendig und der Erfolg sei unklar, heißt es.
1: Bei der Schwimmeuropameisterschaft in Paris gibt es die erste Medaille für Österreich. Luka Mladenovic gewinnt über 200 Meter Brust Bronze. Christoph Ott.
6: Der Salzburger holt mit einer Zeit von 2 Minuten, 8 Sekunden und 91 Hundertstel damit die erhoffte erste Medaille für das OSV-Team in Paris und seine insgesamt 10. Medaille bei internationalen Großevents.
7: Hätte mir das jemand vorher gesagt, hätte ich gesagt, du spinnst. Ich bin sehr glücklich, da erstmal vom Kopf so stabil zu sein und dann Dritter zu werden bei dem Feld, glaube ich, ist was, auf was ich stolz sein kann.
6: Der 22-Jährige muss sich nur dem Briten Philipp Nowatzki und dem Niederländer Kasper Corbeau geschlagen geben. Erfreulich auch die Leistung von Christian Giefing. Der erst 18-jährige Burgenländer zieht als Schnellster seines Semifinallaufs über die 200 Meter Graul souverän ins Finale ein.
1: Bei der Leichtathletik-EM verpasst Lukas Weiß-Heidinger klar die Medaillenränge. Der Oberösterreicher wird im Diskuswerfen nur Zehnter. Und die Austria hat mit Mühe das Playoff der Fußball-Conference League erreicht. Die Wiener setzten sich gegen Jerusalem erst im Elferschießen mit 4:2 durch. Das waren die Nachrichten, das Wetter.
8: Ein kräftiges Hoch bringt heute in ganz Österreich weiterhin ungetrübten Sonnenschein und hochsommerliche 27 bis 35 in 2000 Meter von Ost nach West 14 bis 20 Grad. Morgen am Feiertag ähnlich heiß und weiterhin meist strahlend sonnig, nur von Vorarlberg bis Oberkärnten gegen Abend einzelne Wärmegewitter. Die werden am Sonntag im Berg- und Hügelland schon deutlich häufiger und können kräftig sein. Meist überwiegt aber noch einmal der Sonnenschein und die Temperaturen erreichen extrem heiße 27 bis 37. 30 Grad. So viel zum Wetter von Michael Mattern.
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1: Am Mikrofon Silvia Mieses, es ist 1 Uhr. Die Arbeitskosten in Österreich sind im internationalen Vergleich besonders hoch. Das zeigt eine neue Studie aus Deutschland, berichtet Martin Rauter.
2: Arbeitet ein Beschäftigter in Österreich für eine Stunde, kostet das den Arbeitgeber im Schnitt knapp 46 Euro. Er zahlt damit etwa Sozialausgaben, aber auch relativ hohe Löhne, sagt Studienautor Alexander Herzogstein über die Österreicher.
3: Und das hat damit zu tun, dass sie einfach auch im Vergleich zu anderen Ländern sehr produktiv sind.
2: Doch selbst wenn die Produktivität wegen der vielen Krisen der letzten Jahre schwächelt, bleiben die Löhne hoch. Noch höher sind sie nur in 4 anderen EU-Ländern. Wohl auch deshalb will die Regierung die Lohnnebenkosten senken, Benjamin Bitschi vom WIFO.
4: Das wird natürlich zu einem kleinen Teil die Arbeitskosten bei uns ändern, aber nicht in einem Ausmaß, das jetzt sehr entscheidend ist.
2: Wichtiger sei etwa die Stärkung von Mangelberufen oder höhere Beiträge von Firmen, die häufig Beschäftigte entlassen.
1: In Schweden ist man künftig schon ab 14 Jahren strafmündig, statt wie bisher mit 15. Das hat das Parlament am Abend beschlossen. Außerdem wird die Strafmilderung für Jugendliche gestrichen. Das heißt, auch wer unter 18 ist, kann zu Haftstrafen von bis zu 18 Jahren verurteilt werden. Schweden reagiert damit auf die seit Jahren steigende organisierte Jugendkriminalität. Berichte über untragbare Zustände an Bord des US-Flugzeugträgers USS Lincoln im Nahen Osten sorgen für Aufregung. Die Rede ist von massiven Hygienemängeln und sogar Selbstmordversuchen bei der Besatzung. Jetzt soll der Träger ausgetauscht werden, berichtet aus den USA Markus Müller.
5: Kaputte Toiletten, zu wenig frische Nahrungsmittel und seit Monaten kein Landgang mehr. Die Stimmung bei den knapp 3000 Seeleuten an Bord des Flugzeugträgers USS Lincoln ist am Kippen. Das berichten immer mehr Angehörige von Besatzungsmitgliedern. Seit 9 Monaten ist das Schiff unterwegs und aktuell im Arabischen Meer eingesetzt. Normalerweise dauern die Einsätze der US-Marine nur etwa ein halbes Jahr, bevor die Schiffe wieder in ihren Heimathafen zurückkehren. Unfälle von Seeleuten, die über Bord gegangen sind, sollen in Wirklichkeit Selbstmordversuche gewesen sein. Alles Fehlinformationen, sagt dazu Verteidigungsminister Pete Hegseth. Die USS Lincoln soll jetzt von einem anderen Flugzeugträger abgelöst werden. Wie lange das dauern wird, ist allerdings noch offen.
1: Und jetzt zum Wetter mit Michael Mattern.
6: Heute geht es wieder in ganz Österreich strahlend sonnig, meist sogar wolkenlos durch den Tag. Dazu einmal mehr sehr heiß, die Temperaturen erreichen 27 bis 35, in 2000 Meter von Ost nach West 14 bis 20 Grad. Morgen am Feiertag ähnliche Höchstwerte und weiterhin viel Sonne, nur von Vorarlberg bis Oberkärnten gegen Abend vereinzelt gewittrig. Am Sonntag dann sogar bis zu 37 Grad und meist noch einmal überwiegend sonnig, die Gewitter werden im Berg- und Hügelland aber schon häufiger. Und am Montag geht die Hitzewelle mit Regen und Gewittern zu Ende.
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1: Am Mikrofon Silvia Mises, es ist 2 Uhr. Nach dem gestrigen Kabelbrand bleibt Österreichs wichtigste S-Bahn-Strecke zwischen Praterstern und Wiener Hauptbahnhof gesperrt. Ab 7. September wird die Strecke ohnehin umgebaut. Durch die Reparaturarbeiten nach dem Brand bleibt sie jetzt aber sofort zu. Und das bis Oktober 2027. Auch die Fahrt zum Flughafen wird jetzt umständlicher, sagt ÖBB-Pressesprecherin Julia Krutzler.
2: Nämlich über den Wiener Hauptbahnhof, da kann man die Fernverkehrszüge nutzen oder eben auch den Vienna Airport Bus. Für die Fahrgäste, die mit der S7 fahren wollten zum Flughafen, haben wir auch einen Schienenersatzverkehr eingerichtet. Der fährt zwischen Wien-Mitte und Geiselbergstraße und in der Station Wien-Geiselbergstraße kann man dann wiederum auf die S7 umsteigen.
1: Auch die Züge des CAT können derzeit nicht fahren. Auch die Apfelernte dürfte wegen der massiven Trockenheit heuer geringer ausfallen. In der Steiermark etwa stehen die Apfelbauern sogar vor der Existenzgrenze, warnt der steirische Landwirtschaftskammerpräsident Andreas Steiniger.
3: Jene Flächen, die nicht über Bewässerung verfügen, sind groß gefährdet. Und die Betriebe müssen, wenn sie noch Kapitalkraft haben, natürlich in die Richtung Bewässerung gehen, weil es aus jetziger Sicht auch die einzige Möglichkeit ist.
1: Und die Äpfel dürften heuer auch deutlich kleiner ausfallen. US-Präsident Trump hat vor kurzem angekündigt, Zölle von bis zu 100% auf Drohnen zu verhängen. Damit soll die US-Produktion angekurbelt und die Abhängigkeit von chinesischen Zulieferern verringert werden. Die neuen Zölle sollen Anfang September in Kraft treten. Im Fußball-Europacup erreicht Salzburg das Europa-League-Playoff, die Wiener Austria die letzte K.O.-Quali-Runde für die Conference League. Martin Lang, die Austria steigt gegen Beta Jerusalem allerdings erst im Elfmeterschießen auf.
4: Nach 120 Minuten 1:2 und die Wiener Austria braucht gegen Beta Jerusalem den Elfmeter-Krimi. Den 5. entscheidenden Elfmeter verwandelt Jungs Dasanel Salic, den 1. Austria-Kapitän Manfred Fischer.
5: Heute hat der liebe Herrgott und alle Schutzengeln, das, was es gibt für uns, haben heute runtergeschaut. Ich freue mich, dass wir nochmal die zwei Bonusspiele kriegen und nochmal zeigen können, was wir kennen.
4: Im Conference League Playoff trifft die Austria auf Prag aus Portugal. Um die Europa League Teilnahme spielt Salzburg. Nach einem dramatischen 3:3 auf Zypern gegen Paphos treffen die Salzburger im Europa League Playoff auf Melby aus Schweden.
1: Und jetzt zum Wetter mit Michael Mattern.
6: Ein kräftiges Hoch bringt heute in ganz Österreich weiterhin ungetrübten Sonnenschein und hochsommerliche 27 bis